0: langfristig tragfähig zu machen. Sollte das Geld bis dahin ausgehen, werde der Bund mit Darlehen einspringen. Pleite gehen lassen werde man die Pflegekassen nicht, so die CSU-Politikerin.
1: Immer mehr Eltern in Deutschland haben finanzielle Sorgen. Zu diesem Ergebnis kommt eine Umfrage des Hilfswerks Save the Children. Mehr als ein Viertel der Familien sorgt sich demnach, Heizkosten, Kleidung oder Nahrung nicht mehr zahlen zu können. Das sind 2% mehr als noch im Vorjahr. Betroffen sind laut Umfrage insbesondere Eltern mit geringem Einkommen und Alleinerziehende. Mehr als 80% sind der Meinung, dass die Bundesregierung nicht genug gegen Kinderarmut tue. Die Finanzminister der größten Industrie- und Schwellenländer beraten in den USA über die Weltwirtschaft. An dem Treffen nimmt überraschend auch Russlands Finanzminister Siluanow teil. Das sorgt für Unstimmigkeiten. Auch Bundesfinanzminister Klingbeil äußerte sich. Aus Asheville, Philipp Eckstein.
2: Die USA haben aktuell den Vorsitz der G20 und sie haben Anton Siluanow zu dem Treffen eingeladen. Die europäischen G20-Staaten reagierten darauf verärgert und verweigerten ein gemeinsames Gruppenfoto. Das sogenannte Familienfoto wurde dann ohne Russlands Finanzminister aufgenommen. Dass die US-Seite Russlands Finanzminister eingeladen hat, bezeichnete Klingbeil als irritierend. Er hätte sich mehr Klarheit gewünscht, dass man ihn nicht wie einen normalen Gast empfange.
1: Der argentinische Fußball-Superstar Lionel Messi tritt aus der Nationalmannschaft zurück. Das hat der 39-Jährige auf seinen Social-Media-Kanälen mitgeteilt. Die Entscheidung sei ihm nicht leicht gefallen, doch es sei der richtige Zeitpunkt, so Messi. Er war für Argentinien in insgesamt 207 Länderspielen aufgelaufen und erzielte dabei 125 Tore. Den größten Erfolg in der Nationalmannschaft feierte Messi vor 4 Jahren in Katar, als er als Kapitän der Argentinier den WM-Titel feierte. Das waren die Nachrichten. Das Wetter in Deutschland, oft trocken, an den Küsten und im Osten noch Schauer, Tiefstwerte 17 bis 8 Grad. Tagsüber im Süden trocken, sonst einige Schauer und vereinzelt Gewitter, Höchstwerte 18 bis 27 Grad. Und am Mittwoch meist trocken, sonst einige Schauer, ebenfalls 18 bis 27 Grad. Und die Zeit, es ist 2:03 Uhr.
3: Hier ist der Verkehrsservice in der ARD-Hitnacht und es ist ein bisschen weniger geworden. Die A1 Hamburg Richtung Lübeck bleibt zwischen dem Kreuz Magdeheide und Bad Oldesloe bis um 5 gesperrt. Die Fahrbahn wird neu gemacht. Bauarbeiten der Grund, dass die A4 nach Dresden hin zwischen Glauchau Ost und Hohenstein-Ernsthal gesperrt bleibt, ebenfalls bis um 5. Die A17 Dresden-Prag ist zwischen Dresden-Gorbitz und Dresden-Südvorstadt in beiden Richtungen gesperrt. Tunnelwartungsarbeiten gibt's da bis um 5. A40 Duisburg Richtung Venlo. Hier ist die Autobahn zwischen Strahlen und dem Kreuz Zadeheiken wegen Bauarbeiten gesperrt bis um 6 das Ganze. Und Berlin B96. Der Tiergartentunnel ist zwischen Heidestraße und Reichpietschufer in beiden Richtungen dicht. Soll dauern bis um 5:30. Na dann, kommen Sie gut und sicher an.
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3: Mit Frank Beken, ich grüße Sie.

0: Night Fever, die Bee Gees hier in der ARD-Hitnacht. Ein Ständchen für unser prominentes Geburtstagskind des Tages. Ja, für die wohl berühmteste Föhnfrisur in der Popgeschichte. Barry Gibb nämlich von den Bee Gees, der feiert heute seinen 80. Geburtstag. Und wusste übrigens schon immer, dass das mal so kommen wird, wie es am Ende auch gekommen ist mit dem Erfolg.
1: Als ich 14 Jahre alt war, sagte ich zu einer meiner ersten Freundinnen, du machst einen Fehler, wenn du mich mal verlässt, denn ich werde mal berühmt sein.
0: Tja, Glückwunsch, Barry gibt's zum 80. Wird wahrscheinlich heute im Kreise seiner Familie ganz groß feiern. Sie vielleicht ja auch. 1. September. Herzlichen Glückwunsch an Sie. Wenn Sie heute auch Geburtstag haben, alles Liebe und Gesunde von mir.
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Sie ein bisschen überrascht? Ja, neue Musik hier in der ARD-Hitnacht. Keith Richards, er kann's einfach, hat performt. Neue Single von den Rolling Stones, Some of Us.

0: Holly Johnson, Americanos, um 2.30 Uhr, 3. Hier ist der Verkehrsservice in der ARD-Hitnacht. Die A1 Hamburg Richtung Lübeck bleibt zwischen dem Kreuz Bargteheide und Bad Oldesloe gesperrt, und zwar bis um 5. Grund, die Fahrbahn wird erneuert. Bauarbeiten, der Grund ist die A4 nach Dresden hin zwischen Glauchau Ost und Hohenstein-Ernsthal gesperrt bleibt, ebenfalls bis um 5. Die A9 Halle Leipzig Richtung Nürnberg ist zwischen Münchberg Nord und Münchberg Süd nach einem Unfall jetzt gesperrt. Es staut sich. Wenn Sie da nicht sich reingesellen wollen, es gibt eine Umleitung, nutzen Sie die U10. Die Autobahn 17 Dresden-Prag ist zwischen Dresden-Gorbitz und Dresden-Südvorstadt in beiden Richtungen gesperrt, und zwar bis um 5 gibt's dort Tunnelwartungsarbeiten. A40 Duisburg Richtung Venlo. Die Autobahn ist hier zwischen Strahlen und dem Kreuz Saar-Dereiken wegen Bauarbeiten gesperrt, dauert bis um 6. Und Berlin B96. Der Tiergartentunnel ist dicht zwischen Heidestraße und Reichpietschufer, das Ganze in beiden Richtungen bis um 5:30. Ich wünsche allen unterwegs eine gute Fahrt.
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0: Kommt heute an diesem Dienstag, an diesem ersten Tag im Monat September, aus Thüringen, aus Erfurt, und hier sitzt ihr Mann im Ohr. Das bin ich. Frank Beken, mein Name.

0: Rod Stewart hat gesungen, Sweet Surrender. Schön, dass Sie zuhören. Hier ist die ARD-Hitnacht. Neuer Tag, wir sind mittendrin im Dienstag. Heute, der 1. September. Hab Ihnen ja schon erzählt, heute meteorologischer Herbstanfang. Und soll es heute zu den Kühen gehen? Ja, heute sehr, sehr freundlich sein. Heute ist nämlich auch Welttag der Kuh. Und auch Welttag des Briefeschreibens. Und jetzt kommen Sie ins Spiel. Weil können Sie sich noch an Ihren schönsten Brief erinnern, den Sie bekommen haben? Was stand da drin und warum haben Sie sich so gefreut? Schreiben Sie es mir, ard-hitnacht@mdr.de oder hinterlassen eine Sprachnachricht. Geht ganz einfach an die 0800 80 80 110. Heute, Welttag des Briefschreibens. Vielleicht haben Sie ja wirklich selbst einen Brief gerade geschrieben und der geht heute noch zur Post. Und Sie haben was Tolles reingeschrieben, was in Erinnerung bleiben soll. Verraten Sie es uns. Eine Mail hier direkt ins Studio an ard-hitnacht@mdr.de oder eine Sprachnachricht an die 0800 80 80 110. Freue mich auf Ihre, jetzt hätte ich was gesagt, Briefe.
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Das war unser kleiner Beitrag zum heutigen Welttag der Kuh. Denn so schnell habe ich keinen Kuhsong gefunden. The Farm. All together now, hier in der ARD-Hitnacht. Heute der 1. September und da bin ich natürlich ein bisschen neugierig wieder. Denn heute ist nicht nur Welttag der Kuh oder meteorologischer Herbstanfang, sondern auch Welttag des Briefschreibens. Und da möchte ich von Ihnen wissen, haben Sie vielleicht heute schon einen Brief geschrieben? Ist das noch angesagt? Schreiben Sie gerne Briefe? Und wenn ja, was schreiben Sie da rein? Oder haben Sie mal selbst einen bekommen und haben sich mega drüber gefreut und vielleicht gibt's diesen Brief noch? Schreiben Sie es mir, ard-hitnacht@mdr.de oder hinterlassen eine Sprachnachricht. Geht ganz einfach an die 0800 80 80 110. Brigitte aus Bad Tölz, die hat mir gerade gemailt. Sie schreibt keine Briefe, dafür gibt's bei uns immer Postkarten aus dem Urlaub. Schönes Motiv, kurz geschrieben, alles natürlich handschriftlich, wie es uns geht und dann sind alle daheim informiert. Einzige Ausnahme, schreibt Brigitte, Thailand. Da waren wir schneller zu Hause als die Postkarte.

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2: Um 3 Uhr mit Milat Kupay. Die massive Finanzlücke in der Pflegeversicherung sorgt für Diskussionen. Der zuständige Spitzenverband hatte davor gewarnt, dass sich das schon im Oktober nicht mehr alle Leistungen bezahlt werden könnten. Die Pflegebevollmächtigte der Bundesregierung Staffler sieht die Gefahr nicht. Aus der Nachrichtenredaktion Jonas Valentin Weber.
3: Staffler verwies im Gespräch mit dem Bayerischen Rundfunk auf die Pflegereform, die die Regierung im Herbst vorlegen will und die dann Anfang des kommenden Jahres in Kraft treten soll. Da gehe es genau darum, die Pflegereform langfristig tragfähig zu machen. Sollte das Geld bis dahin ausgehen, werde der Bund mit Darlehen einspringen. Pleite gehen lassen werde man die Pflegekassen nicht, so die CSU-Politikerin.
2: Immer mehr Eltern in Deutschland haben finanzielle Sorgen. Zu diesem Ergebnis kommt eine Umfrage des Hilfswerks Save the Children. Mehr als ein Viertel der Familien sorgt sich demnach, Heizkosten, Kleidung oder Nahrung nicht mehr zahlen zu können. Das sind 2% mehr als noch im Vorjahr. Betroffen sind laut Umfrage insbesondere Eltern mit geringem Einkommen und Alleinerziehende. Mehr als 80% sind der Meinung, dass die Bundesregierung nicht genug gegen Kinderarmut tue. 5 Tage nach der Sturzflut im Himalaya-Gebirge suchen Helfer nach über 4000 Vermissten. 955 Menschen wurden tot geborgen. Um verwüstete Gebiete zu erreichen, werden etwa Behelfsbrücken gebraucht, sagt unser Korrespondent in Kathmandu, Markus Spieker.
4: Dann Bohrgeräte, um zu den Tunneln vorzudringen. Obwohl es ein Wunder wäre, wenn nach 6 Tagen da noch Lebende geborgen werden. Dann Notunterkünfte, vor allem für den bevorstehenden Winter. Also materielle Hilfe und natürlich finanzielle Unterstützung. Nepal ist eines der ärmsten Länder der Welt. Die Wiederaufbaukosten werden auf 5 Milliarden Dollar geschätzt. Die internationale Staatengemeinschaft hat davon aber noch nicht mal ein Hundertstel bisher in Aussicht gestellt. Da muss und wird sicher mehr kommen.
2: Fußball-Superstar Lionel Messi beendet seine Karriere in der argentinischen Nationalmannschaft. Das hat er in seinen Social-Media-Kanälen bekannt gegeben. Aus der NDR-Sportredaktion Moritz Kühn.
5: Es ist eine Entscheidung, die wehtat und in der Seele weiterhin schmerzt, aber ich verstehe, dass jetzt der Zeitpunkt gekommen ist, teilte Lionel Messi mit. Der 39-Jährige absolvierte 207 Länderspiele für Argentinien und erzielte 125 Tore. Sein größter Erfolg, der WM-Titel 2022. Seine Vereinskarriere geht aber noch weiter. Er spielt in den USA bei Inter Miami und besitzt einen Vertrag bis Ende 2028.
2: Das waren die Nachrichten. Und das Wetter in Deutschland, tagsüber im Süden trocken, sonst einige Schauer, vereinzelt Gewitter, Höchstwerte 18 bis 27 Grad. Am Mittwoch Sonne, Wolken und meist trocken, im Norden und Nordwesten zeitweise Regenschauer, 18 bis 27 Grad. Und die Zeit 3.03 Uhr.
6: Hier ist der Verkehrsservice in der ARD-Hitnacht. Die Autobahn 1 Hamburg Richtung Lübeck bleibt weiterhin zwischen dem Kreuz Bargteheide und Bad Oldesloe gesperrt. Bis um 5 die Fahrbahn wird neu gemacht. Die A4 Richtung Dresden hin ist zwischen Glauchau Ost und Hohenstein-Ernsthal wegen Bauarbeiten ebenfalls bis um 5 gesperrt. Gab heute in der Nacht einen Unfall. Die A9 Halle-Leipzig Richtung Nürnberg bleibt daher zwischen Münchberg Nord und Münchberg Süd gesperrt. Es staut sich weiterhin. Empfehlung der Polizei, nutzen Sie die Umleitung, und zwar die U10. Tunnelwartungsarbeiten, die Gründe, dass die A17 Dresden-Prag zwischen Dresden-Gorbitz und Dresden-Südvorstadt in beiden Richtungen gesperrt bleibt, soll dauern bis um 5. Dann die A40 Duisburg Richtung Venlo, die ist zwischen Strahlen und dem Kreuzer der Heiken wegen Bauarbeiten gesperrt. Dauert eine Stunde länger, also bis um 6. Und Berlin, B96, der Tiergartentunnel ist zwischen Heidestraße und Reichbeach-Ufer in beiden Richtungen bis heute früh um 5:30 gesperrt. Ach, so lange sitze ich hier auch, also bis um 6, wenn Sie denn mögen. Ich bin Ihr Mann im Ohr, Frank Beken, wünsche eine gute Fahrt und uns allen einen schönen guten Morgen.
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0: You Don't Know. 3:11, die ARD-Hitnacht. Heute am 1. September, Welttag des Briefschreibens. Ja, können Sie sich da noch an einen schönen Brief erinnern, den Sie geschrieben haben? Oder aber den Sie bekommen haben? Ja, was stand drin? Schreiben Sie es mir, ard-hitnacht@mdr.de, oder hinterlassen einfach eine Sprachnachricht an die 0800 80 80 110. Wer ist denn bei uns?
1: Ja, hallo, hier ist Stefan aus Donauwörth. Ich neigte in der Vergangenheit dazu, an Frauen, die ich anbetete, Liebesbriefe zu schreiben. Es waren nicht viele Liebesbriefe, die ich in meinem Leben geschrieben habe, aber sie blieben mir leider unerwidert. Ich habe in meinem Leben noch keinen Liebesbrief erhalten. Und wenn, dann Return to Sender, wie der King sang.
0: Das gefällt mir abschließend, Stefan. Danke fürs Anrufen.

0: Mit diesem Song hat er sich unsterblich gemacht. Herbert Grönemeyer, Bochum in der ARD-Nacht. Platz 11 in der zweiten Liga momentan, der VfL. Samstag dann das Topspiel am Abend 20.30 Uhr. Bochum zu Gast in Dresden. Schönen guten Morgen. In 7 Minuten ist es schon wieder 3:30. Heute, der Dienstag, der 1. September, Welttag des Briefschreibens. ard-hitnacht@mdr.de. Erinnern Sie sich da noch an Ihren ersten Brief? Oder haben Sie vielleicht gerade einen Brief bekommen, wo was richtig Tolles drin stand? Dann mailen Sie es mir. Und Freddy hat das gemacht. Schreibe gerne Briefe, hat er hier mitgeteilt in der Mail, mit altdeutscher Weise und Feder. Und zwar an seinen Schatz. Sprachnachricht geht natürlich auch an die 0800 80 80 110. Wer ist da bei uns?
1: Guten Morgen, hier ist Helmut aus Unterfranken. Ich finde, Briefschreiben ist was Hübsches, was Persönliches. Und ich finde, es gibt viel zu wenig Leute, die heute noch Brief schreiben. Schade darum.
0: Ja, unterschreibe ich. Also da reicht die Unterschrift, da muss ich keinen Brief schreiben. Stimme ich zu. Heute haben Sie eine Gelegenheit dazu. Kann ja auch mal ein Liebesbrief sein, warum nicht?

0: Vielleicht auch heute die Frage bei Ihrer Kaffeeauswahl, Black or White, Michael Jackson. 3:30 Uhr, es ist 3.30 Uhr, hier ist der Verkehrsservice in der ARD-Hitnacht. Wir fangen an mit der Autobahn 1, Hamburg Richtung Lübeck. Die bleibt zwischen dem Kreuz Magde Heide und Bad Oldesloe immer noch gesperrt. Bis um 5, also anderthalb Stunden noch. So lange dauert's, bis die Fahrbahn dann frisch und neu ist. Die A2 Hannover nach Berlin hin ist momentan zwischen Lostau und Burgzentrum gesperrt. Grund, da hat's gekracht, ein Unfall. Die A4 Richtung Dresden bleibt zwischen Glauchau Ost und Hohenstein-Ernsthal wegen Bauarbeiten bis um 5 gesperrt. Gesperrt nach einem Unfall weiterhin die A9 Halle Leipzig Richtung Nürnberg zwischen Münchberg Nord und Münchberg Süd. Es staut sich weiterhin, nutzen Sie die Umleitung und zwar die U10. Die A17 Dresden-Prag ist zwischen Dresden-Gorbitz und Dresden-Südvorstadt in beiden Richtungen gesperrt. Tunnelwartungsarbeiten der Grund, das Ganze bis um 5. Die A40 Duisburg Richtung Venlo ist zwischen Strahlen und dem Kreuz Saderheiken wegen Bauarbeiten bis um 6 gesperrt. Und bis 5.30 Uhr, also halb 6, ist auf der B96 der Tiergartentunnel gesperrt. Und zwar in Berlin zwischen Heidestraße und dem Reichpietschufer. Betrifft beide Richtungen. Das war's, gute Fahrt.
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0: Na, Sie sind ja immer noch da. Das freut mich. Ich auch. Ich bleib immer im Ohr. Frank Beeken. Guten Morgen.

Ja. Sogar unsere Putzfee im Haus, hier gerade im Studio gewesen, hat gleich fröhlicher geputzt hier bei Amy MacDonald. Dream On gehört in der ARD Hitnacht. 4:08 haben wir's. Und da sage ich Dankeschön an Ricarda. Ricarda hat mir eine Mail geschickt, ard-hitnacht@mdr.de. Ich habe heute was vergessen. Natürlich ist heute nicht nur meteorologischer Herbstanfang. Haben wir einen Haken dran gemacht, haben wir gefeiert. Den Welttag der Kuh habe ich Ihnen auch schon erzählt. Das Mu haben Sie schon gehört, haben wir auch den Haken dran gemacht. Dann gibt's allerdings auch noch einen sehr wichtigen Tag, denn heute ist auch Weltfriedenstag. Und was wäre die Welt schön, wenn wir den wirklich überall hätten. Danke, liebe Ricarda, dass Sie mich erinnert haben. Und dann, ja, da war doch noch was. Richtig, heute ist dann auch noch Welttag des Briefschreibens und da musste ich schmunzeln. Vera hört uns und zwar über MDR Thüringen. Grüße also hier in die Heimat. Sie schreibt, mein letzter Brief war gestern Nacht mit einem Analog-Smiley. Ja, und zwar hat sie sich bei ihren Nachbarn für frische Tomaten aus dem Garten bedankt. Und sie hat sogar eine Zucchini bekommen und das hat sie alles handschriftlich festgehalten. Das alles einen Tag bevor der Welttag des Briefeschreibens war.

0: Heute Welttag des Briefschreibens. Und das war The Letter, Boxtops. Hier in der ARD-Nacht, 14 Minuten vor 4. Hallo ins Studio, schreibt mir der Ralf, und er schreibt weiter, dass er auch nach wie vor Briefe schreibt. Der letzte Brief, schreibt er hier, ging zu meiner Großnichte nach Röta. Es war zum Schulanfang, allerdings schreibe ich gern in Reimform, und da hat er mir tatsächlich dieses Schreiben hinten dran gepackt, und da sag ich, klasse. Also da ging's ums Lernen, da ging's natürlich auch um die Schule, und da zitiere ich mal draus: Mit dem Lernen von einem Buchstaben fängt es an, bis man das ganze ABC kann. Beachte da Motto, ohne Fleiß keinen Preis. Aber nicht nur das Schreiben wird fein, auch das Rechnen muss sein. Rechnen muss man viel üben, das kann man nicht erzwingen, aber mit viel Fleiß kann es gut gelingen. Und das ist Ihnen wirklich gelungen. Also wirklich Respekt. Gut geschrieben.
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0: Ja, und für alle, die mitgemacht haben, die sich auch gehört haben hier in der ARD-Hitnacht, sage ich Dankeschön fürs Mitmachen. Es war wieder großartig.

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1: Um 4 Uhr mit Milat Kupay. Die massive Finanzlücke in der Pflegeversicherung sorgt für Diskussionen. Der zuständige Spitzenverband hatte davor gewarnt, dass schon im Oktober nicht mehr alle Leistungen bezahlt werden könnten. Die Pflegebevollmächtigte der Bundesregierung Staffler sieht die Gefahr nicht. Aus der Nachrichtenredaktion Jonas Valentin Weber.
2: Staffler verwies im Gespräch mit dem Bayerischen Rundfunk auf die Pflegereform, die die Regierung im Herbst vorlegen will und die dann Anfang des kommenden Jahres in Kraft treten soll. Da gehe es genau darum, die Pflegereform langfristig tragfähig zu machen. Sollte das Geld bis dahin ausgehen, werde der Bund mit Darlehen einspringen. Pleite gehen lassen werde man die Pflegekassen nicht, so die CSU-Politikerin.
1: Immer mehr Eltern in Deutschland haben finanzielle Sorgen. Zu diesem Ergebnis kommt eine Umfrage des Hilfswerks Save the Children. Mehr als ein Viertel der Familien sorgt sich demnach, Heizkosten, Kleidung oder Nahrung nicht mehr zahlen zu können. Das sind 2% mehr als noch im Vorjahr. Betroffen sind laut Umfrage insbesondere Eltern mit geringem Einkommen und Alleinerziehende. Mehr als 80% sind der Meinung, dass die Bundesregierung nicht genug gegen Kinderarmut tue. Beim Treffen der EU-Verteidigungsminister heute in Irland steht die zunehmende Bedrohung durch Russland im Mittelpunkt. Es geht um die schweren Angriffe gegen die Ukraine, aber auch um Drohnenvorfälle in der EU. Aus Brüssel, Sabrina Fritz.
3: Die EU-Verteidigungsminister nehmen heute erneut die sogenannte russische Schattenflotte ins Visier, so die Außenbeauftragte der EU, Kaja Kallas, auf Social Media. Aber auch Sanktionen gegen russische Einzelpersonen sind im Gespräch. Ein Grund sind die anhaltenden Angriffe gegen die Ukraine, aber auch die zunehmende Bedrohung für die Gemeinschaft. Hinter den zahlreichen Drohnen- und Störaktionen der vergangenen Monate vermuten viele Politiker Moskau. Sicherheitsexperten zählen auch den versuchten Drohnenanschlag auf dem Leipziger Flughafen dazu.
1: Die US-Handelsaufsicht FTC und mehr als 20 Bundesstaaten haben Amazon verklagt. Dem Online-Händler wird vorgeworfen, sich über Jahre hinweg zu hohe Werbeeinnahmen erschlichen zu haben. Dabei sollen Auktionen für Online-Werbung künstlich in die Höhe getrieben und so insgesamt mehr als 20 Milliarden Dollar zu viel berechnet worden sein. Amazon weist die Vorwürfe zurück. Es ist bereits die dritte Klage der Handelsaufsicht gegen Amazon. Im September 2025 zahlte das Unternehmen 2,5 Milliarden zur Beilegung von Vorwürfen, Kunden mit irreführenden Methoden zu Abonnements bewegt zu haben. Das waren die Nachrichten. Und das Wetter in Deutschland. Tagsüber im Norden ein paar Schauer und vereinzelt Gewitter. Im Süden meist trocken. Die Temperaturen erreichen 18 bis 27 Grad. Und die Zeit, es ist 4.03 Uhr.
4: Hier ist der Verkehrsservice in der ARD-Hitnacht. So sieht's jetzt aus. Die A1 Hamburg Richtung Lübeck bleibt zwischen dem Kreuz Bargteheide und Bad Oldesloe noch bis um 5 gesperrt. Grund, die Fahrbahn wird neu gemacht. Dann die A2 Hannover Richtung Berlin. Die ist zwischen Lostau und Burgzentrum immer noch gesperrt, Grund ein Unfall. Gesperrt auch die A4 nach Dresden hin, zwischen Glauchau Ost und Hohenstein-Ernsthal, Grund Bauarbeiten gehen bis um 5. Die A9 Halle Leipzig Richtung Nürnberg ist zwischen Münchberg Nord und Münchberg Süd nach einem Unfall weiterhin gesperrt. Es staut sich weiterhin. Nutzen Sie die Umleitung, und zwar die U10. Die A17 Dresden-Prag ist zwischen Dresden-Gorbitz und Dresden-Südvorstadt in beiden Richtungen gesperrt, und zwar bis um 5 Tunnelwartungsarbeiten der Grund. Die A40 Duisburg Richtung Venlo ist zwischen Strahlen und dem Kreuz Saar-der-Heiken wegen Bauarbeiten bis um 6 gesperrt und in Berlin gesperrt. B96, das ist der Tiergartentunnel zwischen Heidestraße und Reichpietschufer in beiden Richtungen bis 5:30. Das war's, wenn Sie unterwegs sind. Kommen Sie gut und sicher an Ihr Ziel.
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4: Mit Frank Beken einen schönen guten Morgen. Ja, ja.

Er hat viele Hits geschrieben und abgeliefert. Miet aber das Rampenlicht, J.J. Cale, sein Kokain aus den 70ern, haben wir gerade gehört. Hier in der ARD-Hitnacht, 4:12. Wechseln das Musikjahrzehnt. Einen großen Hit hatte da 1986 Udo Lindenberg. Und auch die große, weite Welt hatte ihn schon damals fasziniert. Er wollte nämlich nach seiner Kellnerlehre im Düsseldorfer Breidenbacher Hof eigentlich auf Kreuzfahrtschiffen arbeiten. In einem WDR-Interview zu seinem 65. Geburtstag, da hat er uns damals verraten, mein Traum waren schon immer die dicken Pötte. In diesem Sinne, passend dazu, gehen wir jetzt musikalisch dahin, wo Meer und Himmel sich treffen. Hier ist Udo Lindenberg, Horizont.

Nach diesem Song kannte sie jeder. Taylor Dane hier in der ARD-Hitnacht. 7:05. Tell it to my heart. Kann mich selbst noch ganz genau dran erinnern. Bei NDR 2 habe ich ihn zum ersten Mal gehört und wusste sofort, ja, das wird klappen, das wird ein Hit. Und so ist es dann auch gekommen. Allerdings mit freundlicher Mithilfe ihres Papas. Von ihm hatte sich Taylor Dane damals Geld geliehen, damit der Song überhaupt aufgenommen werden konnte. Ich sag mal so, hat sich gelohnt.

0: das 500 Miles. Einen schönen guten Morgen. Gleich haben wir es 4:30. Hier ist der Verkehrsservice in der ARD-Hitnacht. Die A1 Hamburg Richtung Lübeck ist weiterhin zwischen dem Kreuz Bargteheide und Bad Oldesloe gesperrt. Soll noch eine gute halbe Stunde dauern, dann soll die Fahrbahn da frisch gemacht sein. A2 Hannover Richtung Berlin. Die ist weiterhin zwischen Lostau und Burgzentrum nach einem Unfall gesperrt. Die A4 Richtung Dresden ist zwischen Glauchau Ost und Hohenstein-Ernsthal wegen Bauarbeiten gesperrt. Das Ganze noch eine gute halbe Stunde. Dann gab es einen Unfall, deshalb ist die A9 Halle-Leipzig Richtung Nürnberg zwischen Münchberg Nord und Münchberg Süd gesperrt. Es staut sich weiterhin. Nutzen Sie die Umleitung, und zwar die U10. Die Autobahn 17 Dresden-Prag ist zwischen Dresden-Gorbitz und Dresden-Südvorstadt in beiden Richtungen gesperrt. Und zwar noch für eine gute halbe Stunde. Tunnelwartungsarbeiten sind der Grund. A40 Duisburg Richtung Venlo. Hier ist die Autobahn zwischen Strahlen und dem Kreuz Zadeheiken wegen Bauarbeiten bis 18:00 gesperrt. Und gesperrt in Berlin B96 der Tiergartentunnel. Und zwar zwischen Heidestraße und Reichpietschufer in beiden Richtungen. Ja, und das war's. Wenn Sie unterwegs sind, kommen Sie gut und sicher an Ihr Ziel.
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0: Mit Frank Beken, guten Morgen.

sagt es mal eine gute Freundin. Cappuccino für die Ohren. Das waren Zucchero und Paul Young hier in der ARD-Hitnacht Senza una Donna. Falls Sie gerade bei diesem Song gekuschelt haben, bitte gerne weitermachen, denn Forscher und Wissenschaftler aus Heidelberg haben nämlich jetzt herausgefunden, dass Nähe und Zärtlichkeit nicht nur unser Wohlbefinden steigern, sondern dem Körper auch bei der Regeneration helfen können. Also halten wir fest, ein bisschen mehr kuscheln schadet offenbar nie. Auch wenn es vielleicht jetzt das Kopfkissen ist. Kleine Zugabe, weiter kuscheln mit Foreigner. Waiting for a girl like you. Kurzer Uhrenvergleich. Wir haben es 9 Minuten nach 4:30. Guten Morgen.

hat so was Beruhigendes, ne? Maggie Reilly und ihr Hit Every Time We Touch. Einen schönen guten Morgen, 9:09. Dass ein HiFi oder ein HiFi-Kabel einmal Popgeschichte schreiben würde, das ahnte 1981, da habe ich nochmal nachgeschaut, wohl niemand, ist aber genau so passiert, denn bei der Suche nach Zubehör für seinen Synthesizer lernte Neil Tennant damals in der Londoner King's Road Chris Lowe kennen. Tja, und der Rest ist, ja, wie gesagt, Musikgeschichte. Und zwar die von den Pet Shop Boys. Superbia hören wir uns jetzt noch gemeinsam an. Dann in guten 8 Minuten die Nachrichten. Danach übernehmen bei einigen von Ihnen die Wachmacher, begleiten Sie durch den Dienstag. Ich bin Frank Beeken, Ihr Mann im Ohr. Bis hierhin, ja, danke fürs Dabeisein, danke schön fürs Mitmachen. Und es möge für Sie ein erfolgreich gesunder Morgen werden.

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1: Um 5 Uhr mit Christine Beidt. Die EU-Verteidigungsminister beraten heute in Irland über die weitere militärische Unterstützung der Ukraine. Thema wird auch die russische Schattenflotte sein, wie die EU-Außenbeauftragte Kallas mitteilte. Aus Brüssel Sabrina Fritz.
2: Rund 680 Schiffe hat die EU schon auf die Sanktionsliste gesetzt. Damit soll der russische Ölverkauf verhindert werden. Bald könnten weitere Schiffe dazukommen, aber auch Sanktionen gegen russische Einzelpersonen sind im Gespräch. Die Europäische Union will weitere Strafmaßnahmen gegen Russland verhängen. Ein Grund sind die anhaltenden Angriffe gegen die Ukraine, aber auch die zunehmende Bedrohung für die Gemeinschaft. Hinter den zahlreichen Drohnen- und Störaktionen der vergangenen Monate vermuten viele Politiker Moskau. Sicherheitsexperten zählen auch den versuchten Drohnenanschlag auf dem Leipziger Flughafen dazu.
1: Die US-Wettbewerbsbehörde FTC und 22 Bundesstaaten haben den Online-Händler Amazon verklagt. Der Konzern soll durch Preismanipulationen Werbekunden getäuscht und so mehr als 20 Milliarden Dollar zu viel berechnet haben. Das steht in Gerichtsunterlagen. Amazon weist die Vorwürfe zurück. Die Deutsche Post heißt ab heute offiziell DHL AG. Beschlossen wurde das bei der Hauptversammlung in Bonn im Mai. Jetzt wird es umgesetzt, sowie auch die neue Konzernstruktur. Aus Bonn Sebastian Titelbach.
3: DHL AG heißt die weltweite Konzernmutter mit Sitz in Bonn. Das deutsche Brief- und Paketgeschäft wird zu einer Tochtergesellschaft mit dem Namen Deutsche Post AG, eine nicht börsennotierte Aktiengesellschaft. Dieser Umbau soll rund 37 Millionen Euro kosten. Hiesige Kunden werden von der Neuorganisation kaum etwas mitbekommen. Auch für die 584.000 Mitarbeiter weltweit soll sich nach Angaben des Konzerns nichts ändern. Die Arbeitskonditionen, Gehälter, Rechte und Pflichten bleiben demnach vollständig erhalten. Auch Tarifverträge und Betriebsvereinbarungen gelten unverändert fort.
1: 30 Jahre nach dem Mord an US-Rapper Tupac Shakur haben die Geschworenen den Angeklagten Dwayne Davis schuldig gesprochen. Demnach hat der frühere Ganganführer die Tat organisiert. Das Strafmaß soll im Oktober verkündet werden. Tupac war 1996 in Las Vegas durch Schüsse aus einem Auto getötet worden. Hintergrund soll ein Bandenkrieg gewesen sein. Tennisprofi Jannik Hanfmann ist bei den US Open in Runde 1 ausgeschieden. Er scheiterte in New York an dem Chilenen Alejandro Tabilo. Zuvor hatte auch die Hamburgerin Tamara Korpatsch gegen die Österreicherin Lili Tagger verloren. Das waren die Nachrichten mit Christine Beidt.
4: Dankeschön und einen schönen guten Morgen. Es ist gleich 3:05. Simone?
5: Ja?
4: Wo guckst du hin?
5: Ich habe gerade irgendwie Stimmen gehört, aber es war wohl deine.
4: Hallo.
5: Es sieht gut aus auf den Straßen. Ich habe sogar gehört, was du gesagt hast. Also keine Verkehrsmeldung, gute Fahrt wünschen wir.
4: Hast du auch schon Wetter?
5: Habe ich auch. Ist ein bisschen frischer. Ich habe ein Jäckchen an, würde ich empfehlen heute Morgen. Ja, doch. Also bei Temperaturen 11 Grad in Gilserberg, Aslar 12, Hofgeismar 13 kann man auf jeden Fall ein Jäckchen heute Morgen anziehen. Es bleibt aber erstmal trocken. Sonne und Wolken gibt es heute im Wechsel. Ganz vereinzelt kann es am Nachmittag nochmal so einen kurzen Schauer geben. Die Temperaturen ein Müh wärmer. 19 Grad maximal in Usseln und in Bürstadt erwarten wir 25 Grad.
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4: Ja, gestern war ja Schauer Lotto, ey. Das war ja also.
5: Ständig.
4: Da kam ja ein Ding nach dem anderen runter.
5: Also ich jedes Mal, wenn ich angesetzt habe, irgendwie nochmal rauszugehen, war so, ach nee, jetzt ist wieder dunkel und so windig. Heute wird es auch nicht mehr so windig wie gestern noch.
4: Das ist gut, dann kann ich ja mal wieder mein Fahrrad rausholen heute.
5: Siehst du?
4: Gut, ich finde es wichtig, dass wir um 3:05 die Freizeitgestaltung des Resttages bereit haben. Jetzt würden wir Sie gerne mit dem Musikprogramm vertraut machen. Survivor und Deep Blue Something.
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0: Man macht sich ja gern ein bisschen darüber lustig, dass in allen spanischen Songs 400 Mal das Wort Corazón vorkommt.
1: Ja, aber in englischen mindestens
0: so.
1: Genauso.
0: Das wäre ziemlich genau mein Ding.
1: Aber
0: ja?
1: Mal ganz ehrlich, Liebe und Herz, über was willst du denn sonst singen?
0: Musik mit ganz viel Herz jetzt hier bei uns. Und zwar dem von Joe Cocker.
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0: am Schluss wird es ganz leise bei der Steve Miller Band. Deswegen sagen wir jetzt mal ganz leise guten Morgen um 19 Minuten nach 5.
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0: Und der kommt heute von Ute Klewitz aus Mainz.
2: Du hast angefangen. Nein, du. Diese Ausrufe sind Sandkastenklassiker. Das dahinterliegende Muster verschwindet nicht mit dem Erwachsenwerden. Ich begegne ihm in Familienkonflikten, auf der Arbeit und auch auf der internationalen Bühne. Denn ob im Kleinen oder im Großen, Konfliktparteien sehen sich nicht als Verursacher, sondern als Reagierende. Das zeigt sich leider auch in den Kriegen und Krisen unserer Zeit. Etwa im Nahostkonflikt, im Iran, im Sudan. Ich habe den Eindruck, dass ich Tag für Tag an Kriegen beteiligt bin, sei es über die Nachrichten oder über Social Media. Kriegsbilder und vor allem die Fragen, wer ist schuld? Wer hat diesen Krieg angefangen? Welchen Sinn hat ein Krieg? Sie sind Teil meines Alltags geworden. Natürlich könnte ich mich von diesen Bildern und Informationen entziehen. Das ist in der Praxis aber gar nicht so einfach, da ich sehr gerne auch wissen möchte, was in der Welt los ist. Ich bin da innerlich echt zerrissen. Zwischen Anteilnahme und Widerwille. Und genauso geht es mir mit der Frage nach dem Verursacher, nach dem Sinn von Krieg. Ich fühle oft mit beiden Seiten mit und versuche sie zu verstehen. Heute, am 1. September, wird in Deutschland der Antikriegstag begangen. Er erinnert an den Beginn des Zweiten Weltkriegs und dass es sich lohnt, sich für Frieden und Abrüstung einzusetzen. Das geschieht auf Veranstaltungen von Friedensinitiativen und auch im Gedenkgottesdienst heute Abend im Frankfurter Dom. Als Christin fühle ich mich verbunden mit Jesu Gebot, seine Feinde zu lieben. Dem biblischen Aufruf, wer euch auf die rechte Wange schlägt, dem haltet auch die andere hin. Oder der ersten Botschaft von Papst Leo, der Friede sei mit euch allen. Mir hilft es, in dieser Zerrissenheit zu beten. Für Gerechtigkeit, für Respekt, für Demokratie und Frieden. Persönlich, aber auch in Gemeinschaft, wie heute Abend im Frankfurter Dom und auch in vielen anderen Gemeinden.
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0: schönen schon. Guten Morgen.
1: Was? Ich wollte sagen, es ist schon schön.
0: Das ist schon schön, weiß ich ja, dass du Robbie Williams magst. Das ist ja nun nicht neu. 5.29 Uhr, guten Morgen, wir gucken mal auf die Straßen.
1: Neues gibt's nicht wirklich, sondern die Straßen sind weiterhin frei. So. Noch, hoffentlich bleibt so.
0: Aber dieser frühherbstliche Gruß von gestern, der ist nur auch vorbei, wo man nie wusste, wann kommt der nächste Schauer um die Ecke, ne?
1: Ja, das beruhigt sich heute etwas. Es ist vor allem nicht mehr so windig. Sonne und Wolken gibt's im Wechsel und ganz vereinzelt so am Nachmittag kann's vor allen Dingen mit in der Mitte im Norden nochmal so einen kleinen kurzen Regenschauer geben. Aktuell liegen die Temperaturen zwischen 11 und 14 Grad. Das wird aber auch wieder wärmer mit Hilfe der Sonne. Am Nachmittag 19 bis 25 Grad. Und wenn wir mal so in die Woche blicken, bleibt es eigentlich ganz ähnlich. So eine Mischung aus Sonne und Wolken bis maximal 25 Grad. Nehmen wir.
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0: Hallo, einen wunderschönen guten Morgen. Und jetzt würden wir uns so freuen, Sie kennenzulernen.
1: Ja.
0: Ach, wäre das schön. Weil, ich meine, wir sitzen hier, wir sehen nichts. Draußen ist es dunkel. Vor uns sitzen immer die gleichen Nasen.
1: Mit die gleichen netten Nasen, hätte ich vielleicht sagen sollen.
0: Das stimmt schon,
1: aber
0: ja.
1: Wir freuen uns wirklich sehr, wenn Sie einfach anrufen, um mit uns ein bisschen zu plaudern. Um uns zu erzählen, was Sie denn schon um diese Uhrzeit machen, warum Sie schon so früh wach sind. Ist das eine Gewohnheit? Müssen Sie so früh raus?
0: Ja, wie unser Kandidat gestern, der einfach auch gesagt hat, ich gehe gern früh arbeiten. Da ist noch Ruhe und dafür habe ich dann auch früher Feierabend. Erzählen Sie uns doch, was Sie heute Morgen beschäftigt. Unter der 069 155 4x die 1. Und wir revanchieren uns mit unserem Zertifikat, dass Sie Mitglied sind in unserem 5 Uhr Club. Jetzt unter
1: 069 155 und 4x die 1.
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0: Simone und ich haben uns gerade gegenseitig mit großen Gesten angesungen. Hier bei Westernhagen.
1: Ich habe noch das Saxophon eben gespielt.
0: Ja.
1: So sieht's aus.
0: Geben wir mal alles. Und das nur, um Gregor aus Bad Homburg die Showtreppe zu bereiten. Der ist jetzt am Telefon. Guten Morgen.
2: Guten Morgen.
0: Hi, mein Lieber. Wir haben gehört von unserem Kollegen, mit dem du telefoniert hast. Ihr müsst deswegen so früh raus, weil du dich um Kantinen kümmerst, quasi bevor sie richtig in Betrieb gehen. Erzähl mir das.
2: Genau, wir halten die Infrastruktur am Laufen und sind praktisch morgens um die Zeit unterwegs und reinigen Fettabscheider. Alles das, was aus der Kantine über die Spülmaschinen entwässert wird, läuft über solche Anlagen und die müssen regelmäßig entsorgt werden.
0: Ist das ein Beruf, der gelegentlich mit unangenehmen Gerüchen zu tun hat?
2: Regelmäßig, also du bist wach morgens um die Zeit.
1: Wenn du so eine tiefe Nase nimmst.
2: Genau. Fettabscheider am Morgen verdippt, Kummer und Sorgen.
0: So, das ist auch mein Wahlspruch. Sag mal, aber wir haben gehört, da sind wir gerade drüber ins Schwätzen gekommen, die Simone und ich, dieser Fettklau, das ist ja eine Riesengeschichte. Wart ihr von sowas auch schon mal betroffen?
2: Nee, weil wir haben ja praktisch, wenn wir das absaugen, fahren wir das in eine Biogasanlage, da wird Energie draus gemacht und das bleibt bei uns im Auto, es sei denn, es muss einer den LKW klauen.
0: Ach so, okay, das heißt also, das wird gar nirgendwo erst zwischengelagert, wo es wegkommen könnte.
2: Nein, wir fahren das direkt in die Biogasanlage und die verarbeiten das dann weiter.
0: Und müssen diese Abscheider dann auch mal irgendwie, also ich meine, klar, ihr holt das ab, aber muss das auch irgendwie gereinigt werden oder so technisch, was passiert da?
2: Ja, wir spritzen das aus, wir haben Wasser mit dabei, machen das alles sauber, nehmen das Fett mit und lassen wieder Frischwasser rein, dass er wieder funktioniert. Und in 4 Wochen oder in 14 Tagen kommen wir wieder und machen das gleiche noch.
0: Ach, ist das deine eigene Firma?
2: Ja, wir sind ca. 30 Mitarbeiter und sind praktisch von Rohr- und Kanalreinigung über diese Fettabscheiderreinigung tagtäglich unterwegs.
0: Aber bist du der Chef oder?
2: Ja.
0: Ja. Und wie kam es, dass du gesagt hast, ach, die Fettabscheiderbranche, das ist was für mich?
2: Ah, das hat sich so entwickelt. Ich habe mich vor 32 Jahren selbstständig gemacht, habe da angefangen und ja, losgelegt.
0: Cool. Und ich finde, du bist so gut drauf dabei. Ich finde das super. Darf man denn auch mal probieren? Weil das wäre ja meine Bedingung, zu sagen, wenn ich mich um Kantinen kümmere, dann möchte ich aber auch kosten, ob die was können.
2: Naja, um diese Uhrzeit ist ja noch ganz wenig los. Es ist viel Vorbereitung. Da wird es noch nichts Fertiges geben.
0: Ja, aber man kann ja mittags nochmal wiederkommen.
2: Ja, das können wir eigentlich machen. Das ist eine gute Idee. Das sollte man den Kunden vielleicht mal anbieten.
0: So, siehst du, dann hat sich doch der Anruf schon gelohnt hier, dass ich dich auf so eine hervorragende Idee gebracht habe. Wie lange musst du heute noch machen, dann insgesamt?
2: Ja, wahrscheinlich so bis zwischen 3 und 4.
0: Sehr schön. Okay. Du, dann, lieber Gregor, dir und deinen Kollegen herzlichen Dank, dass ihr euch quasi darum kümmert, dass wir dann da mittags irgendwie Essen bekommen. Mhm. Das kriegt man ja oft gar nicht so mit, was da im Hintergrund gemacht wird. Sehr, genau. Sehr wichtiger Job und du kriegst unser Frühaufsteher-Zertifikat.
2: Dann euch doch viel Spaß euch beiden in der Sendung und bis demnächst.
0: Vielen Dank, sehr gerne. Mach's gut.
1: Dir auch. Ja. Tschüss. Ciao.

0: ehrlich gesagt, mir wäre es auch egal, was Melissa Etheridge für einen Song singt. Von der ist einfach, also ich finde, die macht einfach alles.
1: Die hat halt einfach, die hat halt einfach eine Hammerstimme.
0: Die hat halt die Stimme und die Ausstrahlung und alles. Oh, und jetzt auch noch die hier. Die streitenden Brüder. Wonderwall. Oh, Aces, schönen guten Morgen.

0: Fleetwood Mac in HR1. Um 6:05, es gibt da eine Frühbaustelle, die für ein paar Behinderungen sorgt.
1: Und zwar auf der A7 Fulda Richtung Kassel zwischen Bad Hersfeld-West und Homberg-Efze. 3 Kilometer stockender Verkehr wegen eben dieser Baustelle.

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1: 6 Uhr. Bahn weitet Alkoholverbot an Bahnhöfen aus. Deutsche Postkonzern wird in DHL umbenannt. Eintracht Frankfurt verpflichtet neuen Abwehrspieler. Das Wetter mal Sonne mal Wolken, einzelne Schauer, 19 bis 25 Grad. Die Nachrichten mit Dagmar Nuhn. Guten Morgen. Die Deutsche Bahn weitet ihr Alkoholverbot an Bahnhöfen ab heute stufenweise aus. Am Frankfurter Hauptbahnhof gilt es schon länger. Jetzt kommen 4 weitere Stationen dazu. In Berlin, Kiel und Braunschweig. ARD-Reporterin Nina Schön.
2: Das Trinkverbot gilt auf allen Bahnsteigen und in den Empfangshallen. Wer im Bahnhof ins Restaurant oder in eine Bar geht, darf dort weiterhin Alkohol trinken. Auch verschlossene alkoholische Getränke im Gepäck darf man dabei haben. Ziel ist es, für mehr Sicherheit zu sorgen. Nach Angaben der Gewerkschaft der Polizei gab es im vergangenen Jahr bundesweit rund 28.000 Gewaltdelikte auf Bahnhöfen und in Zügen. Am Hamburger Hauptbahnhof gilt zum Beispiel schon seit mehr als 2 Jahren ein Alkoholverbot. Da ist die Zahl der Straftaten spürbar zurückgegangen.
1: Der Bonner Logistikkonzern DHL hat den Zusatz Deutsche Post ab heute aus seinem Namen gestrichen. In einer Mitteilung heißt es, damit sei ein Beschluss der Hauptversammlung vom Mai umgesetzt worden. ARD-Reporter Sebastian Titelbach.
3: Für Vorstandschef Tobias Mayer ein logischer Schritt. Mehr als 93% des Umsatzes weltweit werde unter der Marke DHL erwirtschaftet. Nun ändert sich nicht nur der Name, sondern auch die Konzernstruktur. DHL AG heißt die weltweite Konzernmutter mit Sitz in Bonn. Das deutsche Brief- und Paketgeschäft wird zu einer Tochtergesellschaft mit dem Namen Deutsche Post AG.
1: Eine große Störung hat gestern Abend weltweit den E-Mail-Verkehr über das Microsoft-Programm Outlook lahmgelegt. Nach Konzernangaben waren Millionen Nutzer betroffen, sowohl in Unternehmen als auch private User. Probleme gab es demnach beim Anmelden und auch beim Verschicken der E-Mails. Vor fast 30 Jahren ist in den USA der Rapper Tupac Shakur getötet worden. Jetzt hat ein Geschworenengericht in Las Vegas einen ehemaligen Gang-Anführer dafür verurteilt. Die Jury sprach ihn wegen Mordes schuldig. Über das Strafmaß soll im Oktober entschieden werden. ARD-Korrespondentin Antje Sieb.
4: Die Jury in Las Vegas fällte ihr Urteil nach wenigen Stunden Beratung. Mit dem Schuldspruch folgte sie der Argumentation der Staatsanwaltschaft. Der 63-jährige ehemalige Gangleader soll danach zwar nicht selbst geschossen, aber die Tat organisiert haben. Auf den erfolgreichen Rapper Tupac Shakur war vor fast genau 30 Jahren in Las Vegas aus einem vorbeifahrenden Auto mehrfach geschossen worden. Wenige Tage später war der damals 25-jährige im Krankenhaus verstorben.
1: Weiterer Neuzugang bei Fußball-Bundesligist Eintracht Frankfurt. Der Verein hat bestätigt, dass er Abwehrspieler Lilian Prassier unter Vertrag genommen hat bis Juni 2031. Der 26-jährige Franzose kommt vom Club Stade Rennes. Und das steht heute noch an. Die EU-Verteidigungsminister sitzen in Irland zusammen. Es geht vor allem darum, wie die Ukraine ihre Raketenabwehr stärken kann. Im Hessischen Landtag geht es um Schulpolitik. Die Regierungserklärung von Kultusminister Schwarz steht auf dem Programm. Und in der Fußball-Bundesliga schließt sich das Transferfenster. Die letzten Spielerwechsel müssen bis 20 Uhr abgewickelt sein. Das waren die Nachrichten.
5: Einen schönen guten Morgen, 3:06. Wir gucken mit Simone auf die Straßen.
6: Ein Warnhinweis haben wir da. Guten Morgen und Vorsicht bitte auf der A66 Frankfurt Richtung Wiesbaden zwischen Eschborn und Frankfurt Höchst. Eine ungesicherte Unfallstelle. Ansonsten freie Fahrt und gute Fahrt wünschen wir.
5: Und was hat dieser erste Septembertag mit uns vor?
6: Sonne und Wolken im Wechsel. Es geht ein bisschen frischer rein, 11 bis maximal 14 Grad. Im Laufe des Tages steigen die Temperaturen aber an. Mit Hilfe der Sonne 19 bis 25 Grad. Es kann sein, dass es vereinzelt noch mal so einen kurzen Schauer gibt. Aber es wird definitiv nicht mehr so verregnet wie gestern und auch nicht mehr so windig.
5: Das ist gut.
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5: Ja, vielleicht haben Sie es auch bemerkt, werden Sie in den Nachrichten ja auch gerade gehört, es gab eine große Störung im Mailsystem Outlook. Das heißt, ganz, ganz viele Mails, die gestern verschickt worden sind, sind dann erst irgendwann über Nacht eingetrudelt oder vielleicht auch bei manchen Leuten noch gar nicht.
6: So, und wir warten ja abends immer auf unsere sogenannte Übergabe. Das heißt, da kriegen wir eine Mail, wo schon mal drin steht, was wir so heute Morgen alles fabrizieren. Ja. Die kam um 1.56 Uhr bei mir an.
5: Ja, bei mir um 2.08 Uhr. Das heißt also, Sie können heute wirklich alles, was Sie verbocken, darauf schieben.
6: Ja.
5: Also, Schulze, kommen Sie früher.
6: Ja,
5: ich weiß ja nicht,
6: ja,
5: keine Ahnung.
6: Ja,
5: ist doch eigentlich sehr bequem, oder?

0: 11:56. Hallo und einen schönen guten Morgen in HR1. Sie können sich bestimmt auch noch erinnern, das Lamento beim Handwerk, das war ja jahrelang wirklich groß. Die jungen Leute, die wollten keine Ausbildung mehr machen. Nee, die wollten lieber studieren gehen oder Banker werden, schnell das große Geld machen.
1: Das hat sich aber mittlerweile gedreht. Immer mehr junge Menschen in Hessen lernen wieder ein Handwerk. Das boomt in Zeiten von KI.
0: Ach so, weil Bürojobs wahrscheinlich unsicherer werden, aber Handwerk braucht man halt immer. So denkt auch Giuseppe Condello und der startet deswegen heute eine Ausbildung in Wiesbaden bei Baumstark Haustechnik.
2: Handwerk ist halt einfach ein fester Beruf, da kann kein Roboter oder eine Maschine kommen und uns ersetzen. Und der Beruf generell als Handwerker hat mir immer gefallen. Es ist einfach was Schönes, dass man was machen kann, was man auch sieht und nicht nur im Computer was eingeben muss.
1: So, Wärmepumpen und Klimaanlagen einbauen, zum Beispiel Wasserhähne reparieren. 16 Azubis gibt es dort aktuell. Chef Theo Baumstark sagt, dass sich mittlerweile mehr junge Leute bewerben, als er annehmen kann.
3: Die kommen mit einem anderen Interesse, weil auch mittlerweile klar ist, im Handwerk wird Geld verdient und auch nachhaltig Geld verdient. Die KI sind aller Munde. Bis es bei uns eben so weit ist, dass die KI uns im Schrauben ablöst, da wird noch ein bisschen vergehen. Und ich denke, in meiner Restlaufzeit werde ich es immer erleben.
0: Da hat er wahrscheinlich recht. Und das beobachtet auch der Ausbilder Rudolf Lasjowski. Für ihn ist ein Job im Handwerk nicht nur sicher, sondern einfach auch eine Erfüllung.
4: Ja, ich bin quasi seit 35 Jahren in der Firma. Und der Beruf macht mir seit all den Jahren immer noch Spaß. Und vor allen Dingen, wenn ich mit den jungen Leuten was zu tun habe und darf sie auch ausbilden.
0: Ja, da freuen wir uns mit, denn gute Handwerker kann man immer gebrauchen, also speziell.
1: Und sind gefragt.
0: Ich, der selber nichts kann. Toll, dass ihr das macht.

0: 6.21 Uhr. Hallo, schönen guten Morgen. HR1 ist hier bei der nächsten Künstlerin. Kann ich mir vorstellen, dass die sich gesagt hat, wenn ich einen Song mache, dann will ich, dass der einen richtig fulminanten Auftakt hat. Weißt du, so richtig. Wenn ich schon Schlagzeug habe, dann soll es aber auch richtig Gas geben.
1: Und der Song, von dem du sprichst, der ist einfach, ganz ehrlich, der ist der Hammer.
0: Und sie jetzt zu Hause so, ja, was ist denn jetzt hier? Oh, das stimmt doch, oder? Amanda Marshall. Groß.

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7: Einen schönen guten Morgen. Es ist jetzt 6:30. Und die Bahn will für mehr Sicherheit und Sauberkeit sorgen. Dagmar Nun aus unseren Nachrichten. Und dafür wird ab heute das Alkoholverbot ausgeweitet.
8: Genau, an mehr als 30 Stationen gilt das ja bisher schon, unter anderem am Frankfurter Hauptbahnhof. Jetzt kommen 4 weitere Stationen dazu, in Berlin, Kiel und Braunschweig. Konkret heißt das, an Bahnsteigen, in den Empfangshallen und teilweise auch auf den Vorplätzen darf kein Alkohol mehr getrunken werden. Wer am Bahnhof in Restaurants oder Bars geht, ist davon aber nicht betroffen. Ziel ist es, Straftaten an den Bahnhöfen zu reduzieren. An bestimmten Stationen, an denen das Alkoholverbot schon länger gilt, hat das laut Bahn schon geklappt. Außerdem ist das noch Thema. Immer mehr Eltern in Deutschland haben finanzielle Sorgen und finden, dass die Regierung zu wenig gegen Kinderarmut unternimmt. Das zeigt eine Studie von Save the Children. Und Eintracht Frankfurt hat einen neuen Abwehrspieler verpflichtet, den Franzosen Lilian Brassier. Er hat einen Vertrag bis Juni 2031 unterschrieben.
7: Und jetzt mehr Aktuelles aus unseren Regionalstudios.
9: Hier ist das Studio Kassel.
10: Statt anzuhalten, soll er den Rückwärtsgang eingelegt haben und mit Karacho vor der Polizei geflüchtet sein. Unter anderem deshalb muss sich ein 38 Jahre alter Mann heute vor dem Amtsgericht in Eschwege verantworten. Die Staatsanwaltschaft wertet die Aktion als illegales Autorennen. Und das ist nicht der einzige Vorwurf gegen den Mann aus dem Eichsfeld. Er soll auch keinen Führerschein gehabt und zuvor Alkohol und Cannabis konsumiert haben. Als eine Polizeistreife ihn kontrollieren will, legt er laut Anklage auf einer Landstraße bei Bad Soden-Allendorf den Rückwärtsgang ein und brettert dann durch mehrere Ortschaften, bis er schließlich in einem Graben landet. Ein Urteil könnte noch heute fallen. Marcel Ruge, Eschwege.
11: Älter werden wir alle automatisch. Doch wie man am besten mit den Herausforderungen des Älterwerdens umgeht, ist leider kein Selbstläufer. Wie müssen sich Wohnsituationen verändern? Wo braucht es Unterstützung im Alltag? Welche Pflegeangebote gibt es? Und wie funktioniert das eigentlich mit Vollmachten und Patientenverfügungen? Bei all diesen Fragen will die Stadt Kassel jetzt unterstützen und bietet älteren Menschen und Angehörigen eine kostenlose Beratung an. Von 11 bis 13 Uhr sind heute Mitarbeitende der Beratungsstelle Älterwerden am Service im Galeria Einkaufszentrum in der Innenstadt in Kassel. Beratungen sind aber auch zu anderen Zeiten oder sogar als Hausbesuch möglich. Nikolas Frühling aus Kassel.
7: Und jetzt um 6.32 Uhr schauen wir mit Simone auf die Straßen.
12: Hallo und Vorsicht bitte auf der A3 Köln Richtung Frankfurt zwischen Bad Camberg und Itzstein. Da liegen Reifenteile auf dem linken Fahrstreifen. A6 Heilbronn Richtung Mannheim zwischen Schwetzingen-Hockenheim und Mannheim-Schwetzingen. 5 Kilometer Stau nach einem Unfall auf dem rechten Fahrstreifen. A44 Kassel Richtung Dortmund. Die ist zwischen Zierenberg und Bräuner wegen eines brennenden Fahrzeugs gesperrt. Dadurch 4 Kilometer Stau ab Kassel-Bad Wilhelmshöhe. Und dann haben wir noch eine Meldung aus dem Rhein-Main-Verkehrsverbund. Und zwar bei den S-Bahnlinien S1 und 2. Da kommt es zu Störungen. Eine Weichenstörung in Frankfurt-Höchst ist schuld. Also da kommt es zu Ausfällen und Verspätungen. Gute Fahrt wünschen wir.
7: Sehr schön. So, heute ist meteorologischer Herbstanfang. Weiß das Wetter das denn auch? Was macht's da draus? Peter Schwarz.
13: Der September beginnt heute in Nordhessen ja fast schon herbstlich vom Wetter her. Es erwarten uns viele Wolken. Ab und zu kommt auch schon mal die Sonne raus. Und dazu gibt's immer wieder Schauer, vor allem am Nachmittag. Und die Temperaturen passen noch nicht so ganz dazu. 19 Grad auf den Höhen um Korbach, 22 in Fritzlar. Das ist dann doch eher noch Spätsommer. Der Wind lässt heute auch ruhiger angehen. Und leicht wechselhaft geht's diese Woche dann auch weiter morgen bei ganz ähnlichen Temperaturen.
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7: Weißt du, ich brauche halt meine Keywords, ja? Du musst sagen,
8: gute Fahrt, kommen Sie gut an.
7: Das ist Keyword. Dann, ich rede ja bloß noch in so einer Sprache jetzt. Weil ich will jetzt auch mal irgendwann Erfolg haben. Und deswegen nehme ich jetzt nur noch so an.
8: Demnächst so schnippen. Ja. Einfach so schnipsen, damit du weißt, jetzt bist du dran.
7: Früher hat man dann immer mit dem Kugelschreiber so eine ganz langsame Bewegung gemacht. Und dann hat der Techniker irgendwann das Jingle draußen abgefahren. Pass auf. Und das klang dann so.
8: Komm mal, ich mach das auch
7: jetzt
8: bei dir.
7: Das klang dann so.
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0: 18 Minuten vor 7, hallo und einen schönen guten Morgen hier in HR1. Sie kennen es vielleicht bei sich auch, Sie machen einen Job und der macht Ihnen eigentlich auch total Spaß. Aber so ein ganz klein bisschen schlummert in Ihnen noch ein anderer Traum. So ein kleiner Wunschtraum. Simone, du weißt, was es bei mir ist, gell?
1: Berufstechnisch. Ja, Straßenbahnfahrer.
0: Richtig. Ja. Oh, das durfte ich ja mal machen, als wir hier HR1 Pakts angemacht haben und wir so in so ein paar Jobs reingeschnuppert haben. Und das hat wirklich, wirklich richtig Spaß gemacht.
1: Wärst du mal dran geblieben, dann hättest du nämlich jetzt mal mitmachen können bei der Europameisterschaft der Straßenbahnfahrer.
0: Richtig, die war vor 2 Jahren noch in Frankfurt. Mhm. Dies Jahr findet sie in Warschau statt und unsere Frankfurter Verkehrsbetriebe sind schon fleißig am Üben, richtig schwer, sagt der Fahrlehrer Peter Schulz, ist das punktgenaue Bremsen.
2: Bremse ich einmal zu viel, verbremse ich mich. Bremse ich zu wenig, fahre ich drüber. Das ist die Kunst, genau diesen Punkt zu treffen. Und je höher meine Geschwindigkeit ist, desto schwieriger wird die ganze Sache.
0: So, da hast du den Salat. Robin Hepp, der ist dabei für die Frankfurter bei der Europameisterschaft und seine Lieblingsdisziplin ist nicht das Bremsen.
3: Meine Lieblingsdisziplin ist schon das Kegeln, so auf den Ball drauf zu fahren und dann, was man so im Alltag nicht machen darf, auf ein Hindernis drauf fahren. Das macht schon am meisten Spaß.
0: Boing, da fahren die mit der Straßenbahn auf so einen riesengroßen Gummiball und müssen damit 6 große Kegel umstoßen.
1: Voll cool.
0: Tolle Rubrik, oder? Frankfurt ist eine von 25 europäischen Städten, die sich da qualifiziert hat. Die einzige deutsche übrigens. Und man will schon was reißen, sagt der Trainer Peter Schulz.
2: Das ist eine große Ehre für uns. Wir wollen im oberen Drittel mitspielen und wir wollen hoch fliegen und geben für Frankfurt, für die VGF und für Deutschland einfach alles.
0: Also die üben jetzt gerade fleißig und in 3 Wochen geht es dann los. Die Tram-EM am 19. September. Frankfurt vertritt Deutschland in Warschau und wir drücken natürlich alle verfügbaren Daumen für unsere Frankfurter Straßenbahnfahrer und Fahrerinnen. Jetzt haben wir noch eine Verkehrsmeldung.
1: Vorsicht bitte auf der A5 Frankfurt Richtung Kassel in Höhe Frankfurt-Westhafen. Da befindet sich eine Person im Bereich der Fahrbahn. Bitte fahren Sie hier vorsichtig.

0: Tom Petty ist das um 7:09 und jetzt kriegt Simone leuchtende Äuglein beim nächsten Interpreten.
1: Aber auch leuchtende Ohren, muss ich sagen. Ja, zum einen ist der optisch.
0: Gut aus.
1: Sieht schon gut aus, der Typ.
0: Michael Hutchence.
1: Und halt der Frontman von NXS. Aber die Stimme ist noch mal krasser.
0: Bekommst du direkt.
2: Oh.

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5: 7 Uhr. Bahn weitet Alkoholverbot an Bahnhöfen aus. Eltern machen sich laut Studie Sorgen um Zukunft. Deutsche Postkonzern wird in DHL umbenannt. Das Wetter mal Sonne, mal Wolken, einzelne Schauer, 19 bis 25 Grad. Die Nachrichten mit Dagmar Nuhn. Guten Morgen. Die Deutsche Bahn weitet ihr Alkoholverbot an Bahnhöfen ab heute stufenweise aus. Am Frankfurter Hauptbahnhof gilt es schon länger. Jetzt kommen 4 weitere Stationen dazu. In Berlin, Kiel und Braunschweig. ARD-Reporterin Nina Schön.
6: Das Trinkverbot gilt auf allen Bahnsteigen und in den Empfangshallen. Wer im Bahnhof ins Restaurant oder in eine Bar geht, darf dort weiterhin Alkohol trinken. Auch verschlossene alkoholische Getränke im Gepäck darf man dabei haben. Ziel ist es, für mehr Sicherheit zu sorgen. Nach Angaben der Gewerkschaft der Polizei gab es im vergangenen Jahr bundesweit rund 28.000 Gewaltdelikte auf Bahnhöfen und in Zügen.
5: Die umstrittene Reform der Einkommensteuer soll offenbar morgen im Bundeskabinett beschlossen werden. Die Nachrichtenagentur dpa beruft sich auf das Finanzministerium und meldet, dass sich die schwarz-rote Koalition auf letzte Details geeinigt habe. Ziel der Reform ist es, vor allem Familien mit Kindern sowie niedrige und mittlere Einkommen zu entlasten, um insgesamt 10 Milliarden Euro pro Jahr ab 2028. Mehr als ein Viertel der Eltern in Deutschland macht sich Sorgen, in den kommenden 12 Monaten nicht genug Geld zu haben, um Heizung, Kleider oder Lebensmittel zu bezahlen. Das hat eine repräsentative Umfrage für die Organisation Save the Children ergeben. Danach sorgen sich 27%, dass sie nicht für die Grundbedürfnisse aufkommen können. Im Januar 2025 lag dieser Wert noch bei 15%. Für den Landtag in Wiesbaden ist die Sommerpause beendet. Er startet heute in die neue Sitzungswoche. Zum Auftakt geht es unter anderem um die Bildungspolitik. Kultusminister Schwarz gibt eine Regierungserklärung ab zum geplanten Bildungspaket, das er gestern vorgestellt hatte. HR-Korrespondent Timo Kurt.
7: Gesprächsstoff gibt's genug. Die Landesregierung will bis zum Ende der Wahlperiode zusätzlich 50 Millionen Euro in die Bildung stecken. Erstklässler sollen eine Deutschstunde mehr bekommen und Kinder mit Defiziten zusätzliche Matheförderung. Außerdem kommt in den Klassen 5 und 6 das neue Pflichtfach KI und digitale Welt.
5: Der Bonner Konzern DHL hat den Zusatz Deutsche Post ab heute aus seinem Namen gestrichen. In einer Mitteilung heißt es, damit sei ein Beschluss der Hauptversammlung vom Mai umgesetzt worden. ARD-Reporter Sebastian Tiedelbach.
8: Für Vorstandschef Tobias Mayer ein logischer Schritt. Mehr als 93% des Umsatzes weltweit werde unter der Marke DHL erwirtschaftet. Nun ändert sich nicht nur der Name, sondern auch die Konzernstruktur. DHL AG heißt die weltweite Konzernmutter mit Sitz in Bonn. Das deutsche Brief- und Paketgeschäft wird zu einer Tochtergesellschaft mit dem Namen Deutsche Post AG.
5: Und das steht heute noch an. Bundesaußenminister Wadephul ist weiter auf Nordafrika-Reise. In Algerien geht es vor allem um Energie- und Migrationspolitik. Vor 2 Wochen sind die Bad Hersfelder Festspiele zu Ende gegangen. Später wird vorgestellt, welche Stücke nächstes Jahr auf dem Programm stehen. Und vorletztes Spiel in der ersten DFB-Pokalrunde. Fußball-Bundesligist Borussia Dortmund muss nach Hamburg zum Oberligisten HEBC. Das waren die Nachrichten.
9: Dankeschön, Dagmar. Um 6:35 kommt jetzt die Verkehrsübersicht mit Simone.
10: Ja, und schon ein bisschen mehr los um diese Uhrzeit. Die A3 Frankfurt Richtung Köln zwischen dem Mönchhofdreieck und dem Wiesbadener Kreuz. 3 Kilometer Stau wegen eines defekten Fahrzeugs auf dem linken Fahrstreifen und das dort in der Baustelle. Bitte vor der Baustelle auf dem rechten Fahrstreifen einordnen. Die A5 Heidelberg Richtung Darmstadt zwischen Zwingenberg und Seeheim-Jugenheim. 3 Kilometer stockender Verkehr. A5 Kassel Richtung Frankfurt zwischen Gambacher Kreuz und Obermörlen. 7 Kilometer Stau nach einem Unfall auf dem linken Fahrstreifen. Bitte halten Sie hier eine Rettungsgasse frei. Etwa 20 bis 30 Minuten brauchen Sie dort momentan länger. Die A6 Heilbronn Richtung Mannheim zwischen Schwetzingen-Hockenheim und Mannheim-Schwetzingen. 5 Kilometer Stau, da gab es einen Unfall auf dem rechten Fahrstreifen. Die A44 Kassel Richtung Dortmund ist zwischen Zierenberg und Bräuner wegen eines brennenden LKW-Anhängers gesperrt. Dadurch 6 Kilometer Stau ab Kassel-Bad Wilhelmshöhe. Außerdem in der Gegenrichtung Sichtbehinderung aufgrund des Rauchs. Und die A643 Mainz Richtung Wiesbaden zwischen Dreieck Mainz und dem Schiersteiner Kreuz streckenweise stockender Verkehr. Bitte kommen Sie gut und sicher an Ihr Ziel.
9: Heute ist meteorologischer Herbstanfang, 1. September. Was das bedeutet und ob das Wetter damit auch herbstlich wird, weiß Peter Schwarz.
11: Ja, das heißt einfach, ab heute zählt für die Meteorologen alles zum Herbst. Und das Wetter macht heute in Nordhessen auch mit. Es gibt ein paar Schauer, allerdings fallen die im Vergleich zu gestern eher gemäßigt aus. Und die Sonne, die kämpft so ein bisschen mit den Wolken. Die Temperaturen allerdings sind weiter spätsommerlich. Bis zu 22 Grad werden es in Melsungen. Rund um den Edersee gibt es knapp 20 Grad. Den ruppigen Wind sind wir auch erstmal los. Und in den nächsten Tagen bleibt es leicht wechselhaft bei ähnlichen Werten.
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9: Schönen guten Morgen. Wenn Sie bei einem Medikament die Wahl hätten, einmal die Woche spritzen oder jeden Morgen eine Pille, wie würden Sie sich dann entscheiden?
10: Ja, die Pille ist wahrscheinlich einfacher, ne?
9: Klingt so einfacher, ja. Und das bestätigt uns auch der Facharzt und Professor für Hormone und Stoffwechsel Jens Aberle.
12: Da gibt es auch eine Menge Studien zu. Also wenn Sie eine Person fragen, möchten Sie ein Medikament lieber spritzen oder als Tablette nehmen, dann sagen 90% lieber als Tablette. Und für uns ist es natürlich zusätzlich hilfreich, ein weiteres Angebot zu haben.
9: Und was er meint mit diesem zusätzlichen Angebot? Ab heute gibt es die neue Abnehm-Tablette. Also das, was wir schon kannten als Abnehm-Spritze, gibt es eben jetzt für Menschen mit viel Übergewicht auch als Tablette. Aber wo liegt denn da genau der Unterschied außer Pieks und Schluck? Das klären wir gleich.

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1: 13 nach 7, hallo und einen schönen guten Morgen. Es klingt zu schön, um wahr zu sein, für alle, die schon lange mit Übergewicht kämpfen und vielleicht auch schon das ein oder andere dagegen ausprobiert haben. Man nimmt jetzt einfach eine Pille, schluckt die und schon nimmt man ab.
2: Ja, ab heute ist die sogenannte Abnehmpille in Deutschland auf dem Markt. Das Pendant quasi zur Abnehmspritze. Der Unterschied, die Spritze wirkt direkt, die Pille muss man auf nüchternen Magen nehmen und man darf dann mindestens so eine halbe Stunde nichts essen, damit der Wirkstoff auch im Blut ankommt.
1: Gut, darauf kann man sich ja einstellen. Allerdings, Medizinjournalist Andreas Jopp sagt, egal ob Pille oder Spritze, so ganz easy ist es halt eben doch nicht mit dem Abnehmen.
3: Das Grundproblem der Abnehmpille bleibt. Das Gewicht geht natürlich im Durchschnitt 15,6% runter. Das wäre bei einem 106 Kilo schweren Mann zum Beispiel 16 Kilo. Aber in dem Moment, wo man die Abnehmpille absetzt, geht das Gewicht 0,8 Kilogramm pro Monat wieder hoch. Und jeder, der die Abnehmpille nimmt, möchte natürlich irgendwann absetzen. Also die Hälfte der Leute, die damit anfangen, mit der Spritze oder der Pille, möchten es dann nach einem Jahr absetzen. Aber dann geht es jojo-mäßig hoch. Nach einem Jahr hat 10 Kilo drauf, nach anderthalb Jahren das Originalgewicht wieder. Also das macht natürlich eigentlich überhaupt keinen Sinn.
1: Das heißt, ich müsste die eigentlich immer permanent nehmen.
3: Das ist der Punkt. Für 3.600 Euro Kosten geht man dann 15,6% runter und bleibt dann aber nach einem Jahr unten auf einem Plateau. Und dann geht es kein Gramm weiter. Auch wenn die Leute 4 Jahre auf der Pille bleiben, geht das Plateau nicht weiter runter. Wenn Sie jetzt 3.600 Euro im Jahr für dieselben Kosten Lebensstilberatung hätten, Sport, Ernährung, motivieren, zusammen kochen, besser essen, dann würden Sie weiter runtergehen höchstwahrscheinlich und mehr gesundheitliche Effekte erzielen. Also investiere ich 3.600 Euro in einen Coach, der mich wirklich motiviert, mein Leben zu ändern? Oder will ich einfach eine Pille nehmen und weil ich so winzig kleine Mengen nur essen kann, verändere ich die Ernährung nicht wirklich?
1: Sagt Medizinjournalist und Bestsellerautor Andreas Jopp. Also sie wirkt, aber sie ist sehr teuer und man muss sie dann eben, wenn es wirklich was bringen soll, ein Leben lang nehmen. Die Abnehmpille, die es ab heute in Deutschland gibt, als Alternative zur Abnehmspritze.
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0: Duran Duran nicht schlecht, aber wir kommen jetzt mal noch zu ein paar ganz anderen Weltstars.
1: Die Bee Gees.
0: Ja. Und der letzte noch Lebende davon, von den Gibb-Brüdern, wird heute 80. Barry Gibb. Und das ist der Mann mit der unglaublichen Stimme. Also mit diesem wahnsinnigen Stimmumfang bis zum zweigestrichenen G kommt der. Also mehrere Oktaven umfasst seine Stimme und dann kommen plötzlich solche Sachen daraus. Ist es der Hammer? Das ist nichts mit KI. Ich meine, das haben die alles damals so noch richtig toll eingesungen. Ne? Barry Gibb, heute zum 80. Geburtstag wünschen wir ihm natürlich alles, alles, alles Gute und spielen einen tollen Bee Gees-Song aus den 80ern jetzt.

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5: Einen schönen guten Morgen um 19:30 Uhr, hier ist hr1. Dagmar nun aus unseren Nachrichten ist da und Top-Thema sind die Pflegekassen. Die haben zwar große finanzielle Probleme, aber die Politik versucht jetzt zu beruhigen.
6: Die Pflegebeauftragte der Bundesregierung Staffler sagt, von Pleite könne erstmal keine Rede sein. Aus ihrer Sicht kann es zwar sein, dass die Einnahmen ab nächstem Monat nicht mehr reichen, um alle Leistungen zu bezahlen, aber die Kassen würden nicht zahlungsunfähig. Mit Darlehen vom Bund könne man die Zeit überbrücken bis zum Start der geplanten Pflegereform im nächsten Jahr. Der Spitzenverband der gesetzlichen Kranken- und Pflegekassen hatte gestern Alarm geschlagen. Er rechnet dieses Jahr mit einem Minus von 4,4 Milliarden Euro, Tendenz weiter steigend. Auch das ist ein Thema heute bei der Bahn. Gilt jetzt an 4 weiteren Bahnhöfen ein Alkoholverbot, konkret in Berlin, Kiel und Braunschweig. Ziel ist es unter anderem, Straftaten zu reduzieren. Und seit gestern Abend gibt es bei Microsoft Probleme. E-Mails bei Outlook können teilweise nicht abgerufen werden. Jetzt meldet der Konzern, dass die Systeme nach und nach wieder laufen.
5: Und jetzt gibt's mehr Aktuelles aus unseren Regionalstudios.
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8: Hakenkreuze, Davidsterne und Heil-Hitler-Schriftzüge. Eine Kirche in Sontra ist Opfer von antisemitischen und verfassungswidrigen Schmierereien geworden. Wie die Polizei gestern mitteilte, haben Unbekannte nicht nur eine Ablage im Bereich der Kanzel mit Edding beschmiert, auch eine Bibel auf dem Altar und ein Gästebuch wurden mit verbotenen Symbolen und Schriftzügen versehen. Außerdem wurden weitere volksverhetzende Schriften in der Kirche gefunden. Den Tatzeitpunkt hat die Polizei auf 2 Tage in der vergangenen Woche eingrenzen können. Entweder am Montagabend gegen 20 Uhr oder am Mittwochmorgen gegen 10 Uhr. Die Kripo ermittelt jetzt wegen der Verwendung von Symbolen verfassungswidriger Organisationen und Sachbeschädigung. Nikolas Frühling, Sontra.
9: Auf den Sattel, fertig, los. Im Werra-Meißner-Kreis startet heute das Stadtradeln. Mitmachen kann jeder, der dort mit dem Rad unterwegs ist. Und die erste Erfolgsmeldung gibt es schon vorneweg. Jeder einzelne der Kommunen im Landkreis macht mit. Von Herleshausen bis Neu-Eichenberg, von Hessisch-Lichtenau bis Wanfried. Es geht darum, in den 3 Wochen möglichst viele Kilometer zu erradeln. Die aktivsten Kommunen gewinnen Preise. Die Kilometer kann man per App melden oder online über das Stadtradelportal. In vielen anderen Landkreisen haben sich Radler schon im Mai und Juni abgestrampelt, aber der Werra-Meißner-Kreis startet eben erst jetzt. Daniela Möllenkamp, Werra-Meißner-Kreis.
5: Guten Morgen um 7.33 Uhr. Wir schauen auf die Straßen mit Simone und leider ist da einiges los.
10: Ja, wir beginnen auf der A3 Würzburg Richtung Frankfurt zwischen Hanau und dem Offenbacher Kreuz. Streckenweise stockender Verkehr. A5 Heidelberg Richtung Darmstadt zwischen Bensheim und Seeheim-Jugenheim. 6 Kilometer Stau und stockend. Die A5 Kassel Richtung Frankfurt zwischen Gambacher Kreuz und Obermörlen. 8 Kilometer Stau nach einem Unfall auf dem linken Fahrstreifen. A6 Heilbronn Richtung Mannheim zwischen Schwetzingen-Hockenheim und Mannheim-Schwetzingen. 5 Kilometer Stau, da gab es einen Unfall auf dem rechten Fahrstreifen. Die A44 Kassel Richtung Dortmund ist zwischen Zierenberg und Bräuna wegen Löscharbeiten an einem LKW-Anhänger gesperrt. Dadurch 7 Kilometer Stau ab Kassel-Bad Wilhelmshöhe und in der Gegenrichtung, da gibt es Sichtbehinderungen auf aufgrund des Rauchs. Die A60 Mainz Richtung Rüsselsheim zwischen Mainz-Laubenheim und Bischofsheim 3 Kilometer stockender Verkehr. Und die A643 Mainz Richtung Wiesbaden noch zwischen Dreieck Mainz und dem Schierstander Kreuz 6 Kilometer stockend. Bitte kommen Sie gut und sicher irgendwann an.
5: Für die Meteorologen beginnt heute am 1. September ja der Herbst. Was macht das Wetter dazu? Peter Schwarz.
11: Der September beginnt heute in Nordhessen ja fast schon herbstlich vom Wetter her. Es erwarten uns viele Wolken. Ab und zu kommt auch schon mal die Sonne raus. Und dazu gibt es immer wieder Schauer, vor allem am Nachmittag. Und die Temperaturen passen noch nicht so ganz dazu. 19 Grad auf den Höhen um Korbach, 22 in Fritzlar. Das ist dann doch eher noch Spätsommer. Der Wind lässt heute auch ruhiger angehen. Und leicht wechselhaft geht es diese Woche dann auch weiter morgen bei ganz ähnlichen Temperaturen.
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5: Hallo und schönen guten Morgen wünschen wir Ihnen. Sie kennen das bestimmt auch im Internet, da kriegt man ja immer mal so Filmchen irgendwie eingespielt auf allen möglichen Seiten. Und manchmal sind das so Sachen, wo ich so denke,
10: das habe ich Angst. Kurz.
5: Nee, das hat jetzt meinen Tag gerettet.
10: Ach so, was
5: ich
10: Lustiges.
5: Ich habe gerade einen badenden Nymphensittich gesehen. Der war in so einem Schälchen.
10: Ja, aber bei dir weiß man auch, dass du die
5: ist schon weg. Kügelchen
10: magst.
5: Also ja,
10: schon
5: aber weg. Der war so in sich versunken, der war so mit sich im Reinen. Und das ist für mich einfach ein schöner Beginn in den Tag. Kann man bestimmt auch nochmal bei Google eingeben. Baden, dann Nymphensittich, macht glücklich. Also für mich jetzt.
0: Oh Gott. Einfach gute Musik. Also,
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10: Dagmar, suchen wir jetzt nach so einem Vogel? Nee, oder?
5: Kennt ihr diese Schöpfchen? Die haben so ganz hohe Federn auf der Stirn. Die sind wahnsinnig süß.
10: Nee, lass mal.
5: Ihr habt kein Herz.
10: Bitte?
5: Da merkt man's.

0: Schönen guten Morgen. Um 17 Minuten vor 8 wünschen wir hier in HR1 die Finanzminister der G20. Die treffen sich gerade in Asheville in den Great Smoky Mountains. Ja, und passend dazu hat Bundesfinanzminister Lars Klingbeil auch mal den Rauch reingelassen. Er hat sich dort nämlich mit seinem russischen Amtskollegen angelegt. Den hatten die Gastgeber, die USA, zum ersten Mal seit 4 Jahren auch wieder mit eingeladen.
1: Ich habe ihm direkt ins Gesicht gesagt, dass die russische Regierung diesen Krieg beenden muss, was die Konsequenzen dieses Krieges sind, dass wir deutlich an der Seite der Ukraine stehen. Das war mir auch wichtig und würde auch sagen, ich habe da heute Morgen sehr deutliche Worte in der Runde gefunden.
0: Und nicht nur das, Klingbeil hat auch klargemacht, in Absprache mit den anderen Europäern,
1: dass ich mich nicht mit dem russischen Finanzminister auf ein gemeinsames Foto stellen werde. Das hat es in den letzten Jahren nicht gegeben, das war hier geplant, aber ein Familienfoto wäre mir an der Stelle ein deutlicher Schritt zu weit gegangen und deswegen habe ich das klar abgelehnt.
0: Ja, das Weiße Haus verteidigt dagegen die Einladung von Russland. Die US-Regierung arbeite mit Moskau an einer Vereinbarung, die in der Ukraine das endlose Blutvergießen beenden soll. Also sei es auch nötig, mit den Leuten zu sprechen, um dies voranzubringen. Ist das eben die Begründung der US-Regierung? Klingbeil sagt dagegen, er sehe überhaupt keine Normalisierung oder eine Entspannung der Situation mit Moskau. Und deswegen hieß es eben, ich habe heute leider kein Foto für dich.
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0: Augenblickchen, ich würde mal ganz kurz. Wir haben doch hier diese Zeitmaschine stehen.
1: Ja.
0: Musikalische. Ich würde die ja mal kurz anwerfen. Ich würde mal jetzt 17 Jahre nach vorne gehen, von 1977 ins Jahr 94. Das ist doch deine Zeit, oder?
1: 90er ist super.
0: Was
1: haben wir da?
0: Everything But The Girl.
1: Nehmen wir sofort.
0: Was sagst du?
1: Mega.

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1: 8 Uhr. Pflegebeauftragte erwartet keine Pleite der Pflegekassen. Bahn weitet Alkoholverbot an Bahnhöfen aus. Zahl der Toten nach Sturzflut in Nepal steigt weiter. Das Wetter mal Sonne mal Wolken, einzelne Schauer 19 bis 25 Grad. Die Nachrichten mit Dagmar Nuhn. Guten Morgen. Die Pflegeversicherung steht finanziell unter Druck. Die Pflegebeauftragte der Bundesregierung Staffler hat jetzt aber Befürchtungen vor einer Pleite zurückgewiesen. ARD-Korrespondentin Anne-Kathrin Mellmann.
2: Zwar reichten die Einnahmen nach Berechnungen des Spitzenverbands der gesetzlichen Kranken- und Pflegekassen GKV ab Oktober voraussichtlich nicht mehr aus, um alle Leistungen zu finanzieren. Die Kassen würden aber nicht zahlungsunfähig, sagte Staffler dem Bayerischen Rundfunk. Bundesdarlehen könnten die Zeit bis zum Start der geplanten Pflegereform Anfang kommenden Jahres überbrücken. Der GKV-Spitzenverband erwartet für dieses Jahr ein Defizit von rund 4,4 Milliarden Euro, für 2027 weitere 10 Milliarden.
1: Bei der Deutschen Bahn gilt ab heute an 4 weiteren Bahnhöfen ein Alkoholverbot, und zwar in Berlin, Kiel und Braunschweig. Am Frankfurter Hauptbahnhof gilt das Verbot schon länger. Damit darf kein Alkohol mehr getrunken werden, an Bahnsteigen, in Empfangshallen und teilweise auch auf Vorplätzen. Ausgenommen sind Restaurants und Bars auf dem Gelände. Die EU will mit weiteren Schritten gegen Russland vorgehen. Details wollen die Verteidigungsminister der Mitgliedstaaten später bei einem Treffen in Irland beraten. Dabei soll es um die sogenannte Schattenflotte gehen, aber auch um den Krieg in der Ukraine. ARD-Korrespondentin Sabrina Fritz.
3: Die Europäische Union will weitere Strafmaßnahmen gegen Russland verhängen. Ein Grund sind die anhaltenden Angriffe gegen die Ukraine, aber auch die zunehmende Bedrohung für die Gemeinschaft. Hinter den zahlreichen Drohnen- und Störaktionen der vergangenen Monate vermuten viele Politiker Moskau. Sicherheitsexperten zählen auch den versuchten Drohnenanschlag auf dem Leipziger Flughafen dazu.
1: 6 Tage nach der verheerenden Sturzflut im Himalaya-Gebiet melden die Behörden mehr als 1.000 Tote. In Nepal kamen demnach 987 Menschen ums Leben, im chinesisch verwalteten Tibet 16. Nach wie vor werden allerdings fast 4.000 Menschen vermisst, unter ihnen auch 600 Ausländer. Bei einem Brand in einem Restaurant in Wiesbaden ist gestern ein Mitarbeiter verletzt worden. Wie die Polizei mitteilte, war das Feuer in der Küche ausgebrochen. Die genaue Ursache muss noch ermittelt werden. Unklar ist auch noch, wie groß der entstandene Schaden ist. Das Leseland Hessen startet heute wieder, das größte Literaturfestival des Landes. Bis zum 1. November gibt es dabei mehr als 200 Lesungen in 52 Städten und Gemeinden. HR-Reporter Christoph Schäffer.
4: Mit dabei sind viele Autorinnen und Autoren, die mit ihren aktuellen Romanen auch auf der Longlist zum Deutschen Buchpreis stehen. Darunter 2 hessische Newcomerinnen. Miriam Karbe aus Frankfurt stellt ihren Roman Unerwünschte Töchter vor. Levi Liao aus Kassel präsentiert ihr Debüt Glaszeit. Mit Eva Menasse, Judith Herrmann oder Ingo Schulze sind auch etablierte Autorinnen und Autoren dabei. Auch Kinderbuchlesungen an Schulen sind geplant.
1: Und auch das steht heute noch an. Im Hessischen Landtag geht es um Schulpolitik. Eine Regierungserklärung von Kultusminister Schwarz steht auf dem Programm. Und in der Fußball-Bundesliga schließt sich das Transferfenster. Die letzten Spielerwechsel müssen bis 20 Uhr abgewickelt sein. Das waren die Nachrichten.
5: Und von uns einen schönen guten Morgen um 8:03. Ziemlich viel los auf den Straßen. Simone hat die Übersicht.
6: Wir beginnen auf der A3 Würzburg Richtung Frankfurt zwischen Seligenstadt und Obertshausen. 6 Kilometer stockender Verkehr. Die A5 Heidelberg Richtung Darmstadt zwischen Bensheim und Seeheim-Jugendheim streckenweise stockend. A5 Kassel Richtung Frankfurt zwischen Gambacher Kreuz und Bad Nauheim streckenweise stockender Verkehr. A44 Kassel Richtung Dortmund ist zwischen Zierenberg und Bräuner wegen Nachlöscharbeiten an einem LKW-Anhänger gesperrt. Dadurch haben wir mittlerweile 10 Kilometer Stau und stockender Verkehr ab Kassel-Bad Wilhelmshöhe. A60 Mainz Richtung Rüsselsheim zwischen Mainz-Weisenau und Rüsselsheim-Mitte 7 Kilometer Stau und stockend. Die A67 Mannheim Richtung Darmstadt zwischen Lorsch und Pfungstadt 4 Kilometer stockender Verkehr. A643 Mainz Richtung Wiesbaden zwischen Dreieck Mainz und Schiersteiner Kreuz 6 Kilometer stockend. Die B49 Limburg Richtung Gießen zwischen Solms Niederbiel und Wetzlar Dahlheim 3 Kilometer Stau. Und Vorsicht bitte auch auf der A3 Frankfurt Richtung Würzburg in der Abfahrt Frankfurt Süd, eine ungesicherte Unfallstelle, das Ganze dort auf dem rechten, auf der Fahrbahn. Ja. Allen unterwegs wünschen wir eine gute und sichere Fahrt.
5: Am 1.9., dem meteorologischen Herbstanfang, was das bedeutet und ob das Wetter wirklich herbstlich wird, fragen wir Peter Schwarz.
7: Ja, das heißt einfach, ab heute zählt für die Meteorologen alles zum Herbst. Und das Wetter macht heute in Nordhessen auch mit. Es gibt ein paar Schauer, allerdings fallen die im Vergleich zu gestern eher gemäßigt aus. Und die Sonne, die kämpft so ein bisschen mit den Wolken. Die Temperaturen allerdings sind weiter spätsommerlich. Bis zu 22 Grad werden es in Melsungen. Rund um den Edersee gibt es knapp 20 Grad. In ruppigen Wind sind wir auch erstmal los. Und in den nächsten Tagen bleibt es leicht wechselhaft bei ähnlichen Werten.
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5: Auch wenn es schon wieder ein bisschen her ist, aber vielleicht erinnern Sie sich ja auch noch an einen tollen Hessentag dieses Jahr in Fulda. Mhm. Vielleicht ist diese Freude aber auch ein bisschen getrübt, weil Sie bei Ihrem Besuch dort was verloren haben. Das Fundamt der Stadt Fulda hat jetzt bekannt gegeben, es liegen noch 600 Gegenstände dort, die auf dem Hessentag verloren wurden und dann nicht abgeholt worden sind.
6: Na jetzt aber mal schnell. 1.9., das war im Juni,
5: richtig,
6: der Hessentag.
5: Ein Regenschirm wäre dabei, ein Laufrad, eine Drohne, ein Smartphone. Sie müssen halt nur beweisen, dass es ihrs ist, aber vielleicht gibt es ja ein schönes, unerwartetes Wiedersehen.

0: mit Elton John geht es in diesen Dienstagmorgen. Jetzt ist es 13 Minuten nach 8. Wir sagen hallo, schön, dass Sie mit dabei sind hier in hr1. Und es gibt eine gute Nachricht für alle, die gerne die Abnehmspritze nehmen würden, aber Angst vor den Peaks haben. Ab heute ist in Deutschland auch die Abnehmpille auf dem Markt. Und die wirkt im Prinzip genauso, haben wir vorhin schon gehört, von einem Arzt. Natürlich mit allen Vor- und, muss man auch ganz deutlich sagen, auch Nachteilen. Mein Kollege Chris hat sich vor 3 Jahren für die Abnehmspritze schon entschieden und ist bereit, uns darüber ein bisschen zu erzählen. Insgesamt, wie viel hast du denn abgenommen, Chris?
1: Also insgesamt habe ich um die 40 Kilo abgenommen, aber es gibt ein großes Aber. Ja. Ich habe dann irgendwann pausiert, weil ich dachte, ja, jetzt reicht's, und habe mittlerweile auch wieder 20 Kilo zugenommen.
0: Jetzt reicht's, aber danach hast du wieder angefangen und dann war der Effekt nicht mehr derselbe, hast du erzählt, ne?
1: Genau, ich habe das Gefühl gehabt, damals, als ich angefangen habe, zum ersten Mal mit der Spritze, da ging es so richtig schnell nach unten mit dem Gewicht. Und beim zweiten Ansatz war es dann so, ich stagniere irgendwie so ein bisschen vor mich hin. Und wenn du halt nicht Sport treibst oder dich irgendwie betätigst, gesund ernährst, ich habe alles im Prinzip so gelassen wie vorher, dann stagnierst du halt auch einfach. Dann geht's irgendwann nicht mehr weiter.
0: Und was hat es bei dir im Körper angerichtet? Also wie funktioniert es mit dem Abnehmen dann genau?
1: Also du hast nicht mehr dieses Hungergefühl. Ich sag mal so, zu der Zeit, als ich mein Höchstgewicht hatte, da kannte ich kein Ende. Wenn ich eine Pizza gegessen habe, hatte ich danach immer noch Hunger. Ja. Wenn ich eine Tafel Schokolade gegessen habe, hätte ich danach noch eine essen können. Und mit der Spritze ist es wirklich so gewesen, ich hatte wieder so ein Sättigungsgefühl. Ich wusste, der Körper sagt, hier ist jetzt gut, du bist jetzt satt, du brauchst jetzt nicht mehr.
0: Und was ist es dir wert? Denn das muss man ja schon selbst bezahlen, ne?
1: Also wie gesagt, ich habe da eine Pause eingelegt, weil ich bin bei einer mittleren Dosis und bezahle 170 Euro im Monat. Das ist natürlich ein Brocken, den musst du erstmal aufbringen. Und ich dachte so, das kann ich mir sparen, aber hat halt leider nicht funktioniert. Das ist es mir aber am Ende dann doch auf jeden Fall wert, weil du gewinnst wahnsinnig an Lebensqualität dadurch.
0: Also Chris Koch, unser Kollege, hat die Abnehmspritze genommen, dann zwischendurch abgesetzt, dann ging es auch rasch wieder nach oben, dann wieder angefangen. Und seitdem pendelt sich so mittelmäßig ein.
1: Ja, ich liege jetzt 20 Kilo unter dem, wie ich damals gestartet habe. Also ist alles im grünen Bereich.
0: Auch schon ein schöner Erfolg. Ganz herzlichen Dank, dass du uns von deinen Erfahrungen erzählt hast.
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0: Roxette-Klassiker geht es in diesen Tag. Wir wünschen einen schönen guten Morgen. Und der nächste Song, habe ich gerade gemerkt, hat Simone inspiriert, rein vom Text her.
1: Ach so. Hä? Ja, ich müsste meine Rosen schneiden. Ich habe das Gefühl, es ist draußen wieder alles explodiert.
0: So
1: mit so ein bisschen
0: aus.
1: Regen. Oder ja. Ich weiß nicht, ob es jetzt nur mir zu Hause so geht.
0: Nee, ich habe das Gefühl.
1: Ich muss da nochmal an den Grünschnitt.
0: Mein Garten ist auch wieder ein Dschungel geworden. Ja.
1: Siehste?
0: Das heißt, es war jetzt so lange trocken, da ist wenig gewachsen. Und dann durch den Regen und die Wärme dann nochmal geht es nochmal so richtig ab.
1: Bei Ihnen daheim bestimmt genauso.
0: Und deswegen kann man sich jetzt mal um die Rosen kümmern. Der ideale Tag, was das Wetter angeht.
1: Und die kann ich ja dann noch so verteilen zu Hause, die Blätter.
0: Ja.
1: Ach, guck mal, wie romantisch.
0: Das wird eine ganz romantische Option hier. Wir werden jetzt auch mal romantisch hier mit dem Bon Jovi in HR1. Guten Morgen.

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5: Einen schönen guten Morgen, es ist jetzt 8:30 und wir geben aber an die Nachrichten. Die Bahnhöfe sollen sicherer und sauberer werden. Deswegen gibt es ab heute auch mehr Stationen, an denen Alkohol verboten ist. Dagmar nun, was heißt das genau?
6: Also an über 30 Bahnhöfen gibt es ja schon ein Alkoholverbot, unter anderem in Frankfurt. Ab heute gilt das auch für 2 Bahnhöfe in Berlin und für jeweils einen in Kiel und Braunschweig. Damit darf kein Alkohol mehr getrunken werden an Bahnsteigen, in den Empfangshallen und teilweise auch auf den Vorplätzen. Restaurants und Bars auf dem Gelände sind aber ausgenommen. Bis Mitte Oktober soll das bundesweit auf allen Bahnhöfen so geregelt sein. Die Bahn verspricht sich davon weniger Gewaltvorfälle und weniger Müll. Außerdem ist das noch Thema. Die Pflegeversicherung steht finanziell unter Druck. Die Pflegebeauftragte der Bundesregierung Staffler hat jetzt aber Befürchtungen vor einer Pleite zurückgewiesen. Und Eintracht Frankfurt hat einen neuen Abwehrspieler verpflichtet, den Franzosen Lilian Brassier. Entschuldigung, er hat einen Vertrag bis Juni 2031 unterschrieben.
5: Und jetzt gibt's mehr Aktuelles aus unseren Regionalstudios.
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8: Fetter Stau auf der A44 zwischen Zierenberg und Bräuna heute Morgen. Der Grund? Der Anhänger eines LKW brennt, sagt die Polizei. Die Autobahn in Richtung Dortmund voll gesperrt. Die Feuerwehr löscht den mit Spanplatten beladenen Anhänger. Es staut sich auf rund 10 Kilometern. Schon an der Auffahrt Kassel-Wilhelmshöhe stockt es. Auch in der Gegenrichtung gibt es Behinderungen, weil der ganze Rauch rüberzieht. Die Polizei leitet alle Fahrzeuge ab, die direkt hinter dem brennenden LKW stehen. Bis alles wieder frei ist, wird wohl noch bis in den Vormittag dauern, denn die Feuerwehr muss zwischen den Holzplatten nach Glutnestern suchen. Dann soll der LKW geborgen werden. Stefanie Küster, Studio Nordhessen.
9: Ganztag, das heißt, auch nach Schulschluss werden Grundschulkinder betreut, können in der Schule Mittag essen. Seit diesem Schuljahr haben Eltern darauf einen Rechtsanspruch. Er wird schrittweise eingeführt, beginnt mit Klasse 1. In Kassel gibt es den Ganztag laut Stadt schon an fast allen Grundschulen für alle Klassen. Für Eltern wie Dulgo Beck wäre der Alltag ohne schwieriger.
10: Für mich bedeutet das ja, dass ich dann halt eine Betreuung organisieren müsste und dementsprechend wäre es dann halt eine finanzielle Belastung.
9: Eine HR-Anfrage unter Schulträgern in Hessen im Sommer hat ergeben, dass alle davon ausgehen, den Rechtsanspruch zu erfüllen. Problem vielerorts die Finanzierung und die schwierige Personalgewinnung. Marcel Ruge aus Kassel.
5: Schönen guten Morgen um 8.32 Uhr. Hier kommt die Verkehrsübersicht von Simone.
11: Und es ist einiges los. Die A3 Würzburg Richtung Frankfurt zwischen Seligenstadt und Obertshausen. 6 Kilometer stockender Verkehr. A3 Köln Richtung Frankfurt zwischen Niedernhausen und dem Wiesbadener Kreuz. 4 Kilometer Stau, da gab es einen Unfall auf dem rechten Fahrstreifen. A5 Kassel Richtung Frankfurt, streckenweise stocken zwischen dem Gambacher Kreuz und Bad Nauheim. A44 Kassel Richtung Dortmund, die ist zwischen Zierenberg und Bräuna wegen Nachlöscharbeiten an einem LKW-Anhänger gesperrt. Dadurch 12 Kilometer Stau und stockender Verkehr ab Kreuz Kassel-West. Die Umleitung über Wolfhagen, die ist mittlerweile überlastet, also wenn möglich weiträumig umfahren. A60 Rüsselsheim Richtung Mainz zwischen dem Mainz-Spitzdreieck und Mainz-Laubenheim 2 Kilometer Stau wegen eines kaputten Fahrzeugs auf dem rechten Fahrstreifen. A60 Mainz Richtung Rüsselsheim, streckenweise Stau und stockender Verkehr zwischen Mainz-Weisenau und dem Rüsselsheimer Dreieck. Die A643 Mainz Richtung Wiesbaden zwischen Dreieck Mainz und dem Schiersteiner Kreuz 6 Kilometer stockend. Und die A661 nach Egelsbach Richtung Oberursel zwischen Frankfurt-Friedberger Landstraße und Frankfurt-Eckenheim 3 Kilometer stockender Verkehr. Wenn Sie unterwegs sind, kommen Sie bitte gut und sicher an.
5: Für die Meteorologen beginnt heute der Herbst. Ob sich das Wetter danach auch richtet, weiß unser Kollege Peter Schwarz.
12: Der September beginnt heute in Nordhessen ja fast schon herbstlich vom Wetter her. Es erwarten uns viele Wolken. Ab und zu kommt auch schon mal die Sonne raus. Und dazu gibt es immer wieder Schauerfall am Nachmittag. Und die Temperaturen passen noch nicht so ganz dazu. 19 Grad auf den Höhen um Korbach, 22 in Fritzlar. Das ist dann doch eher noch Spätsommer. Der Wind lässt heute auch ruhiger angehen. Und leicht wechselhaft geht es diese Woche dann auch weiter morgen bei ganz ähnlichen Temperaturen.
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5: Ich habe gerade noch eine wichtige Verkehrsmeldung gefunden, die vor allen Dingen auch viele Ausflügler betreffen wird. Die rechtsrheinische Bundesstraße 42 ist momentan gesperrt zwischen Kaup und St. Goarshausen. Und zwar direkt im Bereich des Loreleifelsens. Denn da sind Felsbrocken runtergekommen. Auf die Straße, auf die B42 gefallen. Das war wohl schon gestern früh der Fall. Und jetzt wird da untersucht, ob da noch mehr runterkommen kann. Und bis morgen ist die Straße auf jeden Fall mal gesperrt. Das heißt, man muss da einen Umweg fahren, weil ja auch dummerweise die rechtsrheinische Bahn momentan nicht fährt. Also wenn Sie da in die Ecke fahren wollen, beachten Sie das. Zwischen Kaup und St. Goarshausen ist die Bundesstraße momentan dicht.
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5: Aber schön ist es da trotzdem.

0: Ein Beatles-Klassiker. Für Ihren Dienstagmorgen um 19 Minuten vor 9. Hier ist hr1, so eine Handyhülle hier mal schnell bestellen für 99 Cent oder ein T-Shirt für 3 Euro. Mit einem Klick, bumm, und schon macht sich das nächste Päckchen von China aus auf den Weg nach Europa.
1: Und genau diese Flut von Online-Billiganbietern wie Shein, Temu oder AliExpress wollte die EU bremsen. Deshalb gilt seit 2 Monaten eine Zollabgabe auf Kleinstsendungen.
0: So, und jetzt spannend. Die ersten Rückmeldungen aus den EU-Mitgliedstaaten zeigen wohl, die Maßnahme scheint zu wirken. Markus Schmitz aus unserem hr1-Team, du hast dir das mal genauer angeschaut. Wie spürbar ist denn die Zahl der Sendungen zurückgegangen?
2: Der deutsche Zoll sagt um 30-50%. Ähnlich sieht es bei unseren Nachbarn in Frankreich aus. Auch da fast die Hälfte weniger Kleinstpakete. Mag vielleicht auch daran liegen, dass die Anbieter diese Zollabgabe von diesen 3 Euro pro Produktkategorie an uns Kunden weitergegeben hat. Sprich, die haben das einfach auf den Verkaufspreis draufgeschlagen.
0: Das ist jetzt blöd für die Billigshopper, aber trotzdem scheint ja der Plan der EU aufzugehen, die Paketflut einzudämmen.
2: Ja, wobei man auch sagen muss, die Billiganbieter sind auch nicht doof. Denn die haben teilweise ihre Geschäftsmodelle angepasst. Wie? Indem sie neue Lager in der EU aufbauen. Das heißt also, die bringen zum Beispiel einen Container mit Billigware in die EU. Und dann kommt der Kram erstmal in den Lagern. Von da geht dann dieses Kleinstpaket an den Besteller raus. Und so entgehen die diese 3 Euro Zollabgabe.
0: Aber wenn das dafür sorgt, dass weniger Kleinstsendungen in die EU fluten, geht der Plan doch im Prinzip wieder auf, oder?
2: Das ja. Aber die EU wollte ja mit dieser Zollverordnung eigentlich 3 Fliegen mit einer Klappe schlagen. Ja. Unter anderem wollten sie ja auch den unfairen Wettbewerb stoppen und den Import von oft eher minderwertigen oder nicht sicheren Produkten bremsen. Das ist nicht der Fall, wenn die Billiganbieter jetzt in der EU Lager aufbauen.
0: Okay, aber trotzdem, es geht zurück. Das heißt, die EU-Zollabgabe für diese Kleinstpakete scheint zumindest teilweise zu funktionieren. Es kommt weniger Plünnen seitdem aus China zu uns. Und das waren Informationen von Markus Schmitz.
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0: Texas Electric Light Orchestra. Was immer, wie ich finde, ein großes klangliches Erlebnis ist, oder? Ich finde, die haben einfach immer starke Sounds.
1: Die heißen nicht nur so, die klingen auch so.
0: So sieht's.
2: Oh! Oh, Leute! So, jetzt machen wir hier schön laut. Jetzt hier auch
0: richtig laut.
2: Auf geht's.
0: Warte mal hier.
2: Was, Nick?
0: Ben Hales.
1: Krass, gute Nummer.
0: Wahnsinn.

0: Das ist für mich wieder so ein Beispiel für einen Song, wo die doch schon im Studio gewusst haben müssen, als sie es aufgenommen haben.
1: Das ist ein Fetzer.
0: So gutes Ding.
1: Und das am besten vor so einer lauten Riesen. Box.
0: Ja,
1: ist genau. Einmal trocken gepustet.
0: Und der Tontechniker wupp die Haare so nach hinten. So stelle ich mir das ungefähr vor hier bei Van Halen. Mein Name ist Tim Frühling, genauso.
1: Ja, Simone Reuthal.
0: Richtig. In meinem Terminkalender steht, dass wir morgen ab 5 Uhr wieder hier wären.
1: Das steht bei mir auch.
0: Weil dann
1: ich habe auch eine Erinnerung.
0: So. Alles klar, dann machen wir das so. Ja. Hier kommt jetzt gleich Susanne Schwarzenberger. Wir wünschen einen schönen Tag.

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1: 9 Uhr. Mehr Eltern sorgen sich offenbar um finanzielle Zukunft. Landtag befasst sich mit Schulpolitik. Deutsche Bahn weitet Alkoholverbot an Bahnhöfen aus. Das Wetter mal Sonne, mal Wolken, einzelne Schauer, 19 bis 25 Grad. Die Nachrichten mit Dagmar Nuhn. Guten Morgen. Kleidung, Essen, Heizkosten. Immer mehr Eltern in Deutschland befürchten, dass sie dafür in den nächsten 12 Monaten nicht mehr aufkommen können. Das zeigt eine Umfrage für das Hilfswerk Save the Children. Aus der Nachrichtenredaktion Marco Schleicher.
2: Gut ein Viertel der Väter und Mütter machen sich Sorgen, nicht mehr genug Geld für die Grundbedürfnisse zu haben. Das sind etwas mehr als noch im September letztes Jahr. Und 21% der Befragten sagen, neue Möbel, Ausflüge, ins Restaurant essen gehen, Urlaub oder Hobbys der Kinder, das alles ist nicht drin. Save the Children sieht diesen Trend mit Sorge. Alltägliche Ausgaben wie gesunde Ernährung oder Kleidung sorgen bei Familien für Stress. Die Politik müsse gegensteuern.
1: Die Pflegekassen haben große finanzielle Probleme. Die zuständige Bundesbeauftragte Staffler geht aber nicht davon aus, dass eine Pleite droht. Dem Bayerischen Rundfunk sagte Staffler, die Regierung arbeite gerade an der Pflegereform. Die soll zum 1. Januar greifen. Falls der Pflegeversicherung bis dahin das Geld ausgehe, gäbe es Bundesdarlehen zur Überbrückung. Die Pflegekassen rechnen bis Ende des Jahres mit einem Minus von 4,4 Milliarden Euro. Für den Landtag in Wiesbaden ist die Sommerpause vorbei. Er startet heute in die neue Sitzungswoche. Zum Auftakt geht es unter anderem um die Bildungspolitik. Kultusminister Schwarz gibt eine Regierungserklärung ab zum geplanten Bildungspaket, das er gestern vorgestellt hatte. HR-Korrespondent Timo Kurt.
3: Gesprächsstoff gibt es genug. Die Landesregierung will bis zum Ende der Wahlperiode 50 Millionen Euro zusätzlich in die Bildung stecken. Geplant ist zum Beispiel, dass Erstklässler eine Deutschstunde mehr bekommen und zusätzliche Matheförderung. Außerdem soll ein neues Schulfach mit dem Namen KI und digitale Welt eingeführt werden. Am Abend diskutiert der Landtag dann auch noch über eine geplante Besoldungserhöhung für Landesbeamte. Hier muss die Landesregierung nachbessern, weil einige Beamte bislang zu wenig verdient haben.
1: 6 Tage nach der verheerenden Sturzflut im Himalaya-Gebiet melden die Behörden mehr als 1.000 Tote. In Nepal kamen demnach 987 Menschen ums Leben, im chinesisch verwalteten Tibet 16. Nach wie vor werden allerdings fast 4.000 Menschen vermisst, unter ihnen auch 600 Ausländer. Ein Gletscherabbruch hatte die Sturzflut am vergangenen Mittwoch ausgelöst. Die Deutsche Bahn weitet ihr Alkoholverbot an Bahnhöfen ab heute stufenweise aus. Am Frankfurter Hauptbahnhof gilt es schon länger. Jetzt kommen 4 weitere Stationen dazu, in Berlin, Kiel und Braunschweig. ARD-Reporterin Nina Schön.
4: Das Trinkverbot gilt auf allen Bahnsteigen und in den Empfangshallen. Wer im Bahnhof ins Restaurant oder in eine Bar geht, darf dort weiterhin Alkohol trinken. Auch verschlossene alkoholische Getränke im Gepäck darf man dabei haben. Ziel ist es, für mehr Sicherheit zu sorgen. Nach Angaben der Gewerkschaft der Polizei gab es im vergangenen Jahr bundesweit rund 28.000 Gewaltdelikte auf Bahnhöfen und in Zügen. Am Hamburger Hauptbahnhof gilt zum Beispiel schon seit mehr als 2 Jahren ein Alkoholverbot. Da ist die Zahl der Straftaten spürbar zurückgegangen.
1: Und das steht heute noch an. Die EU-Verteidigungsminister sitzen in Irland zusammen. Es geht vor allem darum, wie die Ukraine ihre Raketenabwehr stärken kann. Und vor 2 Wochen sind die Bad Hersfelder Festspiele zu Ende gegangen. Später wird vorgestellt, welche Stücke nächstes Jahr auf dem Programm stehen. Das waren die Nachrichten.
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5: Bisschen was los heute Morgen. Wir fangen an mit 6 Kilometer stockendem Verkehr auf der A3 Würzburg Richtung Frankfurt zwischen Seligenstadt und Obertshausen. Ist ein bisschen Geduld gefragt. Das gleiche auf der A3 Köln Richtung Frankfurt. 6 Kilometer Stau und Docken zwischen Niedernhausen und Wiesbadener Kreuz. Ein Unfall hier auf dem rechten Fahrstreifen. Es laufen Nachlöscharbeiten an dem Lasteranhänger auf der A44 Kassel Richtung Dortmund. Zwischen Zierenberg und Bräuner war der in Brand geraten. Dadurch 11 Kilometer Stau ab Kreuz Kassel-West. Die Umleitung über Wolfhagen ist leider überlastet. Bitte machen Sie einen möglichst weiträumigen Bogen um genau diesen Bereich. A60 Rüsselsheim Richtung Mainz. 4 Kilometer Stau hier zwischen Rüsselsheim Mitte und Mainz-Laubenheim. Ein defektes Fahrzeug steht hier auf dem rechten Fahrstreifen. Streckenweise Stau und stockend auch auf der A60 Mainz Richtung Rüsselsheim zwischen Mainz-Weisenau und Rüsselsheimer Dreieck. Die A66 Wiesbaden Richtung Frankfurt zwischen Schiersteiner Kreuz und Wiesbaden-Erbenheim 3 Kilometer stockend. 6 Kilometer stockend noch auf der A643 Mainz Richtung Wiesbaden zwischen Dreieck Mainz und Schiersteiner Kreuz und die Die A661 Oberursel Richtung Egelsbach. Hier ruckelt es auch ein bisschen zwischen Bad Homburger Kreuz und Frankfurt-Heddernheim. 3 Kilometer stockender Verkehr. Gute Nerven allen auf den Straßen.
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5: Ja, Schluss mit Sommer. Ab heute ist ganz offiziell Herbst. Meteorologisch. Was das bedeutet, weiß Peter Schwarz.
6: Ja, das heißt einfach, ab heute zählt für die Meteorologen alles zum Herbst. Und das Wetter macht heute in Nordhessen auch mit. Es gibt ein paar Schauer, allerdings fallen die im Vergleich zu gestern eher gemäßigt aus. Und die Sonne, die kämpft so ein bisschen mit den Wolken. Die Temperaturen allerdings sind weiter spätsommerlich. Bis zu 22 Grad werden es in Melsungen. Rund um den Edersee gibt es knapp 20 Grad. Den ruppigen Wind sind wir auch erstmal los. Und in den nächsten Tagen bleibt es leicht wechselhaft bei ähnlichen Werten.
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5: Willkommen im September. Willkommen in Bangkok mit Murray Head. One Night in Bangkok. Ich hoffe, Sie kommen mir gut in diesen Dienstag.
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0: so schön. Oasis. Und jetzt legen wir einen Zahn zu mit Partymucke. Rick Springfield.
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0: Wallemähne, Vollbart, Satinhemd und Goldkettchen. Das ist natürlich Barry Gibb, der letzte Überlebende der Bee Gees. Heute wird er 80. HR-Reporterin Martina Butler schickt für uns schöne Grüße nach Miami.
1: Seine Stimme ist der Soundtrack der Disco-Musik. Es ist der Soundtrack zum Film Saturday Night Fever, der Soundtrack der 70er Jahre. Und auch wenn Stayin' Alive eins ihrer größten Markenzeichen ist, ist es nicht Barrys Lieblingslied aus all den vielen Songs der Bee Gees.
2: I don't relish doing Stayin' Alive.
3: Really?
2: Because it's all up there.
4: Ich genieße Stayin' Alive nicht.
5: Das wird alles so weit oben gesungen.
4: Mir gefallen Lieder wie How Can You Mend a Broken Heart oder Lonely Days.
2: Or Lonely Days.
1: How Can You Mend a Broken Heart war der erste Nummer-1-Hit für die Bee Gees in den USA. Barry Gibb lebt seit den 70er Jahren in Miami. Inzwischen hat er neben dem britischen auch den US-Pass in der Schublade. Und auch wenn er Songs mit Ikonen wie Michael Jackson oder Barbra Streisand gesungen hat, waren Live-Auftritte für ihn immer eine aufregende Sache.
4: But I get that feeling of butterflies. Ich habe Schmetterlinge im Bauch. Es ist aufregend und live ist kein Platz für Versagen. Das ist spannend.
2: There's no room for failures. That's exciting.
1: Schulterlange, inzwischen graue Haare und Bart, das ist geblieben. Die Glitzerhemden, die den Blick auf die behaarte Brust großzügig offenlegten, mussten meist schwarzen Outfits weichen, wobei die obersten Hemdknöpfe oft immer noch offen sind. Maurice und Robin, die Zwillinge der Bee Gees, sind tot. Den Grammy fürs Lebenswerk holte Barry Gibb, der älteste der Brüder, für sie 2015 mit ab.
6: Because it is a lifetime.
4: Es ist wirklich ein ganzes Leben. Uns gibt es seit mehr als 50 Jahren. Wir sind das alle zusammen, auch wenn meine Brüder nicht hier sein können.
1: Staying Alive wird immer an ihm kleben. Ein Klassiker, der bei Erste-Hilfe-Kursen inzwischen als Taktgeber für Herzdruckmassagen empfohlen wird. Und der Song ist doch auch gar kein so schlechter Soundtrack für ein langes Leben.
0: So sieht's auf jeden Fall aus. Und weil es so schön ist, habe ich hier noch einen Bee Gees-Kracher für Sie.
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8: Wir haben es gleich 9:30.
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8: Die hat Dagmar nun für uns.
10: Immer mehr Eltern in Deutschland haben finanzielle Sorgen und finden, dass die Regierung zu wenig gegen Kinderarmut unternimmt. Das zeigt eine Studie des Kinderhilfswerks Save the Children. Demnach befürchtet gut ein Viertel der Eltern, in den nächsten 12 Monaten nicht mehr für Grundbedürfnisse aufkommen zu können, wie Heizkosten, Essen oder Kleidung. Die EU-Verteidigungsminister sitzen in Irland zusammen. Es geht vor allem darum, wie die Ukraine ihre Raketenabwehr stärken kann. Erst in der Nacht hat Russland wieder die ukrainische Hauptstadt Kiew angegriffen mit Drohnen und Raketen. Die Behörden melden 8 Tote. Ziel der Angriffe waren wohl vor allem Bahnanlagen. Bahnhöfe in Deutschland sollen sicherer und sauberer werden. Deswegen gibt es ab heute mehr Stationen, an denen Alkohol verboten ist, und zwar in Berlin, Kiel und Braunschweig. In Frankfurt gilt das Verbot schon länger. Damit darf an Bahnsteigen und teilweise auch auf Vorplätzen kein Alkohol mehr getrunken werden. Und jetzt mehr Aktuelles aus unseren Regionalstudios.
9: Hier ist das Studio Kassel.
11: Das Thema treibt die Menschen in Gudensberg um. Auf einer riesigen Fläche entlang der A49 soll ein Solarpark entstehen. 150 Menschen sind gestern Abend ins Bürgerhaus gekommen, um sich darüber zu informieren. Die einen begrüßen Strom durch Sonnenenergie, andere wie Rosel Brede machen sich Sorgen wegen der Versiegelung von Flächen und wegen der Optik.
12: Die Photovoltaikanlagen kommen jetzt bis 200 Meter an unseren Hof dran. Solche Photovoltaik, ich könnte weinen.
11: Ob die Anlage so kommt, steht noch nicht fest. Erst muss die Bauaufsicht des Schwalm-Eder-Kreises das Ganze genehmigen. Die Stadt selbst kann nicht mitentscheiden. Stefanie Küster, Gudensberg.
13: Sigis Hütte macht zu. Ende 27 ist hier oben Schluss.
14: Ja, die Kultkneipe auf dem Ettelsberg in Willingen schließt nach 50 Jahren Partys und Erbsensuppe im Glas. Seit vergangener Woche ist die Nachricht raus. Es gibt Pläne für eine neue Hütte mit neuem Pächter. Nun hat sich auch Sigi selbst geäußert und macht deutlich, es rumort auf dem Ettelsberg. Die Hütte gehört der Ettelsberg Seilbahn und das Ende des Pachtvertrags offenbar nicht ganz so einvernehmlich, wie es zunächst schien.
13: Das Verhältnis zur Ettelsberg Seilbahn war nicht immer unproblematisch.
14: Dabei geht es unter anderem um Kritik an den wilden Partys. Was die Seilbahn zu den Vorwürfen sagt, Geschäftsführer Jörg Wilke hat sich bisher nicht geäußert. Marcel Ruge, Willingen.
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8: Es stockt streckenweise heute Morgen auf der A3 Würzburg Richtung Frankfurt zwischen Seligenstadt und Obertshausen. Die A3 Köln Richtung Frankfurt, 7 Kilometer Stau zwischen Niedernhausen und Wiesbadener Kreuz. Hier hat es einen Unfall gegeben auf dem rechten Fahrstreifen. Da ist wirklich Geduld gefragt. Sie brauchen etwa 30 bis 40 Minuten länger an dieser Stelle voraussichtlich. Und noch mehr Geduld auf der A44 Kassel Richtung Dortmund zwischen Zierenberg und Bräuner ist die Autobahn gesperrt, weil hier immer noch Nachlöscharbeiten an einem Lasteranhänger laufen. Aktuell 11 Kilometer Stau ab Kreuz Kassel-West und die Umleitung über Wolfhagen ist leider überlastet. Wenn Sie irgendwie können, machen Sie einen großen Bogen um genau diesen Bereich. A60, Rüsselsheim Richtung Mainz. 4 Kilometer Stau zwischen Rüsselsheim-Mitte und Mainz-Laubenheim. Ein defektes Fahrzeug hier auf dem rechten Fahrstreifen. Die A60 Mainz Richtung Rüsselsheim zwischen Mainz-Spitzdreieck und Rüsselsheimer Dreieck streckenweise Stau und stockend. Und die A67 noch Darmstadt Richtung Mannheim zwischen Funkstadt und Gernsheim 3 Kilometer stockend.
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8: Ja, gestern hat es so richtig geprasselt. Da gab es teilweise fetten Regen. Ob wir heute auch einen Schirm brauchen, das weiß Peter Schwarz.
15: Ganz trocken bleibt es auch heute in Nordhessen nicht. Ein paar Schauer sind unterwegs, vor allem dann am Nachmittag. Die sind aber nicht mehr so intensiv wie noch gestern. Sonst haben wir recht viele Wolken und nur ab und zu etwas Sonne. So richtiges Herbstfeeling stellt sich bei Höchsttemperaturen von 19 bis 22 Grad dann aber doch nicht ein. Morgen ist es dann häufiger trocken und die restliche Woche bleibt es leicht wechselhaft. Zunächst bei ähnlichen Temperaturen. Etwas wärmer wird es bei uns dann zum Wochenende hin.
8: Guten Morgen um 9:53 und alle Spätaufstehenden holen wir jetzt auch noch rein mit Cat Stevens. Ich bin Susanne Schwarzenberger. Hallo zusammen.
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0: Wichtiges sofort in HR1. Wir haben einen Falschfahrer. Bitte fahren Sie Vorsicht. Auf der A661 zwischen Frankfurt-Heddernheim und Frankfurt-Ost kommt Ihnen vermutlich ein Fahrzeug entgegen. Bitte in beiden Richtungen äußerst vorsichtig fahren und nicht überholen. Achtung, ein Falschfahrer auf der A661 Oberursel Richtung Egelsbach zwischen Frankfurt-Heddernheim und Frankfurt-Ost ist der unterwegs. Wir sagen sofort Bescheid, sobald diese Gefahr für Sie vorüber ist. Jetzt aber Familienangelegenheiten. Familien gehen ja manchmal durch wirklich harte Zeiten, auch solche Familien, denen es eigentlich von außen betrachtet super gehen müsste. Der neue König von Norwegen, Håkon der Achte, ich glaube, der weiß, was ich meine. Der hat ja aktuell sehr viele Skandale zu verdauen. Seine Schwester ist mit einem Schamanen verheiratet, der Stiefsohn im Gefängnis, seine Frau war mit Sexualstraftäter Epstein befreundet. Und heute Mittag, also nach all diesen Skandalen, wird Håkon der Achte im Parlament in Oslo vereidigt. HR-Korrespondent Arne Bartram, warum ist dieser Tag heute wichtig?
1: Håkon ist zwar offiziell König geworden in dem Moment, als sein Vater gestorben ist, aber er muss eben jetzt noch diesen Eid auf das Grundgesetz ablegen. Und das ist ganz typisch skandinavisch eine sehr einfache, schlichte Zeremonie im Parlament in Oslo. Unterstützt wird er dabei von seiner Frau, Königin Mette Marit, und auch von seiner Tochter, der neuen Kronprinzessin Ingrid Alexandra, gerade mal 22 Jahre alt und die erste weibliche Thronfolgerin in Norwegen seit mehreren Jahrhunderten. Auch sie wird später schriftlich einen Eid ablegen, denn sie wird ihren Vater in Zukunft vertreten als Staatsoberhaupt, wenn der mal zum Beispiel krank ist.
0: Und Håkons Frau, Mette Marit, ist ja heute auch dabei bei dieser Vereidigung. Sie ist aber gesundheitlich sehr angeschlagen. Sie hat ja eine neue Lunge bekommen. Ist sie überhaupt für den Job als Königin gewappnet?
1: Ja, das war jetzt tatsächlich ein extrem schwieriges Jahr für Mette Marit. Erstmal gab es den Prozess gegen ihren ältesten Sohn Marius, unter anderem wegen Vergewaltigungsvorwürfen. Und dann ist er auch noch in erster Instanz schuldig gesprochen worden. Dann natürlich der Skandal mit ihrer Freundschaft zum Sexualstraftäter Jeffrey Epstein. Das ist jetzt so ein bisschen in den Hintergrund geraten durch ihre Lungentransplantation vor knapp 2 Monaten und eben jetzt auch durch diesen Thronwechsel, der sie jetzt nochmal in eine ganz neue Rolle bringt. Ganz erfüllen wird sie diese Rolle als Königin erstmal nicht können, weil sie sich auch noch schonen muss. Denn so kurz nach einer Transplantation ist natürlich auch noch eine Infektionsgefahr da. Und deswegen wird sie jetzt nicht das volle Programm einer Königin absolvieren können.
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0: 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Hier bei uns geht's richtig ab.
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Und hier kommt zum Glück auch schon die Entwarnung für die A661 Oberursel Richtung Egelsbach. Die Gefahr durch ein entgegenkommendes Fahrzeug zwischen Bad Homburger Kreuz und Offenbach-Taunusring besteht jetzt nicht mehr. Gute Nerven allen unterwegs.

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1: 10 Uhr. Mehr Eltern sorgen sich offenbar um finanzielle Zukunft. EU-Verteidigungsminister beraten über Ukraine-Hilfen. Deutsche Bahn weitet Alkoholverbot an Bahnhöfen aus. Das Wetter mal Sonne mal Wolken, einzelne Schauer 19 bis 25 Grad. Die Nachrichten mit Dagmar Nuhn. Kleidung, Essen, Heizkosten. Immer mehr Eltern in Deutschland befürchten, dass sie dafür in den nächsten 12 Monaten nicht mehr aufkommen können. Das zeigt eine Umfrage für das Kinderhilfswerk Save the

0: Children. Aus der Nachrichtenredaktion Marco Schleicher.
1: Gut ein Viertel der Väter und Mütter machen sich Sorgen, nicht mehr genug Geld für die Grundbedürfnisse zu haben. Das sind etwas mehr als noch im September letztes Jahr. Und 21% der Befragten sagen, neue Möbel, Ausflüge, ins Restaurant essen gehen, Urlaub oder Hobbys der Kinder, das alles ist nicht drin. Save the Children sieht diesen Trend mit Sorge. Alltägliche Ausgaben wie gesunde Ernährung oder Kleidung sorgen bei Familien für Stress. Die Politik müsse gegensteuern.
0: Die Pflegeversicherung steht finanziell unter Druck. Die Pflegebeauftragte der Bundesregierung Staffler hat jetzt aber Befürchtungen vor einer Pleite zurückgewiesen. ARD-Korrespondentin Anne-Katrin Mellmann.
2: Zwar reichten die Einnahmen nach Berechnungen des Spitzenverbands der gesetzlichen Kranken- und Pflegekassen GKV ab Oktober voraussichtlich nicht mehr aus, um alle Leistungen zu finanzieren. Die Kassen würden aber nicht zahlungsunfähig, sagte Staffler dem Bayerischen Rundfunk. Bundesdarlehen könnten die Zeit bis zum Start der geplanten Pflegereform Anfang kommenden Jahres überbrücken. Der GKV-Spitzenverband erwartet für dieses Jahr ein Defizit von rund 4,4 Milliarden Euro, für 2027 weitere 10 Milliarden.
0: Die EU will mit weiteren Schritten gegen Russland vorgehen. Details wollen die Verteidigungsminister der Mitgliedstaaten jetzt bei einem Treffen in Irland beraten. Dabei soll es auch um die sogenannte Schattenflotte gehen, aber auch um den Krieg in der Ukraine. ARD-Korrespondentin Sabrina Fritz.
3: Die Europäische Union will weitere Strafmaßnahmen gegen Russland verhängen. Ein Grund sind die anhaltenden Angriffe gegen die Ukraine, aber auch die zunehmende Bedrohung für die Gemeinschaft. Hinter den zahlreichen Drohnen- und Störaktionen der vergangenen Monate vermuten viele Politiker Moskau. Sicherheitsexperten zählen auch den versuchten Drohnenanschlag auf dem Leipziger Flughafen dazu.
0: Bei der Deutschen Bahn gilt ab heute an 4 weiteren Bahnhöfen ein Alkoholverbot, und zwar in Berlin, Kiel und Braunschweig. Am Frankfurter Hauptbahnhof gilt das Verbot schon länger. Damit darf kein Alkohol mehr getrunken werden an Bahnsteigen, in Empfangshallen und teilweise auch auf Vorplätzen. Ausgenommen sind Restaurants und Bars auf dem Gelände. Bis Mitte Oktober soll das Alkoholverbot an allen Bahnhöfen gelten. Ziel ist, sie sicherer und sauberer zu machen. Im DFB-Pokal steht am Abend auch für Fußball-Bundesligist Dortmund die erste Runde an. Der BVB ist zu Gast in Hamburg beim Fünftligisten HEBC. Anstoß ist um 20.45 Uhr. ARD-Sportreporter Uli Schäfer.
4: Für den HEBC ist es das größte Spiel seiner Geschichte. Für Niko Kovac und seinen BVB ist es nur eine Pflichtaufgabe. Das Spiel wird im Volksparkstadion des Hamburger Sportvereins ausgetragen vor mehr als 40.000 Zuschauern. Für Borussia Dortmund zählt nur das Weiterkommen und dass sich kein weiterer Spieler verletzt. Der Kreuzbandriss von Yannis Konstantelias im Spiel gegen den HSV war für alle beim BVB ein Schock.
0: Das waren die Nachrichten.
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6: Dann hüpfen wir mal in den sich verspätenden Berufsverkehr. Auf der A3 Köln Richtung Frankfurt brauchen Sie 30 bis 40 Minuten länger. Da ist ein fetter Stau zwischen Niedernhausen und Wiesbadener Kreuz. 11 Kilometer lang. Ein Unfall hier auf dem rechten Fahrstreifen. Die A44 Kassel Richtung Dortmund. Das gleiche Spiel zwischen Zierenberg und Bräuner. Eine Sperrung. Hier hat ein Fahrzeug gebrannt. Es laufen Aufräumarbeiten. Deshalb 11 Kilometer Stau hier ab Kreuz Kassel West. Die Umleitung über Wolfhagen ist dicht. Bitte möglichst weiträumig ausweichen, wenn das irgendwie für Sie geht. A60 Mainz Richtung Rüsselsheim. Hier streckenweise Stau und Stocken zwischen Mainz-Spitzdreieck und Rüsselsheimer Dreieck. Und nochmal 3 Kilometer stockender Verkehr auf der A67 Darmstadt Richtung Mannheim zwischen Funkstadt und Gernsheim.
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6: Also ich bin gestern auf dem Fahrrad im Taunus voll in den Regen geraten. Kommt da heute noch was nach? Die Frage geht an Peter Schwarz aus unserem HR1 Wetterteam.
7: Ein paar Schauer müssen wir heute Nachmittag in Nordhessen wieder einplanen. So üppig wie gestern fallen die aber nicht mehr aus und Gewitter sind kaum mehr dabei. Richtig viel Sonne allerdings auch nicht. Trotzdem gibt es 19 Grad im Upland und 22 Grad an der Weser. Morgen ganz ähnliche Temperaturen, dann bleibt es meist trocken. Doch die Sonne hat es weiterhin relativ schwer. Und leicht unbeständig bleibt auch der Rest der Woche. Die Temperaturen klettern zum Wochenende dann aber doch etwas nach oben.
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6: Und ich habe einen ganz wunderschönen Song jetzt für Sie von Genesis. Ich persönlich finde den wirklich herzerwärmend und er ist viel zu selten im Radio gespielt. Wir ändern das jetzt. Tell Me Why.
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0: Wie gut, dass da gerade kein Auto unterwegs gewesen ist und kein Fahrradfahrer. Richtig fette Gesteinsbrocken, so groß teilweise wie ein Bierkasten, sind gestern urplötzlich auf die B42 gestürzt in Rheinland-Pfalz. Die waren aus der Schieferwand gebrochen auf die Straße unterhalb der berühmten Lorelei bei St. Goarshausen. Die Straße ist seitdem voll gesperrt. Unsere HR-Reporterin Ursula Bartzen ist dort. Erzähl, wie sieht's da aus?
1: Ja, es sieht schon ziemlich krass aus hier auf der B42 am Rhein. Ich würde mal sagen, so auf einer Länge von 50 Metern ungefähr liegen hier große und kleine Felsbrocken verstreut. Der größte ist bestimmt über einen Meter groß. Einer ist sogar durchs Geländer geschlagen und im Rhein gelandet. Das hätte echt bös enden können. Die Geologen stehen hier vor einem Rätsel. Sie wissen nicht, warum die Felsbrocken runtergekommen sind. In der Vergangenheit war es öfter so, dass das Wasser im Felsen gefroren ist bei großer Kälte und anschließend aufgetaut. Und dadurch haben sich dann manchmal kleine Felsformationen gelöst. Es war auch nicht die Trockenheit und auch nicht der Regen, sagte mir der Leiter der Straßenmeisterei. Man steht hier echt vor einem großen Rätsel.
0: Es ist ja ein Riesenglück, dass da kein Unglück passiert ist. Das war ja mitten im Berufsverkehr. Jetzt muss die Straße natürlich absolut sicher sein, bevor dort wieder Leute unterwegs sein können. Aber das dauert jetzt ein bisschen, oder?
1: Das Landesamt für Geologie ist mit einer Drohne über den Loreleifelsen geflogen, um zu schauen, wo etwa noch Gestein loses sein könnte und abbrechen könnte. Und tatsächlich ist oben auch noch ein bisschen so groß wie ein Kleinlaster, großer Brocken, der könnte noch runterkommen. Und den werden jetzt Fachleute nach und nach abtragen müssen. Aber all das wird die Fachfirma sich ansehen und dann entscheiden, wie der Fels gesichert werden kann.
0: Also die B42 unterhalb der Lorelei bei St. Goarshausen bleibt voraussichtlich bis morgen gesperrt. Der Hang wird jetzt wohl mit Fangnetzen gesichert.
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13: 10:30 haben wir's.
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13: Jetzt mit Dagmar Nuhn.
14: Die IG Metall wirft VW-Chef Blume schwere Fehler im Umgang mit der Belegschaft vor. Gewerkschaftschefin Benner sagte der Augsburger Allgemeinen, Blume stelle sich mit der Ankündigung von Werksschließungen gegen Betriebsvereinbarungen und die historische Verantwortung des Konzerns. Immer mehr Eltern in Deutschland haben finanzielle Sorgen und finden, dass die Regierung zu wenig gegen Kinderarmut unternimmt. Das zeigt eine Studie des Kinderhilfswerks Save the Children. Demnach befürchtet gut ein Viertel der Eltern, in den nächsten 12 Monaten nicht mehr für Grundbedürfnisse aufkommen zu können. Die EU-Verteidigungsminister sitzen in Irland zusammen. Es geht vor allem darum, wie die Ukraine ihre Raketenabwehr stärken kann. Erst in der Nacht hat Russland wieder die ukrainische Hauptstadt Kiew angegriffen mit Drohnen und Raketen. Die Behörden melden mehrere Tote. Die Sitzungswoche im Hessischen Landtag beginnt. Zum Auftakt nach der Sommerpause wird Kultusminister Schwarz das neue Bildungspaket der Landesregierung erläutern. Ziel ist, mehr Chancengleichheit zu erreichen. Das waren die hr1-Nachrichten.
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13: So, bitte vorsichtig fahren. Wir haben 2 große Sandmuscheln, so aus Plastik, die für Kinder auf der Fahrbahn liegen. Auf der B49 Gießen Richtung Limburg zwischen Mehrenberg Ost und Heckholzhausen Ost. Bitte vorsichtig fahren. Dann ist da noch eine Metalltonne unterwegs. Auf der B456 Using Richtung Weilburg liegt die zwischen Weilburg und Waldhausen. Auch hier bitte gut aufpassen. Bergungsarbeiten laufen auf der A7 Kassel Richtung Hannover zwischen Kreuz Kassel Mitte und Kassel Ost. Stockt der Verkehr deshalb. Das Ganze auf dem linken Fahrstreifen. Die A44 Kassel Richtung Dortmund. Hier wird der Stau kleiner. Das ist die gute Nachricht. Zwischen Zierenberg und Bräuner laufen ja immer noch die Aufräumarbeiten. Die Autobahn ist an dieser Stelle auch immer noch gesperrt. Der Stau ist aber nur noch 3 Kilometer lang. Ab Kreuz Kassel Bad Wilhelmshöhe. Die Umleitung über Wolfhagen ist weiterhin überlastet. Also wenn Sie können, möglichst weiterhin weiträumig ausweichen hier. Und die A45 Aschaffenburg Richtung Gießen zwischen Gambacher Kreuz und Gießener Südkreuz 3 Kilometer stockend. Ein Unfall hier auf dem linken Fahrstreifen.
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13: Die Aussichten hat Peter Schwarz.
15: Ganz trocken bleibt es auch heute in Nordhessen. Nicht ein paar Schauer sind unterwegs, vor allem dann am Nachmittag. Die sind aber nicht mehr so intensiv wie noch gestern. Sonst haben wir recht viele Wolken und nur ab und zu etwas Sonne. So richtiges Herbstfeeling stellt sich bei Höchsttemperaturen von 19 bis 22 Grad dann aber doch nicht ein. Morgen ist es dann häufiger trocken und die restliche Woche bleibt es leicht wechselhaft. Zunächst bei ähnlichen Temperaturen. Etwas wärmer wird es bei uns dann zum Wochenende hin.
13: Und damit einen schönen Dienstag mit Susanne Schwarzenberger und Tina Turner.

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0: Also ob ich mir jetzt selbst eine Spritze in den Bauch jage oder eine Pille schlucke, es klingt beides nicht richtig angenehm. Aber vermutlich ist es für die meisten doch ein bisschen netter, die Pille zu schlucken. Ab heute gibt es in Deutschland die Abnehmpille zu kaufen, so wie die Abnehmspritze, die kennen wir ja schon länger. Das alles nur auf Rezept. Allerdings so einfach, wie es erstmal klingt mit dem Pille schlucken, wird Abnehmen auch mit dieser neuen Pille nicht. Jörg Pfuhl, ARD Gesundheitsredaktion. Was ist denn der wesentliche Unterschied zur Spritze?
1: Spritzen muss ich nur einmal die Woche. Die Tablette, die muss ich jeden Tag nehmen. Vor allem aber gilt für die Tablette, die muss ich morgens 30 Minuten vor dem Frühstück nehmen, da ist der Magen noch leer. Und ich darf auch nach Einnahme 30 Minuten lang nichts essen, nichts trinken. Man muss also besser aufpassen, disziplinierter sein als bei der Spritze.
0: So klingt das. Aber beides wirkt dann am Ende gleich gut.
1: Ja, die Wirkung ist identisch. Im Schnitt nehmen die Leute so 10 bis 12 Kilo ab, sagen Ärzte. Das gilt für Spritze wie für Tablette. Der Wirkstoff ist auch derselbe, Semaglutid. Der mindert das Hungergefühl. Außerdem verbleibt Essen länger im Magen. Allerdings sind auch die Nebenwirkungen dieselben. Vor allem anfangs klagen einige über Übelkeit, über Verstopfung. Legt sich allerdings meist nach einiger Zeit. Manche allerdings, muss man sagen, vertragen das Mittel auch gar nicht.
0: Jetzt ist es ja so, wer Diabetes hat, bekommt das alles von der Krankenkasse bezahlt. Aber bei Menschen mit Adipositas, da zahlt die Kasse nach wie vor nicht?
1: Nein, tut sie nicht. Ein Rezept brauche ich sowieso immer. Ohne ärztliches Rezept kein Wegovy. Wegovy ist der Handelsname von Spritze und Tablette. Aber trotz anerkannter Krankheit, trotz Rezept, der sogenannte Lifestyle-Paragraph 34 im 5. Sozialgesetzbuch, der schließt Medikamente zur, Zitat, Zügelung des Appetits von der Erstattung komplett aus. Genauso wie solche zur Steigerung der sexuellen Potenz oder zur Verbesserung des Haarwuchses.
0: Seit heute also in unseren Apotheken die Abnehmpille von Wegovy. Alle wichtigen Fragen und Antworten dazu finden Sie bei uns im Netz.
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1: 11 Uhr. IG Metall wirft VW-Chef schwere Fehler vor. Mehr Eltern sorgen sich offenbar um finanzielle Zukunft. Bundesweit gibt es heute Demos gegen Krieg und Aufrüstung. Das Wetter mal Sonne mal Wolken, einzelne Schauer 19 bis 25 Grad. Die Nachrichten mit Dagmar Nuhn. Seit Wochen wird über die Sparpläne bei Volkswagen diskutiert. Jetzt wirft die Gewerkschaft IG Metall VW-Chef Blume vor, schwere Fehler im Umgang mit der Belegschaft gemacht zu haben. Aus der Nachrichtenredaktion Marco Schleicher.
2: Emden, Zwickau, Hannover und Neckarsulm. Diese VW-Werke stehen auf der Kippe. Die werden mit uns nicht geschlossen, hat IG Metall-Chefin Benner jetzt der Augsburger Allgemeinen gesagt. Sie kritisiert, VW-Chef Blume stelle sich gegen Betriebsvereinbarungen. Benner hat außerdem an die historische Verantwortung des Konzerns erinnert. VW will mindestens 50.000 Jobs streichen. Darüber hat die Konzernspitze die Mitarbeiter auf Betriebsversammlungen informiert, auch im VW-Werk Baunatal bei Kassel. Am Freitag berät der Aufsichtsrat über die Sparpläne.
1: Wer steckt hinter dem Sprengstoffvorfall am Flughafen Leipzig-Halle? Die Bild-Zeitung meldet, dass sich Bundesinnenminister Dobrindt und Außenminister Wadefuhl im Laufe des Tages dazu äußern wollten. Die Spur führe mutmaßlich zu einem russischen Geheimdienst. Kanzler Merz hatte vorgestern

0: Gesagt, die Ermittlungen in dem Fall stünden kurz vor dem Abschluss, er kündigte eine Reaktion an in Abstimmung mit internationalen Partnern. Immer mehr Eltern in Deutschland haben finanzielle Sorgen und finden, dass die Regierung zu wenig gegen Kinderarmut unternimmt. Das zeigt eine Studie des Kinderhilfswerks Save the Children. Demnach befürchtet gut ein Viertel der Eltern, in den nächsten 12 Monaten nicht mehr für Grundbedürfnisse aufkommen zu können, wie Heizkosten, Essen oder Kleidung. Bundesweit wird heute mit Kundgebungen und anderen Aktionen für Frieden und gegen Aufrüstung demonstriert. Anlass ist der Antikriegstag. Insgesamt gibt es rund 200 Veranstaltungen, in Hessen zum Beispiel, in Frankfurt und Kassel, aber auch in Mittelhessen. HR-Reporterin Katharina Wagner.
1: In Gießen lädt das Friedensnetzwerk ab 17 Uhr zu einem antimilitaristischen Stadtrundgang ein. Erwartet werden bis zu 200 Teilnehmende. Bis 20 Uhr kann es deshalb in der östlichen Innenstadt zu Verkehrsbehinderungen kommen. In Marburg ruft das Antikriegsbündnis am Deserteurdenkmal ab 17 Uhr zur Kundgebung auf. Der Antikriegstag erinnert an den deutschen Überfall auf Polen am 1. September 1939.
0: Bei den US Open kämpfen heute gleich 6 deutsche Tennisprofis um den Einzug in die zweite Runde. In New York treten am späten Nachmittag unserer Zeit als erste Eva Lüß und Ella Seidel zu ihren Matches an. ARD-Sportreporter Tim Brockmeier.
2: Später folgen dann noch Tatjana Maria, Daniel Altmaier und Jan-Lennard Struff. Die Chancen alle auf die zweite Runde durchaus vorhanden, wenn auch kein Selbstläufer. Wenn es dann später dunkel wird in New York, wenn die Flutlichter angehen, dann ist Alexander Zverev-Time bei den US Open. Dann betritt die Nummer 1 der Setzliste bei den Männern die Bühne. Zverev trifft in der legendären Night Session auf den Italiener Sonego, ist klarer Favorit und hofft auf einen guten, selbstvertrauenbringenden Start in das letzte Grand Slam Turnier des Jahres.
0: Das waren die Nachrichten.
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4: Erstmal haben wir hier eine Metallstange liegen auf der A66 Frankfurt Richtung Fulda. Zwischen Bad Soden-Münster und Steinau liegt sie auf dem linken Fahrstreifen. Hier bitte äußerst vorsichtig fahren. Dann noch eine gelbe Tonne, die ist verloren gegangen auf der B260 Wiesbaden Richtung Lahnstein. Zwischen Schlangenbad und Wambach auch bitte Vorsicht. Es stockt auf der A7 Fulda Richtung Hannover zwischen Dreieck Kassel Süd und Kassel Ost wegen Bergungsarbeiten auf dem linken Fahrstreifen. Die A44 Kassel Richtung Dortmund ist zwischen Zierenberg und Bräuna gesperrt. Es laufen immer noch Aufräumarbeiten. Hier hatte ja ein Fahrzeug gebrannt. 6 Kilometer Stau zurzeit ab Kreuz Kassel-Bad Wilhelmshöhe. Die Umleitung ist nach wie vor überlastet. Bitte machen Sie einen weiträumigen Bogen um dieses Gebiet. A45 Aschaffenburg Richtung Gießen zwischen Gambacher Kreuz und Gießener Südkreuz stockt es auf 3 Kilometer Länge. Es hatte hier einen Unfall gegeben, aber gute Nachricht, die Unfallstelle, die ist jetzt geräumt. Und dann haben wir noch Grünpflegearbeiten, die sind ja auch wichtig. Auf der A67 Darmstadt Richtung Mannheim laufen die zwischen Funkstadt und Gernsheim, deshalb 3 Kilometer stockend aktuell. Allen unterwegs gute Nerven.
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4: Die Aussichten hat Peter Schwarz.
5: Ein paar Schauer müssen wir heute Nachmittag in Nordhessen wieder einplanen. So üppig wie gestern fallen die aber nicht mehr aus und Gewitter sind kaum mehr dabei. Richtig viel Sonne allerdings auch nicht. Trotzdem gibt es 19 Grad im Upland und 22 Grad an der Weser. Morgen ganz ähnliche Temperaturen, dann bleibt es meist trocken. Doch die Sonne hat es weiterhin relativ schwer. Und leicht unbeständig bleibt auch der Rest der Woche. Die Temperaturen klettern zum Wochenende dann aber doch etwas nach oben.
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4: Und bevor Sie mir ins Vormittagstief fallen, hier geht der Puls gleich wieder hoch. Das verspreche ich Ihnen.
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0: Also dieser Hirsch ist wirklich riesig gewesen und früher hier bei uns durch Wiesen und Wälder gelaufen. Sein Geweih hatte bis zu 3,60 Meter Spannweite, also das ist ein Kleinwagen. Vor über 10.000 Jahren ist er schon gestorben und jetzt hat ein Heimatforscher tatsächlich im Rhein bei Biebesheim einen Eiszeit-Hirschschädel gefunden auf einer Sandbank. Anna Vogel, HR Südhessen-Reporterin. Und dieser Forscher, der hat sofort gewusst, das ist was Besonderes.
1: Genau, also dieser Heimatforscher, der war jetzt, als das Rheinwasser so niedrig war, häufiger unterwegs, auch eben bei Biebesheim. Und dann hat er an einem Tag an einer Sandbank diesen beeindruckenden Schädel gefunden, hat den geborgen, hat den auch den Behörden gemeldet und hat dann ziemlich schnell rausgefunden, dass das wirklich was Besonderes sein muss, weil es vermutlich so ein Riesenhirsch war, der jetzt schon 10.000 Jahre ausgestorben ist. Du hast es schon gesagt, er ist bekannt für sein prächtiges Geweih. In unserem Fall ist das leider abgerissen, aber der Ansatz des Geweihs ist oben am Schädel immer noch erkennbar.
0: Ja, und in Biebesheim geht das alles richtig fix. Dieser Schädel, der ist jetzt schon für uns alle zu sehen im Heimatmuseum.
1: Genau, der ist jetzt erstmal noch die letzten Wochen konserviert worden, dass er in Biebesheim jetzt auch langfristig bewundert werden kann. Und jetzt ist er ausgestellt in einer Glasvitrine, wo sonst normalerweise die Ausstellungsstücke des Monats stehen. Und der Leiter des Heimatmuseums Biebesheim hat mir gesagt, dieser Riesenhirschschädel ist also ein wirklicher Glücksfall für sein Museum. Man hat es auch schon daran gesehen, dass jetzt letzten Sonntag schon ganz viele Besucher da waren, die genau diesen Schädel sehen wollten. Immerhin das älteste Stück im Museum mit rund 10.000 Jahren.
0: Also ab nach Biebesheim ins Heimatmuseum. Anna Vogel, vielen Dank.
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4: Wir haben's kurz nach 11:30.
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4: Jetzt mit Dagmar Nuhn.
6: Im Konflikt über die Sparpläne bei Volkswagen wirft die IG Metall-Konzernchef Blume schwere Fehler vor. Vor allem im Umgang mit der Belegschaft. Gewerkschaftschefin Benner sagte der Augsburger Allgemeinen, Blume stelle sich gegen Betriebsvereinbarungen. Wer steckt hinter dem Sprengstoffvorfall am Flughafen Leipzig-Halle? Die Bild-Zeitung meldet, dass sich Bundesinnenminister Dobrindt und Außenminister Wadephul im Laufe des Tages dazu äußern wollten. Die Spur führe mutmaßlich zu einem russischen Geheimdienst. Die Sitzungswoche im Hessischen Landtag beginnt. Zum Auftakt nach der Sommerpause wird Kultusminister Schwarz das neue Bildungspaket der Landesregierung erläutern. Ziel ist, mehr Chancengleichheit zu erreichen. Für immer mehr Menschen wird die Miete zum Problem, auch in den mittleren Einkommensgruppen. Das zeigt der aktuelle Mietenreport. In einer Umfrage des Deutschen Mieterbunds haben 58% gesagt, dass ihre Mieten zu hoch sind. Das waren die HR1-Nachrichten.
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4: Wir haben einen Spanngurt auf der A3 liegen, Köln Richtung Frankfurt. Zwischen Niedernhausen und Wiesbadener Kreuz liegt er auf der Fahrbahn. Hier bitte Vorsicht. Dann noch ein großer Kanister, der liegt auf der A5 Frankfurt Richtung Darmstadt, auf dem mittleren Fahrstreifen zwischen Frankfurt-Niederrad und Frankfurt Flughafen Nord. Und Reifenteile auch auf der B49 Limburg Richtung Gießen liegen die zwischen Weilburg und Löhnberg. Und es steht ein defekter LKW dort auch noch auf dem rechten Fahrstreifen. Die A3 Frankfurt Richtung Köln zwischen Bad Camberg und Limburg Süd. 2 Kilometer Stau, ein Unfall hier auf dem rechten Fahrstreifen. Und die A67 Darmstadt Richtung Mannheim zwischen Funkstadt und Gernsheim. 2 Kilometer stockend. Hier laufen Grünpflegearbeiten auch auf dem rechten Fahrstreifen.
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4: Wie es wird, weiß Peter Schwarz.
7: Ganz trocken bleibt es auch heute in Nordhessen. Nicht ein paar Schauer sind unterwegs, vor allem dann am Nachmittag. Die sind aber nicht mehr so intensiv wie noch gestern. Sonst haben wir recht viele Wolken und nur ab und zu etwas Sonne. So richtiges Herbstfeeling stellt sich bei Höchsttemperaturen von 19 bis 22 Grad dann aber doch nicht ein. Morgen ist es dann häufiger trocken und die restliche Woche bleibt es leicht wechselhaft. Zunächst bei ähnlichen Temperaturen. Etwas wärmer wird es bei uns dann zum Wochenende hin.
4: Und ab an den Strand jetzt mit Chris Rea. Ich bin Susanne Schwarzenberger. Haben Sie einen schönen Dienstag.
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0: Ja, und wir schenken Ihnen deshalb spannende und kuriose Geschichten aus Hessen. Warum zum Beispiel ist unser schönes Korbach in Nordhessen eine Hansestadt, auch wenn weit und breit kein Meer zu sehen ist? Silvia Ritter weiß es.
2: Historische Speicher, prächtige Kaufmannshäuser. Die prägen die klassischen Hansestädte wie Lübeck, Hamburg, Bremen oder Korbach. Richtig gehört. Nicht nur an der Küste, sondern auch bei uns gibt es mit Korbach die einzige Hansestadt in Hessen. 1469 wird Korbach erstmalig als Hansestadt erwähnt, denn ihre Lage erweist sich im Mittelalter als ideal. Korbach liegt verkehrsgünstig genau am Schnittpunkt von zwei wichtigen Handelsstraßen. Wer also von Frankfurt nach Bremen oder von Köln nach Leipzig unterwegs war, den führte der Weg direkt durch Korbach über den Marktplatz in der Altstadt. Die Stadt entwickelt sich so zu einem blühenden Handelszentrum. Die Korbacher Kaufleute organisieren sich daher im Hansebund. Der prägt mehr als 400 Jahre Wirtschaft, Handel und die Politik in ganz Nordeuropa. Ob bei Stadtführungen oder auf eigene Faust, können Besucher die Spuren der hanseatischen Vergangenheit in der Korbacher Altstadt entdecken.
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Da ist man sofort tiefenentspannt nach diesem Song, oder? Wichtig ist sofort jetzt, wir gehen auf die Straßen, genauer auf die A5. Kassel Richtung Frankfurt zwischen Bad Homburger Kreuz und Nordwestkreuz Frankfurt sind 2 Personen auf der Fahrbahn unterwegs. Fahren Sie hier bitte vorsichtig. 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

Wir nehmen Kurs in Richtung Mittagspause und da geht's jetzt ein bisschen schneller zur Sache mit Robbie Williams und Supreme.

6 Minuten vor 12 bis zu den HR1 Nachrichten um 12 gibt's REO Speedwagon. Ich bin Susanne Schwarzenberger und in HR1 am Mittag gleich alles, was heute wichtig ist, mit Katharina Lenz. Haben Sie einen wunderschönen Tag.

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7: 12 Uhr. Mieterbund sieht wachsende Belastung durch hohe Mieten. Handwerk warnt vor Abschaffung der Schulpflicht. Bundesregierung gibt Entwarnung bei Pflegekassen. Das Wetter, mal Sonne, mal Wolken, einzelne Schauer 19 bis 25 Grad. Mein Name ist Theresia Tautz. Steigende Wohnkosten werden für viele Menschen immer mehr zum Problem, auch in den mittleren Einkommensgruppen. In einer Umfrage des Deutschen Mieterbunds haben 58% der Befragten angegeben, dass ihre Mieten zu hoch sind. Die Präsidentin des Mieterbunds, Weber Moritz, sagte, das habe tiefgreifende Folgen für den Alltag.
8: Von den Betroffenen konnte mehr als die Hälfte weniger Geld für Rücklagen oder für die Altersvorsorge zurücklegen. Fast jeder Zweite hat an Freizeiturlaub gespart. Jeder Vierte spart aufgrund gestiegener Wohnkosten mittlerweile an gesunden Lebensmitteln. Und 15%, das sagt unsere Umfrage, sparen an der eigenen Gesundheit, zum Beispiel bei Medikamenten oder beim Zahnersatz.
7: Scharfe Kritik kommt vom Mieterbund an der Kürzung des Wohngelds, die die Bundesregierung beschlossen hat. Die deutsche Handwerksbranche warnt vor einer Abschaffung der Schulpflicht. So wie es die AfD in Sachsen-Anhalt plant, sollte sie dort künftig regieren. Der Generalsekretär des Zentralverbands des deutschen Handwerks, Schwanicke, nannte die Schulpflicht in der Bild-Zeitung einen zentralen Pfeiler unserer gesellschaftlichen Daseinsvorsorge. Eine Abschaffung sei ein Frontalangriff auf die Zukunftschancen junger Menschen. Die AfD will statt der Schulpflicht künftig eine Wahlfreiheit zwischen Schul- und Heimunterricht zulassen. Den Plänen müsste der Landtag in Magdeburg allerdings mit einer Zweidrittelmehrheit zustimmen. Im Konflikt über die Sparpläne bei Volkswagen wirft die IG Metall-Konzernchef Blume schwere Fehler vor. Vor allem im Umgang mit der Belegschaft. Gewerkschaftschefin Benner sagte der Augsburger Allgemeinen, Blume stelle sich gegen Betriebsvereinbarungen. VW will mindestens 50.000 Jobs streichen

0: und eventuell Werke schließen. Das will die IG Metall verhindern. Am Freitag berät der VW-Aufsichtsrat über die Sparpläne. Die Pflegeversicherung steht schon länger finanziell unter Druck. Die Pflegebeauftragte der Bundesregierung Staffler hat Befürchtungen vor einer Pleite der Pflegekassen aber zurückgewiesen. ARD-Korrespondentin Anne-Katrin Mellmann.
1: Zwar reichten die Einnahmen nach Berechnungen des Spitzenverbands der gesetzlichen Kranken- und Pflegekassen GKV ab Oktober voraussichtlich nicht mehr aus, um alle Leistungen zu finanzieren. Die Kassen würden aber nicht zahlungsunfähig, sagte Staffler dem Bayerischen Rundfunk. Bundesdarlehen könnten die Zeit bis zum Start der geplanten Pflegereform Anfang kommenden Jahres überbrücken. Der GKV-Spitzenverband erwartet für dieses Jahr ein Defizit von rund 4,4 Milliarden Euro. Für 2027 weitere 10 Milliarden.
0: Bundesweit wird heute mit Kundgebungen und anderen Aktionen für Frieden und gegen Aufrüstung demonstriert. Anlass ist der Antikriegstag. Insgesamt gibt es rund 200 Veranstaltungen in Hessen, zum Beispiel in Frankfurt und Kassel, aber auch in Mittelhessen. HR-Reporterin Katharina Wagner.
2: In Gießen lädt das Friedensnetzwerk ab 17 Uhr zu einem antimilitaristischen Stadtrundgang ein. Erwartet werden bis zu 200 Teilnehmende. Bis 20 Uhr kann es deshalb in der östlichen Innenstadt zu Verkehrsbehinderungen kommen. In Marburg ruft das Antikriegsbündnis am Deserteurdenkmal ab 17 Uhr zur Kundgebung auf. Der Antikriegstag erinnert an den deutschen Überfall auf Polen am 1. September 1939.
0: Das waren die Nachrichten.
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4: Vorsicht auf der A45 Aschaffenburg Richtung Gießen zwischen Florstadt und Wölfersheim. Da liegt ein Anhängerspiegel auf der Fahrbahn. Und die B42 Rüdesheim Richtung Wiesbaden zwischen Eltville-Kiedricher Straße und Eltville-Martinstal ist die B42 dann nach einem Unfall gesperrt. Dadurch gibt es 1 Kilometer Stau. Die empfohlene Umleitung Richtung Wiesbaden über Eltville am Rhein und Niederwalluf.
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4: Ja, mal Sonne, mal dichtere Wolken. Heute überwiegend trocken. Im Norden, da können jetzt am Mittag noch einzelne Schauer dabei sein. Bei bis zu 25 Grad heute. Und auch morgen gibt es einen Wechsel aus Sonne und Wolken. Bleibt trocken morgen bei Höchstwerten zwischen 19 und 25 Grad.
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4: Und ich wünsche Ihnen einen richtig guten Start in den Dienstagmittag. In Excess habe ich gleich für Sie nach Bryan Adams mit dieser schönen Ballade aus den 80ern. Heaven.
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Dienstagmittag. Sie sind da, ich bin da und die Scorpions, die sind mal sowas von da. Der Song, der knallt so richtig rein. Rock you like a hurricane. Jetzt hier in HR1.

0: mit Heart of Glass hier in HR1. Immer mehr Menschen werden immer älter. Das ist schön, aber immer mehr werden auch pflegebedürftig und ihre Pflege kostet Geld. Viel Geld. So viel, dass die Pflegekassen unterfinanziert sind. Dieses Jahr wird 500 Millionen Euro fehlen und nächstes Jahr dann sogar 10 Milliarden. Das melden die gesetzlichen Krankenkassen. Was muss jetzt getan werden? Darüber spreche ich mit Eugen Brüsch, Vorsitzender der Deutschen Stiftung Patientenschutz. Hallo.
1: Hallo Frau Lenz, seien Sie gegrüßt.
0: Herr Brüsch, uns geht das Geld aus. Wie schwer wird es denn in Zukunft werden, Pflegeleistungen zu erhalten?
1: Ja, das wissen wir nicht genau. Schließlich gibt es zwar einen Entwurf eines neuen Pflegegesetzes. Da wird mit einigen gedroht. Eins ist klar, die Hürden für die Pflegegrade werden höher. Vielleicht fällt der Pflegegrad 1 ganz weg. Was wir aber leider nicht dabei haben, der Staat, sowohl Bund als auch Länder, übernehmen keine Verantwortung. Denn sie räubern ja in der Pflegekasse gewaltig, vergessen wir nicht. Es sind ja alleine 5,5 Milliarden Euro, die an Corona-Krediten zurückgezahlt werden müssen. Und bei den Rentenversicherungsleistungen für die pflegenden Angehörigen und ALG sind es nochmal 5 Milliarden. Also 10 Milliarden alleine der Bund. Und wenn ich mir die Länder angucke, die bei der Investition sich komplett zurückhalten und bei den Ausbildungskosten, da heißt es, der Pflegebedürftige im Heim, der würde sogar 600 Euro weniger zahlen, wenn die Länder Verantwortung übernehmen würden.
0: Okay, also gerade sind wir beim Pflegeheim, also die Kosten für so einen vollstationären Pflegeplatzheim, die liegen bei ca. 5.000 Euro. In etwa mehr als 3.000 Euro davon müssen die Betroffenen selbst zahlen. Viele haben aber das Geld ja gar nicht. Also ja, wie könnte Pflege denn in Zukunft sozial gerecht finanziert werden?
1: Wir haben ja eine private Pflegeversicherung und eine gesetzliche Pflegeversicherung. Das Interessante, die Leistungen aus beiden Versicherungen sind identisch, also gleich. Nun fragt man sich, warum legen wir die endlich nicht zusammen? Dann hätten wir sofort über 40 Milliarden Euro mehr Luft, die Pflegeversicherung zukunftsfähig und generationsgerecht zu organisieren.
0: Sagt der Vorsitzende der Deutschen Stiftung Patientenschutz, Eugen Brüsch, über die unterfinanzierten Pflegekassen.
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13: Es ist kurz nach 12:30 und jetzt Aktuelles aus unseren Regionalstudios.
1: Hier ist das Studio Kassel.
14: Freie Bahn auf der A44 zwischen Zierenberg und Bräuna. Endlich läuft der Verkehr in Richtung Dortmund wieder. Bis zum späten Vormittag ist die Fahrbahn hier nämlich gesperrt gewesen. Der Grund? Aufräumarbeiten nach dem Brand eines mit Holz beladenen Lkw-Aufliegers. Die Holzreste müssen heute früh erstmal mit einem Gabelstapler umgeladen werden. Das hat Stunden gedauert. Die Folge? Bis zu 11 Kilometer Stau. Die Ausweichroute über Wolfhagen völlig überlastet. Ausgelöst hat das Ganze ein Reifenplatzer, hat mir eine Polizeisprecherin gesagt. Der Lkw-Fahrer hat das gleich gemerkt und die Zugmaschine rechtzeitig abgekuppelt. Er bleibt unverletzt. Die Höhe des Schadens ist noch unklar. Stefanie Küster, Studio Nordhessen.
15: Nie wieder Krieg, so lautet das Motto des Antikriegstags, zu dem heute unter anderem der Deutsche Gewerkschaftsbund aufruft. Veranstaltungen gibt es auch bei uns in Nordhessen. In Kassel etwa organisiert das Friedensforum am Nachmittag eine Kundgebung vor dem Rathaus. In Schwalmstadt werden Blumen in der Gedenkstätte Trutzhain niedergelegt. Hier hat sich früher ein Kriegsgefangenenlager befunden. Am 1. September 1939, heute vor 87 Jahren, hat der Zweite Weltkrieg begonnen. Seit 1957 ruft der DGB zum Antikriegstag auf. Zentrale Forderung dieses Jahr: nicht von Kriegstüchtigkeit reden, sondern auf Diplomatie setzen. Marcel Ruge, Studio Nordhessen.
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13: Vorsicht auf der A45 Aschaffenburg Richtung Gießen. Zwischen Florstadt und Wölfersheim liegt ein Anhängerspiegel auf der Fahrbahn. Und in der Gegenrichtung zwischen Wetzlar Süd und dem Gambacher Kreuz, auch da liegen Reifenteile auf der Fahrbahn. Die A67 Darmstadt Richtung Mannheim. Zwischen Funkstadt und Gernsheim 2 Kilometer stockender Verkehr. Das Ganze wegen Grünpflegearbeiten auf dem rechten Fahrstreifen. Und die B42 Rüdesheim Richtung Wiesbaden ist zwischen Eltville-Kietricher Straße und Eltville-Martinstal nach einem Unfall gesperrt. Dadurch gibt es 1 Kilometer Stau. Die empfohlene Umleitung geht in Richtung Wiesbaden über Eltville am Rhein und Niederwalluf.
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13: Mal Sonne, mal dichtere Wolken. Ist heute so ein bisschen durchwachsen, aber überwiegend trocken. Im Norden, da könnte jetzt am Mittag auch mal ein einzelner Schauer noch dabei sein, bei bis zu 25 Grad. Und auch morgen wechseln sich dann Sonne und Wolken weiterhin ab. Es bleibt dann trocken bei bis zu 25 Grad. Ja, sich in die Frau des besten Freundes zu verlieben, das ist richtig hart, ne? Aber Eric Clapton, der hat das Beste draus gemacht und einen absoluten Welthit geschaffen. Und das in der Live-Version, das klingt einfach nur toll. Hier ist er mit Layla.
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0: If I could turn back time, Cher hier in HR1 an ihrem Dienstagmittag. Ja, das ist eine gute Nachricht für alle, die gerne die Abnehmspritze nehmen möchten, aber Angst vor den Peaks haben. Ab heute ist in Deutschland die Abnehmpille auf dem Markt. Die wirkt im Prinzip genauso mit allen Vor- und Nachteilen. Mein Kollege Chris Koch hat sich vor 3 Jahren für die Abnehmspritze entschieden und tatsächlich auch 40 Kilo abgenommen. Wie genau das funktioniert, beschreibt Chris so.
1: Also du hast nicht mehr dieses Hungergefühl. Ich sag mal so, zu der Zeit, als ich mein Höchstgewicht hatte, da kannte ich kein Ende. Wenn ich eine Pizza gegessen habe, hatte ich danach immer noch Hunger. Ja. Wenn ich eine Tafel Schokolade gegessen habe, hätte ich danach noch eine essen können. Und mit der Spritze ist es wirklich so gewesen, ich hatte wieder so ein Sättigungsgefühl. Ich wusste, der Körper sagt, hier ist jetzt gut, du bist jetzt satt.
0: Ja, aber Chris hat die Abnehmspritze dann zwischendurch auch mal abgesetzt und zack, wieder direkt 20 Kilo zugenommen. Das heißt, ob Spritze oder Pille, man muss sie einfach ein Leben lang nehmen, wenn man nicht zunehmen will wieder. Und das kostet 2.000 bis 3.500 Euro im Jahr, gibt auch Medizinjournalist Andreas Jopp zu bedenken.
2: Wenn Sie für dieselben Kosten Lebensstilberatung hätten, Sport, Ernährung, motivieren, zusammen kochen, besser essen, dann würden Sie weiter runtergehen höchstwahrscheinlich und mehr gesundheitliche Effekte erzielen. Also investiere ich in einen Coach, der mich wirklich motiviert, mein Leben zu ändern, oder will ich einfach eine Pille nehmen?
0: Ja, und Nebenwirkungen gibt es eben auch noch. Bei der Abnehmspritze und auch bei der Abnehmpille, die es seit heute in Deutschland gibt. Beides aber verschreibungspflichtig und nur für Menschen mit starkem Übergewicht oder Adipositas zugelassen.
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Joan Jett lässt die Gitarren qualmen. Da steckt so viel Power drin. Wahnsinn. Und ein bisschen verträumter wird's jetzt mit der engelsgleichen Stimme von Morten Harkett. The Sun Always Shines on TV. Aha, in HR1.

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16: 13 Uhr. Mieterbund sieht wachsende Belastung durch hohe Mieten. Inflationsrate in der Eurozone legt zu. EU-Verteidigungsminister beraten über weitere Unterstützung der Ukraine. Das Wetter, mal Sonne, mal Wolken, einzelne Schauer. 19 bis 25 Grad heute. Mein Name ist Theresia Tautz. Immer mehr Menschen in Deutschland sparen an der Altersvorsorge, an Urlaub, Kleidung oder Medikamenten, um sich ihre Wohnung leisten zu können. Das geht aus dem neuen Mietenreport hervor. Darin beklagt der Deutsche Mieterbund, der Sozialstaat müsse zunehmend auffangen, was auf dem Wohnungsmarkt schieflaufe. Von der Regierung fordert DMB-Präsidentin Weber-Moritz deshalb einen Kurswechsel.
17: Wir müssen Mieten dauerhaft begrenzen. Wir brauchen dauerhaft bezahlbaren Wohnraum, insbesondere natürlich für einkommensschwache Haushalte, aber auch für die Mitte der Gesellschaft. Und wir müssen Menschen vor finanzieller Überforderung und Wohnungsverlust besser schützen.
16: Seit einem Jahr gibt es jetzt schon die sogenannte Ordnungspartnerschaft in Frankfurt zwischen der Stadt, der Bahn und der Bundes- und Landespolizei. Jetzt haben alle Beteiligten Bilanz gezogen und festgestellt, am Hauptbahnhof und an den Stationen Höchst, Hauptwache und Konstablerwache ist es sicherer geworden. So habe es in den letzten 12 Monaten zum Beispiel weniger Diebstähle gegeben und auch das Vorgehen gegen die Drogen- und Trinkerszene habe Wirkung gezeigt. In Hessen und ganz Deutschland ist die Inflation im August gestiegen und auch in der gesamten Eurozone. Nach einer Schätzung des Statistikamtes Eurostat legten die Verbraucherpreise um 3,3% zu. ARD-Reporterin Sarah Lopez.
18: Die hohen Energiepreise sind weiter der Haupttreiber für den Anstieg der Inflationsrate. Nach Angaben von Eurostat sind die Energiepreise innerhalb eines Jahres um etwa 14,3% angestiegen. Vergleichsweise gering war dafür die Verteuerung von Lebensmitteln, Alkohol und Tabak.
16: In Limburg hat die Polizei einen 19-Jährigen gefasst, der letzte Woche vor einer Verkehrskontrolle geflüchtet war. Wie die Ermittler heute mitteilten, sitzt er bereits in Untersuchungshaft. Er soll am Mittwochabend mit 2 Mitfahrern in einem gestohlenen Auto unterwegs gewesen sein. Als er versuchte, der Polizei zu entkommen, sei er direkt auf 2 Beamte zugefahren. Einer von ihnen gab einen Schuss ab, aber das Auto konnte entkommen. Der 19-Jährige als mutmaßlicher Fahrer konnte am Freitagabend festgenommen werden. In Irland sitzen die EU-Verteidigungsminister zusammen und sprechen über Hilfen für die Ukraine. Das Land braucht Geld für den Wiederaufbau und für Waffen, um den russischen Angriffskrieg abzuwehren. ARD-Korrespondent

0: Das war Nentin Sabrina Fritz.
1: Auf einer Art Sparbuch liegen noch 6 Milliarden Euro, die von der alten ungarischen Orbán-Regierung blockiert wurden. Diese könnten an die Ukraine ausgezahlt werden, so die Außenbeauftragte der EU, Kaja Kallas. Dies ist allerdings nur ein Bruchteil dessen, was das Land braucht, um die Zerstörungen durch russische Raketen wieder aufzubauen. Außerdem sollen weitere russische Frachter sanktioniert werden, die russisches Öl in alle Welt verkaufen.
0: Immer mehr Kinder in Indien haben Zugang zu frischem Trinkwasser. Laut der Hilfsorganisation SOS Kinderdörfer profitieren davon besonders die rund 330 Millionen indischen Kinder, die auf dem Land leben. 2019 hätten nur 17% der Haushalte auf dem Land einen Wasseranschluss gehabt. Nach einem Förderprogramm der Regierung seien es nun über 80%. Sauberes Trinkwasser senke für Kinder das Risiko von Infektionen. Das waren die Nachrichten.
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3: Vorsicht auf der B42 Wiesbaden Richtung Rüdesheim. In der Auffahrt Eltville-Martinstal, da liegt ein Zusatzspiegel für Autos auf der Fahrbahn. Vorsicht auch auf der B8 Frankfurt Richtung Sulzbach. In der Abfahrt Main-Taunus-Zentrum liegt ein Deckel einer Gasflasche auf der Fahrbahn. Dann haben wir die A67 Darmstadt Richtung Mannheim. Zwischen Funkstadt und Lorsch 3 Kilometer stockender Verkehr wegen Grünpflegearbeiten auf dem rechten Fahrstreifen. Und die B42 Rüdesheim Richtung Wiesbaden ist zwischen Eltville-Kietricher Straße und Eltville-Martinstal nach einem Unfall gesperrt. Dadurch 1 Kilometer Stau. Die empfohlene Umleitung geht in Richtung Wiesbaden über Eltville am Rhein und Niederwalluf.
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3: Sonne und Wolken wechseln sich ab. Überwiegend bleibt es heute trocken, aber jetzt so in der Mittagszeit könnte im Norden doch der ein oder andere Schauer dabei sein. Heute bei bis zu 25 Grad. Morgen dann auch ja, mal sonnig, mal bewölkt, aber trocken bei Höchstwerten zwischen 19 und 25 Grad.
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3: Und ich wünsche Ihnen eine schöne Mittagspause. Jetzt mit Musik von Paul McCartney nach Foreigner. That was yesterday.
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McCartney hier in HR1 und jetzt habe ich einen Kracher-Song von den Bengals für Sie, Walk Like an Egyptian. Die Idee, die kam einem Songwriter, einem Songschreiber, als er Leute auf einer Bootsfähre gesehen hat, die beim Wellengang irgendwie versucht haben, das Gleichgewicht zu halten. Die Bengals, die haben aus seinem Demo einen Hit gemacht. Und was für ein! Heute, vor genau 40 Jahren, kam er raus und macht immer noch richtig Laune.

0: Dave is on the road again. Manfred Mann's Earth Band hier in HR1. Jeder dritte Mieter in Deutschland macht sich Sorgen, die Miete bald nicht mehr bezahlen zu können. Das geht aus dem heute vorgestellten Mietenreport 2026 des Deutschen Mieterbunds hervor. Matthias Günther ist Ökonom. Er leitet das Pestel-Institut und forscht zum Thema bezahlbarer Wohnraum. Und er beschreibt diese Angst so.
1: Also die wichtigsten Kündigungsgründe sind heute Tod und Krankheit.
0: Ja gut,
1: also als bezahlbare Wohnungen bezeichnen wir heute eigentlich Wohnungen.
0: Jetzt habe ich hier gerade ein kleines Problem. Moment, aber das kriegen wir wieder hin. So, das war natürlich jetzt recht drastisch formuliert von Herrn Günther. Aber weil wir in der Regel eben keine günstigere Wohnung finden, ziehen wir meistens nicht aus, es sei denn, wir müssen. Und vor allem in Ballungsräumen steigen die Mieten immer weiter. In Frankfurt, da kostet eine 50 Quadratmeter Wohnung im Schnitt 900 Euro kalt, also 18 Euro Miete pro Quadratmeter. Und Matthias Günther sagt, die Hälfte, die wäre fair.
1: Also als bezahlbare Wohnungen bezeichnen wir heute eigentlich Wohnungen, die irgendwie zwischen 8 und 11 Euro in den großen Städten liegen. Die gibt es aber praktisch nicht mehr im Angebot. Solche Mieten haben wir im Bestand noch. Ja, da gibt es sogar noch welche, die drunter liegen. Aber die Angebotsmieten haben sich weit von dieser Größenordnung entfernt inzwischen.
0: Und die Frage ist natürlich, was muss denn passieren?
1: Kurzfristig kann man eigentlich kaum etwas machen, es sei denn, man würde wirklich dirigistisch eingreifen und die Mieten eben deckeln bei einem bestimmten Betrag. Was aber schwierig wird, weil dann finden wir natürlich gar keine Investoren mehr für den Neubau.
0: Ja, für Ökonom Matthias Günther ist die Situation auf dem Mietwohnungsmarkt festgefahren. Bezahlbarer Wohnraum im Ballungsgebiet ist nur mit viel Glück zu finden.
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11: Die A66 Frankfurt Richtung Wiesbaden zwischen dem Schiersteiner Kreuz und Wiesbaden-Frauenstein. 1 Kilometer Stau nach einem Unfall auf dem linken Fahrstreifen. Und dann haben wir die A67 Darmstadt Richtung Mannheim zwischen Gernsheim und Lorsch. Da gibt es 2 Kilometer stockenden Verkehr wegen Grünpflegearbeiten auf der rechten Spur. Außerdem ist die B42 Rüdesheim Richtung Wiesbaden immer noch zwischen Eltville-Kietricher Straße und Eltville-Martinstal wegen Bergungsarbeiten gesperrt. Dadurch gibt es 2 Kilometer Stau. Ein PKW, also ein Auto, hat sich da überschlagen. Die empfohlene Umleitung geht in Richtung Wiesbaden über Eltville am Rhein und Niederwalluf.
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11: Ein Mix aus Sonne und Wolken gibt es heute. Im Norden, da kann jetzt hier und da auch noch mal so ein kleiner Schauer dabei sein. Ansonsten bleibt es heute größtenteils trocken, bei Höchstwerten zwischen 19 und 25 Grad. Und auch morgen bleibt es bei einem Mix aus Sonne und Wolken. Trocken bleibt es auch bei bis zu 25 Grad. Dieses Gitarrenintro macht uns ordentlich Feuer unterm Hintern. Das ist nämlich jetzt genau das Richtige, um aus dem Suppenkoma wieder rauszukommen. Ne? Von Kiss. I was made for loving you.
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0: 35 Jahre ist es her, dass das letzte Mal ein Deutscher bei einem Grand Slam, also bei einem der vier größten und wichtigsten Tennisturniere, an Nummer 1 gesetzt war. Der Name damals? Boris Becker. Und jetzt ist es wieder soweit. Bei den US Open, der Name heute, Alexander Zverev.
1: I'm one of the 128.
2: Ich bin auch nur einer der 128 hier, sagt Alexander Zverev im englischen Teil der Auftakt-Pressekonferenz in New York. Ja, aber eben die Nummer 1 von den 128 Männern, die bei den US Open ins Turnier gehen.
1: Das Wichtigste ist, wer am Ende des Turniers im Tableau noch ist.
2: Und das würde er gerne sein. Der am Ende die Trophäe in die Höhe streckt als topgesetzter Spieler, gehört Alexander Zverev automatisch zu den Mitfavoriten. Erst recht jetzt, wo der Topmann der Branche, Jannik Sinner, verletzt fehlt und der andere Topmann der Branche, Carlos Alcaraz, nach über 4 Monaten Verletzungspause zwar zurück ist, aber weit weg von Matchpraxis und Wettkampfhärte. Aber Topfavorit zu sein, das will Zverev eigentlich gar nicht hören.
1: Dann muss er aber das erste Match spielen. Und dann kann man das mehr so ein bisschen beschreiben.
2: Und das sagt der Deutsche nicht ohne Grund. Der Auftakt gegen den Italiener Sonego klingt machbar, aber guckt man sich an, wie Zverev bei den US Open Vorbereitungsturnieren auf Hartplatz bisher performt hat, ist noch reichlich Luft nach oben.
1: Ich bin relativ glücklich mit den Fortschritten, die ich gemacht habe.
2: Er findet langsam zu seiner Hartplatzform, sagt Zverev, dessen Erstrundengegner Sonego ein bisschen hadert mit der Auslosung und dieser für ihn Monsteraufgabe. Auf der einen Seite freut man sich im Großen, in Ash Stadium spielen zu dürfen bei toller Atmosphäre, aber auf der anderen Seite hätte ich gern noch einen einfacheren Gegner genommen, sagt der Italiener. Ich werde einfach versuchen, es zu genießen und mein Bestes zu geben. Gegen den Grand Slam Champion, French Open Champion Alexander Zverev, der, so verrät er wiederum in besagtem englischen Teil der Pressekonferenz, noch nicht genug hat.
1: Once you win one, you want to win more.
0: Ein Beitrag von Tim Brockmeier. Alexander Zverev ist der Favorit bei den US Open. Nach 35 Jahren ist es das erste Mal, dass wieder ein Deutscher an die 1 gesetzt wird.

Train Drops from Jupiter. Es hat so einen positiven Vibe, ne? Und es ist auch wirklich total schön, weil es eben eine Hommage an die verstorbene Mutter von Sänger Patrick Monahan ist. Ja, und jetzt stürzen wir uns kopfüber in die 80er. Denn dieser Song hat wirklich alles, wofür dieses wunderbare Musikjahrzehnt steht. Synthies, Gitarren, Drums und ein absolut catchy Refrain. Hier sind The Cars mit Magic in HR1.

0: Mit Camouflage hier in HR1 und ich habe eine wichtige Meldung für Sie. Am Umspannwerk in Turnow-Preilack in Brandenburg in der Nähe des Kraftwerks Jentschwalde, da sind nach dpa-Informationen Sprengvorrichtungen gefunden worden. Die Polizei, die hat mitgeteilt, es sei mögliche Sachbeschädigung an einer Leitung festgestellt worden. Entschärfer seien vor Ort und es besteht aber im Moment keine Gefahr. Sobald es was Neues gibt, hören Sie es natürlich hier bei uns.
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1: 14 Uhr. Positive Bilanz nach einem Jahr Ordnungspartnerschaft in Frankfurt. Mieterbund sieht wachsende Belastung durch hohe Mieten. Neuer norwegischer König Håkon legt Amtseid ab. Das Wetter, mal Sonne, mal Wolken, einzelne Schauer, 19 bis 25 Grad. Mein Name ist Christoph Haas. Ein Jahr Ordnungspartnerschaft in Frankfurt. Jetzt haben Bahn, Stadt, Verkehrsgesellschaft VGF und Landes- und Bundespolizei eine positive Bilanz gezogen. Es sei sicherer geworden, zum Beispiel am Hauptbahnhof. HR-Reporter Frank Angermund.
2: In den letzten 12 Monaten hat es an diesen Hotspots weniger Taschen-, Trick- und Fahrraddiebstähle gegeben. Durch gezielte Polizeikontrollen hielten sich weniger Dealer und Drogenabhängige in den Abgängen zur B-Ebene des Hauptbahnhofs auf. Das gezielte Vorgehen gegen die Trinkerszene sorge auch für weniger Müll. Durch mehr Polizeistreifen seien auch weniger Bettler und Obdachlose zu sehen. Auch das konsequente Umsetzen der Waffenverbotszone am Hauptbahnhof und das Alkoholverbot in allen Frankfurter Stationen helfe, die Situation zu verbessern.
1: Die steigenden Wohnkosten in Deutschland belasten immer mehr Mieterinnen und Mieter. In einer Umfrage des Deutschen Mieterbunds sagten 58% der Befragten, dass das Wohnen für sie in den letzten 12 Monaten noch teurer geworden ist. ARD-Hauptstadtkorrespondentin Anja Dobrodinsky.
3: Um sich ihre Wohnung noch leisten zu können, sparen immer mehr Menschen bei Altersvorsorge, Urlaub, Kleidung, Möbeln und Haushaltsgeräten. Nach den Berechnungen im aktuellen Mietenreport fehlen in Deutschland etwa 1,4 Millionen Wohnungen. Die Zahl der günstigeren Sozialwohnungen ist auf etwa 1 Million gesunken. Der Mieterbund fordert deshalb einen bundesweiten Mietenstopp für 6 Jahre. Außerdem müsse eine mit staatlicher Förderung gebaute Sozialwohnung auch für immer eine Sozialwohnung bleiben. Derzeit fallen jedes Jahr tausende Wohnungen aus der Sozialbindung heraus und dürfen dann zu marktüblichen Preisen vermietet werden.
1: 2 weitere mutmaßliche Unterstützer der rechtsextremen Gruppe Letzte Verteidigungswelle müssen sich möglicherweise vor Gericht verantworten. Sie sollen versucht haben, eine Asylunterkunft in Brand zu setzen. Die Bundesanwaltschaft hat Anklage eingereicht und wirft ihnen unter anderem Beihilfe zum versuchten Mord vor. Zur Tatzeit waren die Beschuldigten 16 und 17 Jahre alt. Anfang August waren 7 Mitglieder und ein Unterstützer der Letzten Verteidigungswelle zu Haftstrafen zwischen 1,5 und 5 Jahren verurteilt worden. Nicht nur in Hessen und ganz Deutschland ist die Inflation im August gestiegen, auch in der gesamten Eurozone. Nach einer Schätzung des Statistikamtes Eurostat legten die Verbraucherpreise im Vergleich zum Vorjahr um 3,3% zu. Vor allem die hohen Preise für Energie sind dafür verantwortlich. Sie stiegen innerhalb eines Jahres um 14,3%. Der neue norwegische König Håkon VIII. Hat seinen Eid auf die Verfassung abgelegt. Damit wird klargestellt, dass die Befugnisse und Vorrechte des Königs durch die Verfassung begrenzt sind. Krönungen wurden in Norwegen schon

0: 1908 abgeschafft. Die neue Königin Mette Marit war bei der Zeremonie im Parlament in Oslo nicht dabei. Sie muss sich nach ihrer Lungentransplantation noch schonen. Der frühere RTL-Moderator Peter Klöppel bekommt den Ehrenpreis des Deutschen Fernsehpreises für sein Lebenswerk. Die Stifter teilten mit, Klöppel habe auch in herausfordernden Lagen Orientierung gegeben. Der 67-Jährige hatte rund 30 Jahre lang die Nachrichtensendung RTL aktuell moderiert. Besonders bekannt und mehrmals ausgezeichnet wurde er für seine Live-Berichterstattung während der Anschläge vom 11. September 2001. Das waren die Nachrichten.
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2: Ja, wir gucken auf die Straßen. Da haben wir einmal eine Gefahrenmeldung von der A66 Fulda Richtung Frankfurt. Zwischen Schlüchtern Nord und Schlüchtern Süd liegt ein Gegenstand auf dem mittleren Fahrstreifen. Fahren Sie dort vorsichtig. Dann die A66 Frankfurt Richtung Wiesbaden. Zwischen Wiesbaden-Mainzer Straße und Wiesbaden-Frauenstein 5 Kilometer Stau nach einem Unfall. Der Verkehr wird da über den Standstreifen geleitet. Da hat es einen Unfall mit 2 Autos gegeben. Die A67 Darmstadt Richtung Mannheim. Zwischen Gernsheim und Lorsch 2 Kilometer stockender Verkehr wegen Grünpflegearbeiten auf dem rechten Fahrstreifen. Und die A643 Wiesbaden Richtung Mainz zwischen dem Schiersteiner Kreuz und Mainz-Mombach. Da gibt es auch noch mal 2 Kilometer Stau.
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2: Mal Sonne, mal dichtere Wolken, so sieht's heute aus. Überwiegend ist es auch trocken hier und da, kann jetzt im Norden aber noch so ein kurzer Schauer dabei sein, heute bei bis zu 25 Grad. Und auch morgen wechseln sich dann Sonne und Wolken ab, dann bleibt's trocken bei Temperaturen zwischen oder bei Höchstwerten zwischen 19 und 25 Grad.
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2: Und jetzt mit dem Boss, mit Bruce Springsteen. Das ist Hungry Heart. Schönen Dienstag Ihnen.
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Train in HR1, ein gefühlvolles Klavier, zwischendrin ein Chor, der klingt wie so ein paar gut gelaunte Fußballfans. Also dieser Song hier, der strahlt einfach Zusammenhalt aus. Musikalisch und textlich einfach eine Hymne. My, oh my, von Slate.

0: die große Donna Summer hier in HR1. Und jetzt habe ich Musik für Sie von John Waite, Missing You. Wie der Song entstanden ist, wir hören mal hinter die Kulissen.
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2: John Waite packt die Koffer. Schon wieder. Gerade erst musste er frisch verheiratet von England alleine nach New York für sein Solo-Debüt. Ein Flop. John war nun gar nicht lange wieder zurück bei seiner Gattin, da ruft ihn ein neues Label für ein zweites Album wieder in die USA. Dort vermisst er seine Frau furchtbar. Einerseits. Andererseits genießt er auch die Freiheit und flirtet wild. Genau über diesen Widerspruch schreibt er. Als er die erste Zeile hat, wenn ich an dich denke, halte ich den Atem an, sprudelt alles aus ihm heraus. In nur 10 Minuten ist ein ganzer Song fertig. Darüber, dass er seine Frau einerseits total vermisst, andererseits aber gar nicht. Danach sagt er, ich war total überwältigt und sprachlos. Ich hatte keine Ahnung, was da aus mir herauskam. Ich dachte nur, verdammt, eine Nummer eins. Ich wusste tief in meinem Herzen, das wird gut. In allerletzter Sekunde bringt er die Idee seinen Produzenten. Die hatten die Aufnahmen eigentlich schon abgeschlossen, aber als er sein Demo vorspielt, verstummen alle. Total beeindruckt nehmen sie alles 1984 noch aufs Album. Zum Glück. Ein Nummer-1-Hit und der größte Erfolg überhaupt für John Waite. Das Lied vom Vermissen und eben nicht. Missing You.
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12: Mit Christoph Tautz. Guten Tag. Der Frankfurter Hauptbahnhof ist sicherer geworden. Diese Bilanz ziehen die Stadt, die Bahn, die Verkehrsgesellschaft VGF und die Landes- und Bundespolizei nach einem Jahr Ordnungspartnerschaft. Auch an den Stationen Höchst, Hauptwache und Konstablerwache habe es weniger Diebstähle und weniger Müll gegeben. Lehrkräfte fit machen im Umgang mit künstlicher Intelligenz. Das ist ein Ziel des Digitalpakts 2.0, der jetzt gestartet ist. Alle Bundesländer und Bundesbildungsministerin Prien haben die Vereinbarung unterschrieben. 5 Jahre lang stellen Bund und Länder 5 Milliarden Euro bereit, unter anderem für Schulserver, Lernplattformen und Fortbildungen für Lehrkräfte. Und jetzt mehr Aktuelles aus unseren Regionalstudios.
0: Hier ist das Studio Kassel.
13: Bakterien in den Duschleitungen, das sind schlechte Nachrichten aus dem Wichtelbrunnenbad in Niestetal. Das Bad ist zu, wie lange ist noch unklar. Seit einer Woche läuft die Saison in dem Hallenbad, gestern Abend dann die Mitteilung vom Gesundheitsamt, erhöhte Legionellenkonzentration bei den Duschen, erzählt mir Bürgermeister Marcel Brückmann, SPD. Legionellen können etwa für Menschen mit Vorerkrankungen gefährlich sein. Das Wasser in den Becken ist aber nicht betroffen. Besucher eines Babyschwimmkurses heute Morgen haben die Info vor Ort erhalten. Die Alternative wäre das Naturerlebnis Freibad, das schließt aber leider Ende der Woche. Maximal doof, sagt Bürgermeister Brückmann. Marcel Ruge, Niestetal.
14: Das Gerät sieht ein bisschen aus wie eine Metallplattform auf Kufen, ist aber ein Boot. Vorne dran ist etwas befestigt, das an eine riesige Mistgabel erinnert. Mit so einem Mähboot werden die Wasserpflanzen im Kasseler Bugasee gerade einen Kopf kürzer gemacht. So soll verhindert werden, dass immer mehr Pflanzen in dem beliebten Badesee wachsen. Alles, was das Mähboot entfernt hat, wird dann aus dem See rausgeholt, damit es sich da nicht zersetzt. Ziel ist, dass der See langfristig gesund bleibt und weiter als Badesee genutzt werden kann. Die übrig gebliebenen Pflanzen helfen dabei. Sie produzieren Sauerstoff und sorgen so dafür, dass sich Blaualgen nicht zu stark vermehren. Stefanie Küster aus Kassel.
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2: Und da haben wir die A7, Fulda Richtung Würzburg. Zwischen dem Fuldaer Dreieck und Bad Brückenau-Volkers 3 Kilometer stockender Verkehr. Und die A66, Frankfurt Richtung Wiesbaden. Zwischen Wiesbaden-Mainzer Straße und Wiesbaden-Frauenstein 4 Kilometer stockend. Nach einem Unfall mit 2 Autos auf der linken Spur.
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2: Sonne und Wolken wechseln sich heute ab. Im Norden kann noch mal ein kurzer Schauer dabei sein. Ansonsten größtenteils trocken heute bei bis zu 25 Grad. Auch morgen maximal 25 Grad. Dazu am Morgen ein Mix aus Sonne und Wolken. Es bleibt trocken. Haben Sie einen richtig guten Dienstag. Jetzt mit Musik von Cock Robin. Das ist The Promise You Made.
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0: Little River Band, Lonesome Loser hier in HR1. In Frankfurt, da wird gerade für die nächste Europameisterschaft trainiert. Und zwar für die Straßenbahn-EM. Richtig gehört, die Straßenbahn-EM, sowas gibt es. Und für die trainiert Fahrer Peter Schulz.
1: Bremse ich einmal zu viel, verbremse ich mich. Bremse ich zu wenig, fahre ich drüber. Das ist die Kunst, genau diesen Punkt zu treffen. Und je höher meine Geschwindigkeit ist, desto schwieriger wird die ganze Sache.
0: Die Tram-EM, die findet in knapp 3 Wochen in Warschau statt. Da wird dann aber nicht nur das punktgenaue Bremsen verlangt. Robin Hepp, der auch dabei sein wird, der freut sich auf eine andere Disziplin.
2: Meine Lieblingsdisziplin ist schon das Kegeln, so auf den Ball drauf zu fahren und dann, was man so im Alltag nicht machen darf, auf ein Hindernis drauf fahren. Das macht schon am meisten Spaß.
0: Ja, das klingt danach, ne? Da fahren die dann mit der Straßenbahn auf einen riesigen Gummiball und müssen damit 6 große Kegel umschmeißen. Frankfurt ist übrigens die einzige deutsche Stadt, die sich für die Tram-EM qualifiziert hat.
1: Das ist eine große Ehre für uns. Wir wollen im oberen Drittel mitspielen und wir wollen hoch fliegen und geben für Frankfurt, für die VGF und für Deutschland einfach alles.
0: So sieht das aus. Die Tram-EM am 19. September. Frankfurt vertritt dann Deutschland in Warschau und wir drücken natürlich die Daumen.

Your Love, The Outfield hier in HR1. Und jetzt geht's weiter mit Bon Jovi und ab 15 Uhr mit Jürgen Rasper hier im Studio. Er versorgt Sie mit der besten Musik und mit allem, was heute Nachmittag wichtig ist. Mein Name ist Katharina Lenz. Ich wünsche Ihnen noch einen schönen Dienstag und viel Spaß mit Jürgen. Und das hier sind Bon Jovi mit This Ain't a Love Song in HR1.

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10: 15 Uhr. Gas- und Ölpreise steigen weiter. Möglicher Anschlagsversuch auf Umspannwerk in Brandenburg. Positive Bilanz nach einem Jahr Ordnungspartnerschaft in Frankfurt. Das Wetter, mal Sonne, mal Wolken, einzelne Schauer, 19 bis 25 Grad. Mein Name ist Christoph Haas. Die neue Eskalation im Iran-Krieg wirkt sich auch auf die Energiepreise aus. Sie steigen im Moment wieder deutlich. Aus der Nachrichtenredaktion Petra Salzmann.
11: Europäisches Erdgas ist aktuell so teuer wie noch nie seit Beginn der Kämpfe. Und auch der Ölpreis, der in den vergangenen Wochen zeitweise deutlich gefallen war, legt wieder zu. Hauptgrund dafür ist, dass die Straße von Hormus weiter blockiert ist. Über sie läuft ein großer Teil der internationalen Energieexporte. Experten rechnen nicht damit, dass sich die Lage schnell wieder entspannt. Aktuell gäbe es keine Anzeichen dafür, dass die regulären Lieferungen bald wieder aufgenommen werden können.
10: An einem Umspannwerk in Brandenburg sind mutmaßliche Sprengvorrichtungen entdeckt worden. Die Polizei bestätigt inzwischen auch eine Detonation. Eine Sprecherin sagte, heute früh seien in Turnow im Spree-Neiße-Kreis Hinweise auf eine beschädigte Stromleitung gefunden worden. Spezialisten seien vor Ort und sicherten Spuren. Laut Polizei ist die Stromversorgung stabil. Das Landeskriminalamt hat die Ermittlungen übernommen. Die steigenden Wohnkosten in Deutschland belasten immer mehr Mieterinnen und Mieter. In einer Umfrage des Deutschen Mieterbunds sagten 58% der Befragten, dass das Wohnen für sie in den letzten 12 Monaten noch teurer geworden ist. ARD-Hauptstadtkorrespondentin Anja Dobrodinsky.
12: Um sich ihre Wohnung noch leisten zu können, sparen immer mehr Menschen bei Altersvorsorge, Urlaub, Kleidung, Möbeln und Haushaltsgeräten. Nach den Berechnungen im aktuellen Mietenreport fehlen in Deutschland etwa 1,4 Millionen Wohnungen. Die Zahl der günstigeren Sozialwohnungen ist auf etwa 1 Million gesunken. Der Mieterbund fordert deshalb einen bundesweiten Mietenstopp für 6 Jahre. Außerdem müsse eine mit staatlicher Förderung gebaute Sozialwohnung auch für immer eine Sozialwohnung bleiben. Derzeit fallen jedes Jahr tausende Wohnungen aus der Sozialbindung heraus und dürfen dann zu marktüblichen Preisen vermietet werden.
10: Seit einem Jahr gibt es jetzt schon die sogenannte Ordnungspartnerschaft in Frankfurt zwischen der Stadt, der Bahn, der Verkehrsgesellschaft VGF und der Bundes- und Landespolizei. Jetzt haben alle Beteiligten Bilanz gezogen und festgestellt, am Hauptbahnhof und an den Stationen Höchst, Hauptwache und Konstablerwache ist es sicherer geworden. So habe es in den letzten 12 Monaten zum Beispiel weniger Diebstähle gegeben. Und auch das Vorgehen gegen die Drogen- und Trinkerszene habe Wirkung gezeigt. Norwegens neuer König Håkon hat im Parlament in Oslo seinen Eid auf die Verfassung abgelegt. Er war schon am Freitag König geworden, direkt nach dem Tod seines Vaters Harald. ARD-Korrespondentin Jana Sinram.
13: Der 53-jährige gelobte, das Königreich Norwegen in Übereinstimmung mit seiner Verfassung und den Gesetzen zu regieren. Er bestätigte, dass er und die Königin bereit seien, ihre Pflicht gegenüber dem Land und dem Volk zu erfüllen. Seine Frau Mette Marit hatte anders als geplant nicht persönlich an der Vereidigung teilnehmen können. Sie erholt sich von einer Lungentransplantation im Sommer.
10: Das waren die Nachrichten.
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15: Schönen guten Tag, es ist 15:03 und Vorsicht bitte auf der B42 Wiesbaden Richtung Rüdesheim zwischen der Kietricher Straße und Erbacher Straße in Eltville am Rhein. Da liegt eine große blaue Tüte auf der Fahrbahn. Die A7 Fulda Richtung Würzburg zwischen Fulda A3-Eck und bei Brückenau Wildflecken, streckenweise stockender Verkehr. Und die A66 Frankfurt Richtung

0: Wiesbaden, zwischen Wiesbaden am Mainzer Straße und Wiesbaden-Frauenstein. 3 Kilometer stockender Verkehr nach einem Unfall mit 2 Pkw auf der linken Spur. Wo immer Sie unterwegs sind, bitte fahren Sie vorsichtig.
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0: Heute Nachmittag mal Sonne, aber auch mal dichte Wolken. Im Süden von Hessen, da scheint länger die Sonne und ist oft trocken. Im Norden kann es gelegentlich einen Schauer geben. Temperaturen 25 Grad und morgen dann gibt es eine freundliche Mischung aus Sonne und Wolken, meistens trocken. Am Nachmittag dann in Nordhessen wieder vereinzelt ein paar Tropfen. Ansonsten auch wie heute bis 25 Grad und am Donnerstag dann sogar bis 27 Grad.
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0: Hi zusammen, einen schönen Dienstagnachmittag. Wir begleiten Sie in Richtung Feierabend. Schön, dass Sie dabei sind. Und wenn der Dienstag heute schon so ein bisschen nach Freitag klingt, dann könnte es an diesem Song hier liegen.

0: Immer wieder cool und lässig, Nancy Sinatra bei uns in HR1. Die Abnehmspritze, die gibt's ja schon seit ein paar Jahren, aber seit heute gibt's das vermeintliche Wundermittel auch in Tablettenform. Ist aber ziemlich teuer, so rund 250 Euro pro Monat und wirkt dann auch tatsächlich nur so lange, wie man die Pille einnimmt. Christina hat an der Zulassungsstudie teilgenommen und heute Morgen im Morgenmagazin von ARD und ZDF gesagt:
1: In dem ersten Monat waren auf jeden Fall 5 Kilo weg und dann ging das halt monatsweise so weiter, bis dann irgendwann die über 30 Kilo am Ende waren, die runterkamen.
0: Ja, und nicht nur der Körper hat abgenommen, auch der seelische Druck der Patienten, der wird weniger. Professor Stefan Jakob hat die Zulassungsstudie der Abnehmpille betreut.
2: Wir haben dann auch im Verlauf der Studie so eine richtige Metamorphose bei den Leuten gesehen, nämlich, dass sie relativ depressiv letztendlich angefangen haben, frustriert und verzweifelt. Aber dann mit zunehmendem Erfolg beim Gewichtsmanagement, mit weniger Last, wirklich auch weniger bedrückt waren.
0: Und das hat seinen Preis, denn zahlen müssen die meisten dem Abnehmtablette selbst gedacht. Und auf Rezept ist das Ganze nämlich eigentlich nur für Menschen mit Fettsucht. Und wer mit der Tablette aufhört, der hat seine verlorenen Kilos dann auch ganz, ganz schnell wieder auf den Rippen. Die Nebenwirkungen, die sind auch nicht ohne: Übelkeit, Durchfall oder Verstopfung können auftreten. Dinge, die beim Radfahren oder Joggen eher selten passieren.
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0: Wenn ich den Titel höre, bekomme ich wirklich Lust, Saxophon zu lernen. Das ist schon irre, ne? Jerry Rafferty und Baker Street. 15.28 Uhr ist es. Wichtiges sofort bei uns in HR1. Vorsicht bitte auf der A661 Egelsbach in Richtung Oberursel zwischen Frankfurt-Eckenheim und Frankfurt-Heddernheim. Da liegen bei einer ungesicherten Unfallstelle Fahrzeugteile auf der Fahrbahn. Also wenn Sie dort gerade unterwegs sind, dann fahren Sie bitte äußerst vorsichtig.
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5: Mit Christoph Tautz. Guten Tag. An einem Umspannwerk in Brandenburg hat die Polizei mehrere Sprengvorrichtungen entdeckt. Sie sagt, dass es mindestens eine Detonation gegeben hat. Der Kraftwerksbetreiber spricht von einem Anschlag. Laut Polizei gibt es aber keine Gefahr für die Menschen in der Umgebung. Die Energiepreise steigen weiter, weil es im Irankrieg neue Angriffe gegeben hat und nicht absehbar ist, dass Frachtschiffe die Straße von Hormus bald wieder normal befahren können. Europäisches Erdgas ist im Moment so teuer wie noch nie seit Kriegsbeginn. Und auch der Ölpreis legt weiter zu. Jetzt mehr Aktuelles aus unseren Regionalstudios.
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6: Freibad im Sommer, das macht richtig Spaß, kann aber auch gefährlich werden. Gerade für Kinder, die nicht gut schwimmen. Sicher schwimmen können sollte aber jedes Kind, findet Utz Kai Börner. Deswegen bezahlt der Ingenieur kurzerhand alle Schwimmabzeichen, die im Freibad Reinerzhagen gemacht werden.
7: War mir eine echte Herzensangelegenheit, das mit dem Schwimmabzeichen. Total cool gewesen, die Kinder beim Schwimmen zuzugucken. Und das Schwimmabzeichen war da richtiger Ansporn für die Kleinen und die Großen. Hat echt, echt Laune gemacht.
6: Die Kinder freuen sich über die Geste. 400 Abzeichen sind in dieser Badesaison abgenommen worden. Doppelt so viele wie im Vorjahr. Kybra Anatsch, Reinerzhagen.
8: Sigis Hütte macht zu. Ende 27 ist hier oben Schluss.
9: Ja, die Kultkneipe auf dem Ettelsberg in Willingen schließt nach 50 Jahren Partys und Erbsensuppe im Glas. Seit vergangener Woche ist die Nachricht raus. Es gibt Pläne für eine neue Hütte mit neuem Pächter. Nun hat sich auch Sigi selbst geäußert und macht deutlich, es rumort auf dem Ettelsberg. Die Hütte gehört der Ettelsberg Seilbahn und das Ende des Pachtvertrags offenbar nicht ganz so einvernehmlich, wie es zunächst schien.
8: Das Verhältnis zur Ettelsberg Seilbahn war nicht immer unproblematisch.
9: Dabei geht es unter anderem um Kritik an den wilden Partys. Was die Seilbahn zu den Vorwürfen sagt, Geschäftsführer Jörg Wilke hat sich bisher nicht geäußert. Marcel Ruge, Willingen.
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0: Vorsicht bitte nach wie vor auf der A661 Egelsbach in Richtung Oberursel zwischen Frankfurt-Eckenheim und Frankfurt-Heddernheim. Da liegen bei einer ungesicherten Unfallstelle Fahrzeugteile auf der Fahrbahn. Außerdem die A3 Frankfurt Richtung Würzburg zwischen Stockstadt und Aschaffenburg-Ost 4 Kilometer Stau. A7 Fulda Richtung Würzburg zwischen Fulda A-Dreieck und Bad Brückenau Wildflecken streckenweise stockender Verkehr. Und A66 Frankfurt Richtung Wiesbaden zwischen Wiesbaden-Mainzer Straße und Wiesbaden-Frauenstein 4 Kilometer stockender Verkehr nach einem Unfall mit zwei PKW auf der linken Spur. Wo immer Sie unterwegs sind, bitte fahren Sie vorsichtig.
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0: Heute Nachmittag gibt's mal Sonne, aber auch mal dichtere Wolken. Im Süden scheint die Sonne auch öfter. Es ist trocken. Im Norden kann gelegentlich mal ein Schauer vorbeikommen. Ich habe aber gerade noch mal nachgeschaut. Aktuell ist es tatsächlich überall trocken in Hessen. Und das bei Werten bis 25 Grad. Auch morgen gibt's eine freundliche Mischung aus Sonne, Wolken auch da. 25 Grad. Und dann gucke ich wirklich mal nach vorne. Donnerstag bis 27, Freitag sogar bis 31 Grad.
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0: Hi zusammen. Schönen Dienstagnachmittag.

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0: OMD und Sailing on the Seven Seas. 15.40 Uhr ist es, Wichtige sofort in HR1. Ist viel los heute Nachmittag. Vorsicht bitte auf der A7 Kassel Richtung Fulda. Zwischen Niederaula und Hünfeld-Schlitz ist ein Fahrradfahrer auf der Fahrbahn. Und Vorsicht auf der A671 Mainz Richtung Wiesbaden. Zwischen Gustavsburg und Hochheim Süd liegen mehrere Metallteile auf der rechten Fahrspur. Fahren Sie vorsichtig bitte. Stellen Sie sich mal vor, Ihre Straße, in der Sie wohnen, bekommt von der Stadt einen neuen Namen. Ja, da kommt ein richtiger Verwaltungsaufwand auf Sie zu. Also in Wiesbaden sind jetzt 7 Straßen umbenannt worden, weil die alten Namensgeber eine wie auch immer geartete Nazi-Vergangenheit hatten. HR1-Redakteur Michael Kaspari. Micha, wenn ich in so einer Straße wohne oder ein Geschäft habe, was muss ich dann machen?
1: Naja, Jürgen, überleg mal, wo du überall mit deiner Adresse überhaupt hinterlegt bist. Den musst du allen schriftlich Bescheid geben, dass deine Straße einen neuen Namen hat. Arbeitgeber, Bank, Versicherungen, Telefonanbieter, Streamingdienste, Onlinehändler, Kfz-Zulassung, Sportvereine, Zeitungsabos. Da kommt also jede Menge Arbeit auf die Anwohner zu.
0: Aber es war ja nicht unbedingt die Idee der Anwohner, der Straße einen neuen Namen zu geben, sondern die der Stadt. Hilft die denn bei dem ganzen Verwaltungskram gar nicht?
1: Doch so ein bisschen. Also die Stadt schickt zum Beispiel Aufkleber mit der neuen Adresse, die babst du dann auf deinen Pass oder Perso und gut ist. Und falls du ein Haus hast, die Eintragung im Grundbuch für die Eigentümer, die werden auch automatisch geändert. 2 Amtsgänge kannst du dir also sparen.
0: Immerhin, Wiesbaden hat 7 Straßennamen geändert. Wenn sie auf neue Adressen und viel Verwaltungsschriftverkehr stehen, dann ist heute genau ihr Tag.

0: Und da sind wir wieder mittendrin in den 90ern. Soundgarden mit Black Hole Sun. Düster, hypnotisch und doch irgendwie wunderschön, oder? Kurz gesagt,
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4: 16 Uhr. Anschlagsversuch auf Umspannwerk in Brandenburg. Gas- und Ölpreise steigen weiter. Ödipussy wird bei den nächsten Festspielen in Bad Hersfeld aufgeführt. Das Wetter, mal Sonne, mal Wolken, einzelne Schauer, 19 bis 25 Grad. Mein Name ist Christoph Haas. In Brandenburg hat es offenbar einen versuchten Anschlag auf ein Kraftwerk gegeben. Laut Polizei ist an einem Umspannwerk in der Lausitz eine Sprengvorrichtung entdeckt worden. ARD-Reporter Steve Neuwirth.
5: Eine Polizeisprecherin sagte, es habe mindestens eine Detonation gegeben. Laut Polizei wurde gegen 8 Uhr morgens eine mögliche Sachbeschädigung festgestellt. Spuren würden gesichert und Entschärfer seien vor Ort. Der Netzbetreiber 50 Hertz bestätigte eine vermeintliche Sachbeschädigung. Es habe eine kurzzeitige Leitungsunterbrechung gegeben. Mittlerweile seien aber alle Leitungen wieder in Betrieb und die Stromversorgung nicht beeinträchtigt.
4: Die Energiepreise steigen wegen des Iran-Kriegs weiter. Europäisches Erdgas ist im Moment so teuer wie noch nie seit Beginn der Kämpfe. Auch der Ölpreis legt weiter zu. Zurückzuführen ist das vor allem darauf, dass die Straße von Hormus weiter blockiert ist. Experten rechnen nicht mit einer schnellen Entspannung. Aktuell gäbe es keine Anzeichen dafür, dass die regulären Lieferungen bald wieder aufgenommen werden können. Die Bundesregierung macht laut Medienberichten Russland für den Drohnenvorfall am Flughafen Leipzig-Halle vor einem Monat verantwortlich. Innenminister Dobrindt und Außenminister Wadefuhl wollen sich bei einer Pressekonferenz am späten Nachmittag dazu äußern. Dabei soll es um genaue Erkenntnisse und Konsequenzen gehen. Möglich sind Sanktionen gegen die sogenannte russische Schattenflotte. Viele Politikerinnen und Politiker sind offenbar immer noch mit umweltschädlichen Autos unterwegs. Die Deutsche Umwelthilfe sagt, dass mehr als die Hälfte der Dienstwagen von Spitzenpolitikern wichtige CO2-Grenzwerte überschreiten. Nur 90 von 249 untersuchten Dienstwagen seien rein elektrisch unterwegs und damit etwas weniger als im Jahr davor. Der BUND und andere Verbände haben vor dem Hessischen Landtag in Wiesbaden gegen die geplanten Änderungen des hessischen Klimagesetzes protestiert. Mit einem Sarg trugen rund 50 Demonstrierende den Klimaschutz symbolisch zu Grabe. Aus dem HR-Landtagsstudio Luca Kissel.
6: Die Verbände kritisieren, dass die Landesregierung verbindliche Klimaschutzziele für Hessen lockern will. Sie haben Sorge, dass die geplante Gesetzesänderung zu weniger Klimaschutzmaßnahmen in den Kommunen führt, gerade in Zeiten knapper Kassen. Auch der Klimabeirat, der die Landesregierung wissenschaftlich berät und Empfehlungen zur Klimapolitik abgibt, soll in der jetzigen Form nicht fortgesetzt werden. Über das Klimaschutzgesetz soll der Landtag in den kommenden Monaten entscheiden.
4: Bei den Bad Hersfelder Festspielen kommt im nächsten Jahr Loriots Komödie Ödipussy auf den Spielplan. Die Festspiele haben sich die Uraufführungsrechte dafür gesichert. HR-Reporter Michael Partner.
7: Für die Festspiele sei das ein Clou, das sagten Intendantin Elke Hesse und Regisseur Michael Schachermeier bei der Vorstellung des neuen Programms in der Stiftsruine. Uraufgeführt wird auch eine zeitgemäße Neufassung von Hugo von Hofmannsthals Jedermann. Unter dem Titel Jedermann wird jeder Mensch. Österreichischen Charme bringt das Singspiel im Weißen Rössel auf die Bühne. Karten gibt's ab nächster Woche im Vorverkauf.
4: Das waren die Nachrichten.
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8: Es ist 16:04. Vorsicht bitte auf der A5 Kassel Richtung Frankfurt zwischen dem Reiskirchener Dreieck und Reiskirchen. Da liegt ein Unterlegkeil auf der Fahrbahn. Vorsicht auf der A7 Kassel Richtung Fulda zwischen Dreieck Kassel Süd und Guxhagen. Ein Metallrohr auf der rechten Spur. Und Vorsicht bitte auf der A671 Mainz Richtung Wiesbaden. Zwischen Gustavsburg und Hochheim Süd liegen mehrere Metallteile auf der rechten Spur. Die weiteren Meldungen, die A3 Frankfurt Richtung Würzburg, zwischen Stockstadt und Aschaffenburg Ost, 5 Kilometer Stau. A7 Fulda Richtung Würzburg, zwischen Fulda A-Dreieck und Bad Brückenau Wildflecken, 8 Kilometer stockend. Die

0: 60 Rüsselsheim Richtung Mainz, zwischen Mainz-Weisenau und Hechtsheim West, 2 Kilometer stockender Verkehr nach einem Unfall auf der rechten Spur. A66 Frankfurt Richtung Wiesbaden, zwischen Wiesbaden-Mainzer Straße und Wiesbaden-Frauenstein, 5 Kilometer Stau nach einem Unfall auf dem linken Fahrstreifen, da kommt es zu Verzögerungen von bis zu einer halben Stunde. Und A643 Wiesbaden Richtung Mainz, zwischen Wiesbaden-Dotzheim und Wiesbaden-Eppelallee, 2 Kilometer Stau. Bitte fahren Sie vorsichtig, wo immer Sie unterwegs sind.
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0: Sonnig, aber auch mal dichtere Wolken. Vor allen Dingen im Süden, da kann länger die Sonne scheinen in Südhessen als im Norden. Da kann es immer wieder mal einen Schauer geben. Bis 25 Grad heute Nachmittag noch. Morgen dann eine freundliche Mischung aus Sonne und Wolken, meistens trocken bis 25 Grad. Und am Donnerstag ist es dann vom Norden her bis in die Mitte von Hessen überwiegend stark bewölkt. Nur selten fällt aber Regen, im Süden wieder überwiegend sonnig und trocken bis 27 Grad.
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0: Hi zusammen, schönen Dienstagnachmittag. 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

0: so lässig, so cool. Konnten alles. Queen und Another One Bites the Dust in HR1. Bitte nicht mehr anrufen. Die Tickets fürs fürstliche Gartenfest vom 18. bis 26. September in Langen, die sind weg. Wir sagen herzlichen Glückwunsch an den Gunther aus Hörstein und die Christina aus Frankfurt. Die sind dabei, aber ich kann Ihnen jetzt schon sagen, morgen gibt es natürlich wieder Tickets bei uns für Sie zu gewinnen.
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0: Das ist das Legend HR1. Ein Mann, Friso heißt er, ein Wohnmobil. Pamela heißt sie. Ja, die beiden machen seit ein paar Jahren die Campingplätze der Republik unsicher und suchen Geschichten, tolle Zeltplätze und halten alles dann auf Film fest. Im Campingcheck des HR-Fernsehens, die neueste Folge, die gibt's heute Abend um 7:45 im HR-Fernsehen. Friso, wie viele Zeltplätze hast du denn in den letzten Jahren überhaupt besucht?
1: Ja, Jürgen, also ich würde sagen, mittlerweile so ungefähr 100 Plätze sind es schon, wo wir gedreht haben. Also ich bin ja immer mit meinem Kameramann Lukas unterwegs in Deutschland und auch im Ausland mittlerweile. Es macht sehr, sehr viel Spaß und mit dabei ist immer mein Wohnmobil, Oldtimer-Wohnmobil, 33 Jahre alt, ist er nämlich, die Pamela.
0: Aber sie sieht noch verdammt gut aus. 100 Campingplätze und jede Menge Begegnungen, gell?
1: Und ich treffe immer wirklich sehr, sehr außergewöhnliche Menschen. Jetzt zum Beispiel ist ja die Folge 47, die heute Abend kommt. Und da habe ich einen, der hat sich einen Wohnwagen selber gebaut. Aus Holz, sieht richtig, richtig klasse aus. Da kannst du an der Seite noch was rausziehen. Und insgesamt ist es aber so eine ganz kleine Knutschkugel nur. Also es ist wirklich cool. Ein anderer, der hat sich ein Wohnmobil selbst gebaut. Und zwar auf seinem E-Bike. Also irre, habe ich noch nie vorher gesehen. Und das ist immer das, was es ausmacht. Einfach coole Menschen, coole Camper, die einfach immer ganz leicht, das meine ich positiv, einen an der Murmel haben.
0: Heute Abend die neueste Folge im HR-Fernsehen und natürlich auch in der ARD-Mediathek. Was gibt's zu gucken?
1: Ja, wir waren auf zwei Campingplätzen. Also der eine ist in der Nähe von Rüdesheim und der andere, der ist nämlich nagelneu. Und sowas gibt es nicht ganz so oft in der Campingwelt, neue Campingplätze. Und der ist in Osthessen, das ist die Herzberger Campingwelt. Das ist bei Breitenbach am Herzberg. Du weißt, das ist immer dieses Herzberg-Festival, dieses Hippie-Festival.
0: Stimmt.
1: Und da gibt es aber auch den Silbersee und da haben die wirklich einen ganz coolen neuen Campingplatz gebaut mit ganz geilem Restaurant. Und das ist, ja, sollte man sich mal angucken. Vor allen Dingen, es ist wirklich neu und es ist bei uns in Hessen. Und da kann man ganz toll Urlaub machen und einfach mal runterkommen.
0: Das müssen wir uns anschauen. 20.15 Uhr im HR-Fernsehen. Friso Richter mit der neuesten Ausgabe des Campingchecks. Und na Logo, jetzt schon in der ARD-Mediathek.
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10: Es ist 16.30 Uhr jetzt.
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11: Mit Christoph Tautz. Guten Tag. Nach einem Anschlag auf ein Kraftwerk in Brandenburg ermittelt die Polizei. Bislang ist bekannt, dass an dem Umspannwerk mehrere Sprengvorrichtungen entdeckt wurden. Mindestens eine soll auch detoniert sein. Verletzt wurde niemand. Die Kosten für die Miete werden für immer mehr Menschen zum Problem. In einer Umfrage des Deutschen Mieterbundes haben mehr als die Hälfte gesagt, dass ihre Wohnkosten in den letzten 12 Monaten gestiegen sind. Fast ein Drittel der Befragten hat Angst, die Miete bald nicht mehr bezahlen zu können. Und jetzt mehr Aktuelles aus unseren Regionalstudios.
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12: Bakterien in den Duschleitungen, das sind schlechte Nachrichten aus dem Wichtelbrunnenbad in Niestetal. Das Bad ist zu, wie lange ist noch unklar. Seit einer Woche läuft die Saison in dem Hallenbad. Gestern Abend dann die Mitteilung vom Gesundheitsamt, erhöhte Legionellenkonzentration bei den Duschen, erzählt mir Bürgermeister Marcel Brückmann, SPD. Legionellen können etwa für Menschen mit Vorerkrankungen gefährlich sein. Das Wasser in den Becken ist aber nicht betroffen. Besucher eines Babyschwimmkurses heute Morgen haben die Info vor Ort erhalten. Die Alternative wäre das Naturerlebnis Freibad. Das schließt aber leider Ende der Woche. Maximal doof, sagt Bürgermeister Brückmann. Marcel Ruge, Niestetal.
13: Shakespeare, Loriots Ödipussy und das Singspiel im Weißen Rössel. Das wird nächstes Jahr eine bunte Mischung in der Stiftsruine und im Eichhof. Hier in Bad Hersfeld hat Intendantin Elke Hesse das Programm für die kommenden Festspiele vorgestellt.
14: Jedes dieser Stücke hat auch sehr viel Tiefgang und eigentlich zieht sich auch in jedem Stück dieses Grundthema und dieses Überthema Identität, die Frage nach dem, wer bin ich, wer will ich sein.
13: Neu ist das Theaterstück Jedermann wird jeder Mensch. Wieder aufgenommen werden Pippi Langstrumpf und das Musical Something Rotten. Karten können ab nächster Woche im Vorverkauf erworben werden. Michael Pörtner aus Bad Hersfeld.
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15: Schönen guten Tag, die A3 Frankfurt Richtung Würzburg. Zwischen Stockstadt und Aschaffenburg-Ost gibt es 5 Kilometer Stau. A6 Heilbronn Richtung Kaiserslautern. Zwischen Firnheimer Dreieck und Mannheim-Sandhofen 3 Kilometer stockender Verkehr. A7 Fulda Richtung Würzburg. Zwischen Fulda A3-Eck und Bad Brückenau-Wildflecken 3 Kilometer stockend. A66 Frankfurt Richtung Fulda. Zwischen Hanauer Kreuz und Langen-Seerbold 4 Kilometer Stau wegen einer Tagesbaustelle. A66 Frankfurt Richtung Wiesbaden zwischen Frankfurt-Höchst und Frankfurt-Zeilsheim 2 Kilometer Stau nach einem Unfall auf der linken Spur. Im weiteren Verlauf zwischen Wiesbaden-Mainzer Straße und Wiesbaden-Frauenstein 5 Kilometer Stau nach einem Unfall auf der linken Spur, Verzögerung bis zu 30 Minuten dort. Die B45, B43a Hanauer Kreuz in Richtung Dieburg zwischen Hanau-Steinheim und Mainhausen-Seligenstadt 3 Kilometer Stau nach einem Unfall auf der rechten Spur. Und das war's schon.
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15: Tja, heute Nachmittag ist im Süden von Hessen noch ein bisschen Sonne angesagt. Im Norden kann es immer wieder mal einen Schauer geben. Auch heute Nacht kann es immer wieder mal einen kleinen Regenschauer geben. Morgen dann eine freundliche Mischung, so wie heute, aus Sonne, Wolken, meistens trocken in Südhessen, in Nordhessen vereinzelt ein paar Tropfen. Auch morgen bis 25 Grad, aber dann steigern wir uns Donnerstag bis 27, Freitag dann sogar bis 31 Grad.
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15: Hallo zusammen, einen schönen Dienstagnachmittag.
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0: Joe Cocker bei uns in HR1. Es sickerte heute durch die Bundesregierung, die geht davon aus, dass Russland in irgendeiner Form hinter dem Drohnenvorfall am Leipziger Flughafen steckt. ARD-Hauptstadtkorrespondentin Christina Nagel. Frau Nagel, was bringt die Bundesregierung dazu, das zu vermuten und welche Beweise liegen vor?
1: Das werden wir vermutlich erst in ein paar, Minuten sind es jetzt fast nur noch, erfahren vom Innenminister und vom Außenminister, die dann beide vor die Presse treten werden. Sie werden dann sagen, wie der Ermittlungsstand ist. Und Sie haben ja im Vorfeld immer wieder gesagt, erst dann, wenn Sie wirklich sicher sind, dass es tatsächlich Russland ist, dann werden Sie das auch genauso formulieren. Das soll eben gleich passieren. Wie weit Sie dann gehen, welche konkreten Beweise Sie vorlegen, das ist noch offen. Wir gehen alle davon aus, dass Sie nicht nur sagen werden, es sind Geheimdienstinformationen, die uns vorliegen, sondern dass da tatsächlich mehr kommt. Zumindest hat der Innenminister diese Erwartungshaltung geschürt im Vorfeld.
0: Sie haben es gerade schon gesagt, in einer guten Dreiviertelstunde, da wollen Innenminister Dobrindt und Außenminister Wadefuhl eine Pressekonferenz geben. Da geht es ja wohl auch darum, wie die Bundesregierung ja auf den Angriffsversuch reagieren will. Was kann Russland denn von deutscher Seite drohen?
1: Da gibt es ein ganzes Bündel an Maßnahmen, über die schon im Vorfeld sehr viel spekuliert und auch diskutiert worden ist. Das geht natürlich los bei der Einstellung des Botschafters. Das wird sicherlich auch heute noch passieren. Dann kann es gehen um die Ausweisung von Diplomaten. Das ist ja auch eigentlich so ein Standardschritt. Es kann gehen um die Schließung eines Generalkonsulats, das noch in Bonn offen ist. Das ist das letzte russisch Verbliebene, was es noch in Deutschland gibt. Es kann gehen um die Schließung des russischen Hauses. Das ist ein großes Kulturzentrum, das von russischem Staat betrieben wird hier in Berlin. Es kann gegen die Schattenflotte gehen, also gegen die Schiffe, die unter fremder Flagge dafür sorgen, dass Russland Sanktionen umschiffen kann. Es kann aber auch so weit gehen, dass Deutschland Artikel 4 des NATO-Vertrags bemüht. Das würde dann Beratungen unter den Verbündeten auslösen. So weit wird man vermutlich nicht gehen, aber so diese ersten Maßnahmen, Ausweisung von Diplomaten, Schließung Generalkonsulat oder eben russisches Haus, da geht man schon davon aus, dass so etwas kommen könnte.
0: Sagt ARD-Hauptstadtkorrespondentin Christina Nagel. Welche Maßnahmen die Bundesregierung gegen Russland dann ergreifen will, das erfahren Sie später hier bei uns in HR1.
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Rockwell, Somebody's Watching Me in HR1. Und falls Ihnen die Stimme im Refrain verdächtig bekannt vorkommt, die hier. Ja, richtig. Das ist Michael Jackson gewesen. Und auch der Mann hier hat ein Stimmchen vom Allerfeinsten. Chris Rea.

0: 17 Uhr. Neue Details nach Vorfall bei Umspannwerk in Brandenburg. Regierung macht angeblich Moskau für Drohnenvorfall in Leipzig verantwortlich. Klimaschutzdemo in Wiesbaden. Das Wetter, mal Sonne, mal Wolken, einzelne Schauer, 19 bis 25 Grad. Mein Name ist Christoph Haas. Zum Vorfall an einem Umspannwerk in Brandenburg gibt es neue Details. Laut dem Netzbetreiber ähneln die gefundenen Sprengvorrichtungen selbstgebauten Silvesterraketen. Sie waren heute früh in der Nähe des Kraftwerks Jenschwalde in der Lausitz entdeckt worden. ARD-Reporter Steve Neuwirth.
1: Eine Polizeisprecherin sagte, es habe mindestens eine Detonation gegeben. Laut Polizei wurde gegen 8 Uhr morgens eine mögliche Sachbeschädigung festgestellt. Spuren würden gesichert und Schärfer sein vor Ort. Es gebe jedoch keine Auswirkungen auf die Bevölkerung. Das Landeskriminalamt Brandenburg habe die Ermittlungen übernommen.
0: Wer ist für den Drohnenvorfall am Leipziger Flughafen verantwortlich und welche Konsequenzen zieht das nach sich? Dazu will Außenminister Wadefuhl nachher etwas sagen. Er hat dafür extra seine Auslandsreise unterbrochen. ARD-Korrespondent Gabor Hadas.
2: Mehrere Medien berichten, dass die Bundesregierung davon überzeugt ist, dass die Spur nach Russland führt. Wadefuhl sagte am Morgen, Deutschland lasse sich in keiner Weise einschüchtern. Er kündigte Reaktionen, aber keine Überreaktionen an. Möglicherweise könnten russische Diplomaten ausgewiesen werden oder Einrichtungen wie das russische Haus geschlossen werden. Denkbar sind auch weitere Sanktionen, zum Beispiel gegen russische Firmen oder auch gegen die Schattenflotte, also Tanker, die russisches Öl weiter in andere Länder transportieren.
0: Der Preis für Erdgas in Europa ist auf den höchsten Stand seit 3 Jahren gestiegen. Seit Anfang August haben die Preise um 20% zugelegt. ARD-Reporterin Lilli-Marie Hilscher.
3: Gleichzeitig sind die Gasspeicher ungewöhnlich leer. In Europa liegen die Füllstände laut Daten von Gas Infrastructure Europe nur bei rund 65%. Das sei der niedrigste Stand für diese Jahreszeit seit Beginn der Aufzeichnungen im Jahr 2011. In Deutschland ist die Lage sogar noch angespannter. Hier sind die Speicher nur knapp zur Hälfte gefüllt. Analysten sehen einen Grund in Lieferengpässen durch den Krieg gegen den Iran.
0: Klimademonstrationen auf dem Marktplatz in Wiesbaden. Dabei haben der Naturschutzbund BUND, der Deutsche Gewerkschaftsbund und andere Verbände gegen eine geplante Änderung des hessischen Klimagesetzes protestiert. In schwarzen Mänteln und mit einem Sarg trugen rund 50 Menschen den Klimaschutz symbolisch zu Grabe. Sie kritisieren, dass verbindliche Vorgaben für Städte und Gemeinden künftig freiwillig werden sollen. Gerade in Zeiten knapper Kassen könne das zu weniger Klimaschutz in den Kommunen führen. Antonio Rüdiger beendet seine Karriere in der deutschen Fußballnationalmannschaft. Das hat der 33-jährige Innenverteidiger von Real Madrid bekannt gegeben, rund 2 Monate nach dem WM aus. Rüdiger hat seit 2014 insgesamt 86 Länderspiele für Deutschland gemacht und an 3 Welt- und 2 Europameisterschaften teilgenommen. Das waren die Nachrichten.
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5: Es ist 17:03 Uhr. Schönen guten Tag. Die A3 Frankfurt Richtung Würzburg zwischen Stockstadt und Aschaffenburg Ost 5 Kilometer Stau. Außerdem die A6 Heilbronn Richtung Kaiserslautern zwischen dem Firnemann Dreieck und Mannheim Sandhofen 3 Kilometer stockend. A7 Fulda Richtung Würzburg zwischen Fulda A Dreieck und Bad Brückenau Volkers 5 Kilometer Stau. A66 Wiesbaden Richtung Frankfurt zwischen Wiesbaden Erbenheim und dem Wiesbadener Kreuz 4 Kilometer stockend nach einem Unfall auf der rechten Spur. A66 Frankfurt Richtung Fulda zwischen Hanauer Kreuz und Langen-Selbold 5 Kilometer Stau wegen einer Tagesbaustelle. A66 Frankfurt Richtung Wiesbaden zwischen Nordwestkreuz Frankfurt und Frankfurt-Zeilsheim 7 Kilometer Stau nach einem Unfall auf der linken Spur. Im weiteren Verlauf zwischen Wiesbaden-Erbenheim und Wiesbaden-Frauenstein 6 Kilometer Stau. Die Unfallstelle ist geräumt. Außerdem im Stau zwischen Wiesbaden-Biebrich und dem Schierstander Kreuz eine ungesicherte Unfallstelle auf der rechten Spur. Und die B45, B43a, Hanauer Kreuz in Richtung Dieburg zwischen Hanau-Steinheim und Mainhausen-Seligenstadt, 3 Kilometer Stau nach einem Unfall auf dem rechten Fahrstreifen. Bitte fahren Sie vorsichtig in diesen Dienstagnachmittag bzw. Abend rein, wo immer Sie unterwegs sind.
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5: Da kann es auch noch ein bisschen Sonne geben in Richtung Feierabend, vor allen Dingen in Südhessen. Ansonsten Temperaturen bis 25 Grad, morgen dann eine freundliche Mischung aus Sonne und Wolken, meistens trocken. In Südhessen kann es wieder sonnig sein, im Nordhessen auch wie heute ein paar Tröpfchen. Temperaturen auch da bis 25 Grad und Donnerstag wird es dann wärmer bis 27, Freitag sogar noch mal bis 31 Grad.

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1: Hallo zusammen und einen entspannten Nachmittag. Jetzt gibt's Musik von Patti Smith und Toto. Viel Spaß.
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Because the Night und Patti Smith in HR1. Und damit bin ich doch sofort wieder in den 90er. Ne? Dieser warme Gitarrensound, wundervoll. Eagle Eye Cherry, Save Tonight.

0: gerade noch geschaut, ob ich eine E-Mail bekommen habe von der Karin Grösch, unserer Hörerin aus Fulda. Denn immer wenn die Doobie Brothers laufen, schickt die Karin eine E-Mail ins Studio und gerade eben kam sie an. Karin, das war natürlich für dich die Doobie Brothers in HR1. Einen schönen Dienstagnachmittag. Ja, haben Sie nicht auch manchmal so ein mulmiges Gefühl, wenn Sie hinter einem Lastwagen auf der Autobahn fahren und die Ladung vor Ihnen schwankt? Also mal hin, mal her und so. Deshalb hat die Polizei heute auf der A45 bei Wetzlar im Lahn-Dill-Kreis mehrere Transporter und LKW rausgewunken auf dem Autobahnrastplatz Vogelsang. Da fand heute eine Großkontrolle statt. HR-Reporter Marc Klug, der war für uns dabei.
1: Quasi im Minutentakt rollen die LKW hier auf den Rastplatz Vogelsang auf der A45 bei Wetzlar und halten an. Dieser silberne Laster hier darf zum Beispiel nicht weiterfahren. Und das liegt nicht an den Kratzern oder den Dellen am Fahrzeug, sondern an der Ladung. Hier drauf sind Paletten, insgesamt 20 Tonnen mit Bremsenreiniger. Der ist in Spraydosen und die sind wiederum in Pappkartons umwickelt mit Paketband. Das so zu sichern reicht aber nicht, sagt Polizeihauptkommissar Mario Döring.
2: Ja, das ist leider richtig. Wir haben keine Heranladung der beförderten Kisten mit dem Bremsenreiniger an die äußeren Aufbauten.
1: Das heißt, die Palette hier, die stößt zwar an den Fahrzeugrand, die Pappkartons aber nicht. Und genau das ist das Problem. Deshalb hat Döring die Weiterfahrt untersagt.
2: Wenn ich hier beispielsweise ein plötzliches Ausweichmanöver fahren muss, kann die Ladung in Bewegung geraten. Wir haben relativ hoch geladen. Das kann im Extremfall sogar dazu führen, dass diese Ladung den gesamten Sattelzug zum Umkippen bringen könnte.
1: Auf den Fahrer und auch das Unternehmen kommt jetzt ein Bußgeld zu. Von den ersten 24 überprüften Fahrzeugen mussten zwei hier stehen bleiben. Einmal der silberne Laster mit der schlecht gesicherten Ladung und das andere Mal liegt es an einer Straftat.
3: Heute Morgen haben wir einen Lkw-Fahrer kontrolliert, deutscher Staatsbürger, der hat vorgelegt einen polnischen Führerschein. Aber der war halt nicht echt, die ganzen Ausstellungsmodalitäten passten nicht und somit haben wir den Weiterfahrt untersagt.
1: Aufgeflogen ist das hier bei Stefan Friedrich. Der sitzt in seinem eigenen Polizeiwagen mit einer Lupe, einem Spezialscanner und einem Laptop inklusive Datenbank. Der Leiter der Prüfstelle in Mittelhessen überprüft hier nämlich die Führerscheine und Fahrzeugpapiere.
3: Die Fälscher lernen dazu, wir aber auch.

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1: Es ist genau 5:30.
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1: Mit Christoph Tautz. Guten Abend. In Berlin steht gleich eine Pressekonferenz an, die große Auswirkungen haben könnte. Es wird erwartet, dass die Bundesregierung bekannt gibt, wen sie für den Drohnenvorfall am Leipziger Flughafen verantwortlich macht und wie sie darauf reagieren will. Nach Medienberichten deutet alles auf den russischen Geheimdienst hin. In Brandenburg haben Unbekannte offenbar versucht, einen großflächigen Stromausfall herbeizuführen. Laut Polizei wurden an dem Werk mehrere Sprengvorrichtungen entdeckt, selbstgebastelte Teile, die wie Silvesterraketen aussehen. Innenminister Redmann hat gerade gesagt, dass damit wohl ein Kurzschluss ausgelöst werden sollte. Er sprach von Sabotage. Und jetzt mehr Aktuelles aus unseren Regionalstudios.
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7: Freibad im Sommer, das macht richtig Spaß, kann aber auch gefährlich werden. Gerade für Kinder, die nicht gut schwimmen. Sicher schwimmen können sollte aber jedes Kind, findet Utz Kai Börner. Deswegen bezahlt der Ingenieur kurzerhand alle Schwimmabzeichen, die im Freibad Reinhardshagen gemacht werden.
8: War mir eine echte Herzensangelegenheit, das mit dem Schwimmabzeichen. Total cool gewesen, die Kinder beim Schwimmen zuzugucken. Und das Schwimmabzeichen war da richtiger Ansporn für die Kleinen und die Großen. Hat echt Laune gemacht.
7: Die Kinder freuen sich über die Geste. 400 Abzeichen sind in dieser Badesaison abgenommen worden. Doppelt so viele wie im Vorjahr. Kybra Anatsch, Reinhardshagen.
9: Das Gerät sieht ein bisschen aus wie eine Metallplattform auf Kufen, ist aber ein Boot. Vorne dran ist etwas befestigt, das an eine riesige Mistgabel erinnert. Mit so einem Mähboot werden die Wasserpflanzen im Kasseler Bugasee gerade einen Kopf kürzer gemacht. So soll verhindert werden, dass immer mehr Pflanzen in dem beliebten Badesee wachsen. Alles, was das Mähboot entfernt hat, wird dann aus dem See rausgeholt, damit es sich da nicht zersetzt. Ziel ist, dass der See langfristig gesund bleibt und weiter als Badesee genutzt werden kann. Die übrig gebliebenen Pflanzen helfen dabei. Sie produzieren Sauerstoff, nehmen Nährstoffe aus dem Wasser auf und sorgen so dafür, dass sich Blaualgen nicht zu stark vermehren. Stefanie Küster aus Kassel.
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1: Vorsicht bitte auf der A3 Frankfurt Richtung Köln. Zwischen Kelsterbach und dem Mönchhof-Dreiecke, da gibt es eine ungesicherte Unfallstelle auf der rechten Spur und es liegen Fahrzeugteile auf der Fahrbahn. Außerdem Vorsicht bitte auf der A60 Rüsselsheim Richtung Mainz. In Höhe Mainz-Spitz-Dreieck ungesicherte Unfallstelle und Vorsicht auf der A66 Wiesbaden Richtung Frankfurt. Zwischen Frankfurt-Höchst und Eschborn, da liegen Müllsäcke auf der Fahrbahn. Die weiteren Meldungen: A7 Fulda Richtung Würzburg. Zwischen Fulda A3-Eck und Bad Brückenau-Volker ist 5 Kilometer Stau. A66 Wiesbaden Richtung Frankfurt, zwischen Wiesbaden-Mainzer Straße und Wiesbadener Kreuz 7 Kilometer Stau nach einem Unfall auf der rechten und dem mittleren Fahrstreifen. Verzögerungen hier eine gute halbe Stunde. A66 Frankfurt Richtung Fulda, zwischen dem Hanauer Kreuz und Langensäbold 5 Kilometer Stau wegen einer Tagesbaustelle. A66 Frankfurt Richtung Wiesbaden, zwischen Nordwestkreuz Frankfurt und Frankfurt-Zeilsheim 5 Kilometer Stau nach einem Unfall auf der linken Spur. Und eine haben wir noch, die A671 Wiesbaden Richtung Mainz zwischen Hochheim Nord und Gustavsburg. 2 Kilometer Stau. Das war's.
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1: Im Südhessen und im Mittelhessen ist es trocken, aber aktuell kommt's runter, wie angekündigt, im Norden bei Frankenberg, auch bei Kassel, bei Melsungen, bei Röhrenfurt, um genau zu sein. Kann's immer wieder mal einen Schauer geben. Das wird heute Abend auch weiterhin der Fall sein. Heute Nacht dann wolkig, auch zwischendurch mal klar und trocken, bei 13 bis 8 Grad. Morgen dann eigentlich wie heute eine Mischung aus Sonne, Wolken und ein paar Schauern in Nordhessen, bis 25 Grad. Und ab Donnerstag wird es wärmer, bis 27 Grad, Freitag dann sogar bis 31 Grad.
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1: Hi zusammen, einen schönen Dienstagnachmittag. Wir haben Michael Jackson für Sie mit Black or White und Mitch Hume mit Ultravox.
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0: Michael Jackson bei uns in HR1. Das Kraftwerk Jan Schwalde bei Cottbus in Brandenburg ist heute offenbar Ziel eines Anschlagsversuchs geworden. Am Umspannwerk wurden mehrere Sprengvorrichtungen entdeckt. ARD-Reporterin Theresa Wunderlich. Theresa, wie ist die Lage bei dir?
1: Die Ermittlungen der Polizei hier vor Ort dauern an. Das heißt erstmal ganz konkret, dass das Gelände nicht zugänglich ist und dass die Landstraße 50 aus Peitz kommend zwischen Breilack und Turnow komplett gesperrt ist. Also alle Autos, und das ist wirklich einiges an Verkehrsaufkommen gewesen in der letzten Stunde, die müssen hier am Ortsausgang wenden. Und das sorgt auch für Unmut bei einigen Autofahrern. Die Polizei ist hier mit mehreren Einsatzwagen vor Ort und auch zwei Wagen der Kriminalpolizei sind uns hier entgegengekommen.
0: War es denn ein Anschlag oder eher Sabotage?
1: Der Pressesprecher von 50 Hertz, also der Betreiberfirma des Umspannwerks, hat dem RBB gegenüber klargestellt, dass es sich nicht um einen Anschlag handelt, sondern um eine mutmaßliche Sachbeschädigung von unbekannten Tätern auf frei zugängliche Leitungen im Umfeld des Umspannwerkes. An mehreren Stellen rund um das Umspannwerk wurden Abschussvorrichtungen und Überreste von Flugkörpern gefunden, die Silvesterraketen ähneln. Und es wurden auch Flugkörper gefunden, die nicht gezündet haben. Die hätten aber nicht den Zweck gehabt, Explosionen auszulösen, sondern eben diese freien Leitungen zu unterbrechen.
0: Es soll ja eine Explosion gegeben haben. Was weißt du da über die Schäden?
1: Zu den genauen Schäden gibt es noch keine Informationen. Wie gesagt, die Polizei ermittelt dort auch noch weiter. Was wir wissen, ist, dass es eine kurze Unterbrechung der Stromversorgung gegeben hat. Das ist aber keine große Sache, so der Pressesprecher von 50 Hertz. Das gibt es nämlich auch zum Beispiel, wenn Äste auf Leitungen fallen. Da gibt es dann einen automatischen Wiedereinschaltprozess. Also eine Gefährdung der gesamten Stromversorgung habe es zu keinem Zeitpunkt gegeben.
0: Vielen Dank an ARD-Reporterin Theresa Wunderlich. Selbst gebastelte Feuerwerksraketen sind an einem Umspannwerk in der Nähe des Kraftwerks Jenschwalde in Brandenburg gefunden worden. Brandenburgs Innenminister geht von einem Sabotageakt aus, der einen Kurzschluss verursachen sollte.
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Elton John in HR1. Wir haben ihn heute schon hochleben lassen. Einer der ganz, ganz Großen in der Popgeschichte wird 80, nämlich Barry Gibb. Eine Stimme, die man nach Sekunden erkennt, und ein Songwriter, der gemeinsam mit seinen Brüdern ja Melodien für Generationen geschrieben hat, die Bee Gees. Ich glaube, die werden in 100 Jahren noch gespielt werden. Wir sagen natürlich Happy Birthday an Barry und spielen die Bee Gees mit einem, naja, es war damals schon fast ein Comeback, Anfang der 90er. Die Schallplatte habe ich mir natürlich gekauft. Hier sind sie mit Secret Love.

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0: Außenminister Wadephul sagte, Konsequenzen seien schon beschlossen. Unter anderem würden Einreisekontrollen auf russische Staatsangehörige verschärft und das russische Haus in Berlin geschlossen. Nach dem Vorfall an einem Umspannwerk in Brandenburg spricht die Landesregierung von Sabotage. Brandenburgs Innenminister Rethmann sagte, es sei versucht worden, mit Treibsätzen leitfähiges Material in die Höchstspannungsleitungen einzubringen, um einen Kurzschluss auszulösen. Das sei in zwei Fällen auch gelungen. Man habe weitere Vorrichtungen entdeckt, die aber keinen Schaden angerichtet hätten.
1: Man ist bei einer zweistelligen Anzahl von weiteren Vorrichtungen, die man hier gefunden hat, die auch das Ziel hatten, leitfähiges Material in die Höchstspannungsleitungen einzubringen. Und insofern kann man feststellen, dass es vergleichsweise glimpflich abgegangen ist im Verhältnis zu dem, was hätte passieren können.
0: Wer hinter dem Sabotageakt steckt und welches Motiv der oder die Täter hatten, ist bisher unklar. Morgen will die Bundesregierung ihre Einkommensteuerreform im Kabinett beschließen. Jetzt hat Finanzminister Klingbeil Kritik an seinen Plänen zurückgewiesen. ARD-Korrespondent Philipp Eckstein.
2: 10 Milliarden Euro Entlastungen. Diese Summe könne sich sehen lassen, sagt Bundesfinanzminister Lars Klingbeil. Und er betont, er hätte sich mehr vorstellen können. Aber die Union sei gegen Erhöhungen beim Spitzensteuersatz oder der Erbschaftssteuer gewesen. Der SPD-Vorsitzende und Finanzminister reagiert damit auf ein Schreiben aus dem von Katharina Reiche, CDU, geleitetem Wirtschaftsministerium. Darin wird die Steuerreform als nicht ausreichend kritisiert und vor einer inflationsbedingten heimlichen Steuererhöhung gewarnt.
0: Die neue Eskalation im Iran-Krieg wirkt sich auch auf die Energiepreise aus. Sie steigen im Moment wieder deutlich. Aus der Nachrichtenredaktion Petra Salzmann.
3: Europäisches Erdgas ist aktuell so teuer wie noch nie seit Beginn der Kämpfe. Und auch der Ölpreis, der in den vergangenen Wochen zeitweise deutlich gefallen war, legt wieder zu. Hauptgrund dafür ist, dass die Straße von Hormus weiter blockiert ist. Über sie läuft ein großer Teil der internationalen Energieexporte. Experten rechnen nicht damit, dass sich die Lage schnell wieder entspannt. Aktuell gäbe es keine Anzeichen dafür, dass die regulären Lieferungen bald wieder aufgenommen werden können.
0: Frankfurt hat nach einer neuen Untersuchung die besten öffentlichen Verkehrsmittel aller deutschen Großstädte. Das geht aus dem ÖV-Atlas der Denkfabrik Agora Verkehrswende hervor. Grundlage der Untersuchung sind bundesweite Daten zur Bevölkerung und zu Fahrplänen. Geprüft wird unter anderem, wie weit die nächste Haltestelle entfernt ist und wie oft dort welches Verkehrsmittel abfährt. Das waren die Nachrichten.
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5: 18:03 ist es, die A3 Frankfurt Richtung Würzburg. Zwischen Stockstadt und Aschaffenburg-Ost gibt es 3 Kilometer stockenden Verkehr. Außerdem die A3 Frankfurt Richtung Köln. Zwischen Frankfurter Kreuz und Mönchhof-Dreieck 3 Kilometer stockend. A66 Wiesbaden Richtung Frankfurt. Zwischen Wiesbaden-Erbenheim und dem Wiesbadener Kreuz 5 Kilometer Stau nach einem Unfall auf der rechten Spur. A66 Frankfurt Richtung Fulda. Zwischen Hanauer Kreuz und Langensäbold 5 Kilometer Stau wegen einer Tagesbaustelle. Und A66 Frankfurt Richtung Wiesbaden zwischen dem Nordwestkreuz Frankfurt und Frankfurt-Zeilsheim 4 Kilometer Stau nach einem Unfall auf der linken Spur, dadurch dann auch 5 Kilometer stockend auf der A648 zwischen dem Katharinenkreisel und Eschborn. Wo immer Sie unterwegs sind, bitte fahren Sie vorsichtig.
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5: In Nordhessen, da kann es den ein oder anderen Schauer geben. Ansonsten ist es trocken, das noch immer bei Werten über 20 Grad. Morgen sieht es dann eigentlich aus wie heute, eine Mischung aus Sonne und Wolken. In Nordhessen sind ein paar Tropfen drin und wieder Werte bis 25 Grad. Und ab Donnerstag wird es wärmer, dann bis 27, Freitag sogar bis 31 Grad.
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5: Hallo zusammen, einen schönen und entspannten Dienstagnachmittag mit Musik von Soft Cell und Guns N' Roses. Geht's los, rein in diese Stunde, Knockin' on Heaven's Door. Viel Spaß.
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Soft Cell und Tainted Love. Rau, laut und unangepasst. Genauso durften die 90er ja auch klingen. So wie zum Beispiel hier Nirvana.

0: 18.20 Uhr jetzt.
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0: Die Bundesregierung schreibt den missglückten Anschlag am Leipziger Flughafen vor 4 Wochen Russland zu. Das hat Innenminister Dobrindt gerade auf einer Pressekonferenz gesagt.
2: Konkret zum versuchten Anschlag am Flughafen Leipzig vom 4. August liegen uns folgende Erkenntnisse vor. Es wurden Tatmittel wie die Drohnenkonfiguration, diverse Bauteile, Sprengstoff und Zündtechnik verwendet, die aus anderen hybriden Operationen Russlands und dessen Krieg gegen die Ukraine uns bekannt ist. Die vor Ort festgestellte Technik und das Zusammenspiel der einzelnen Elemente muss als professionell bezeichnet werden und lässt ein hohes Maß an technischer Expertise und erheblichen organisatorischen Aufwand bei der Tatplanung und der Tatdurchführung erkennen. Die abschließende Ausführung des versuchten Anschlags ist dem Bereich von Low-Level-Agenten zuzuordnen. Die Bundesregierung kommt deswegen zum Schluss, dass Russland den hybriden Angriff in Leipzig am 4. August zu verantworten hat.
0: Und Außenminister Johannes Wadephul, der hat deshalb Konsequenzen für Russland angekündigt.
3: Das russische Generalkonsulat in Bonn wird zum 18. September geschlossen. Der Vertrag über das russische Haus in Berlin wird gekündigt. Wir werden in der Europäischen Union neue Listungen von Personen aus Russland im Kontext hybrider Angriffe vorschlagen. Wir verschärfen die Einreisekontrollen für russische Staatsangehörige. Wir erhöhen den Druck auf die russische Schattenflotte.
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9: Es ist 18.31 Uhr.
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11: Die A3 Frankfurt Richtung Köln zwischen Frankfurt Flughafen und dem Mönchhof-Dreieck 3 Kilometer stockender Verkehr. A66 Wiesbaden Richtung Frankfurt zwischen Wiesbaden-Erbenheim und Wiesbadener Kreuz 5 Kilometer stockend nach einem Unfall auf der rechten Spur. A66 Frankfurt Richtung Fulda zwischen Hanauer Kreuz und Langensäbold 4 Kilometer Stau wegen einer Tagesbaustelle. Und A66 Frankfurt Richtung Wiesbaden zwischen Eschborner Dreieck und Frankfurt-Salzheim 5 Kilometer stockender Verkehr wegen Bergungsarbeiten auf der linken Spur, dadurch dann auch 2 Kilometer stockender Verkehr zwischen dem Westkreuz Frankfurt und Eschborn.
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11: Heute Nacht, da gibt's einige Wolken. Zwischendurch wird's aber auch mal klar sein und überwiegend trocken bei 13 bis 8 Grad. Morgen dann eigentlich wie heute eine Mischung aus Sonne und Wolken. Wenn's mal regnet, dann am ehesten in Nordhessen. Temperaturen morgen bis 25 Grad und am Donnerstag dann werden's 27, Freitag sogar 31 Grad.
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11: Hi zusammen, einen entspannten Dienstagabend. Jetzt bei uns mit Musik von U2. So schön. Hier ist One.

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0: Die Pretenders in HR1. Das hier kennen wir. Kenny Loggins, Footloose, ja. Wie schafft es ein winziges Kaff in Oklahoma bis nach Hollywood? Und schließlich dann auch in die Musikgeschichte. Ein paar ziemlich mutige Teenager, die haben da eine ganz entscheidende Rolle gespielt. Die Geschichte zum Song jetzt.
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3: Eine große Straßenkreuzung. Ein paar Geschäfte, eine Schule, kaum 800 Menschen. Das ist Elmore City, ein kleines Nest in Oklahoma. Und doch weltberühmt. Denn hier, mitten im konservativen Herz Amerikas, haben Teenies rebelliert. Gegen ein Gesetz, uralt, 180 Jahre, das einst streng verboten hat, zu tanzen. Da mussten also ganze Generationen quasi, muss man sich mal vorstellen, beim Schulball im Sitzen der Musik lauschen, durften gerade mal mit den Füßen wippen. Tanzen, am Ende zusammen, undenkbar. Bis es 1979 ein paar Schülern reicht. Die starten eine Petition für ihre Tanzparty, versetzen damit die ganze Stadt in Aufruhr und kriegen am Ende in einer dramatischen Abstimmung im Rathaus haarscharf recht. Kennen Sie? Klar, ist alles verfilmt. 5 Jahre später als Footloose. Ein Welterfolg. Und zum Titelsong haben alle getanzt. Auch die Bewohner von Elmore City. Denn seitdem dürfen sie. Auch heute noch.
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Die Stimme von Nickelback und der hat eine Röhre, der absolute Hammer, oder? Rau, groß, ein Brett. Chad Kroeger und Hero haben wir gespielt. Und schönen Dienstagabend. Hier ist HR1.

Ace und die Stimme von Paul Carrack, den man sofort erkennt, hat ja auch ganz, ganz viele Hits und Songs mit Mike and the Mechanics gemacht. How Long haben wir gespielt? Gleich 4 Minuten vor 19 Uhr, kurzer Blick. Auf Hessen Straßen, Vorsicht bitte, auf der A5 Kassel Richtung Frankfurt zwischen Friedberg und Bad Homburger Kreuz, da liegt ein Kotflügel auf dem rechten und dem mittleren Fahrstreifen. Bitte fahren Sie vorsichtig. Und die A66 Frankfurt Richtung Fulda zwischen dem Langenselbolder Dreieck und Langenselbold gibt es 2 Kilometer stockenden Verkehr wegen einer Tagesbaustelle. Auch hier bitte äußerst vorsichtig fahren.

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1: 19 Uhr. Deutschland macht Russland für Anschlagsversuch in Leipzig verantwortlich. Schaden durch Sabotage an Umspannwerk in Brandenburg. Umwelthilfe kritisiert CO2-Ausstoß von Dienstwagen der Landesregierung. Das Wetter, auch morgen Sonne und Wolken, einzelne Schauer im Norden bis 25 Grad. Mein Name ist Marcel Sommer. 4 Wochen nach dem Drohnenvorfall am Flughafen Leipzig-Halle hat die Bundesregierung ihre Ermittlungsergebnisse vorgelegt und Russland dafür verantwortlich gemacht. Bundesinnenminister Dobrindt sagte bei einer Pressekonferenz:
2: Es wurden Tatmittel wie

0: Man habe insgesamt aber eine zweistellige Zahl der selbstgebauten Teile gefunden, die nicht gezündet hätten. Insgesamt sei man glimpflich davon gekommen.
1: Wir freuen uns, dass keine Personen zu Schaden gekommen sind. Aber wir nehmen den Vorfall sehr, sehr ernst, weil die Art und Weise der Tatbegehung natürlich geeignet gewesen wäre, größere Schäden zu verursachen.
0: Hessens Landesregierung setzt bei ihren Dienstwagen kaum auf Elektroautos. Laut Deutscher Umwelthilfe fährt nur Arbeitsministerin Hofmann ein reines E-Auto. Ministerpräsident Rhein und Innenminister Poseck haben Diesel-Dienstwagen. Die übrigen Kabinettsmitglieder fahren Plug-in-Hybride. Hessen landet im Länderranking der Umwelthilfe deshalb nur auf Platz 12. Der neue norwegische König Hakon VIII. Hat seinen Eid auf die Verfassung abgelegt. Damit wird klargestellt, dass die Befugnisse und Vorrechte des Königs durch die Verfassung begrenzt sind. Krönungen wurden in Norwegen schon 1908 abgeschafft. Die neue Königin Mette Marit war bei der Zeremonie im Parlament in Oslo nicht dabei. Sie muss sich nach ihrer Lungentransplantation noch schonen. In Frankfurt hat die Evangelische Kirche Deutschland heute mit einer Aktion auf den Ausbildungsstart aufmerksam gemacht. Auf dem Römerberg wurden Wünsche vorgelesen und dann mit Schaumherzen in den Himmel geschickt. HR-Reporterin Anne-Kathrin Hochstrat.
2: Das Motto der Aktion: Herzen hoch. Pro Herz gab es einen Wunsch. Junge Menschen, die jetzt eine Ausbildung starten, konnten im Sommer ihre Wünsche online einreichen. Pfarrerinnen und engagierte Christen haben diese Wünsche dann jetzt einzeln vorgetragen und mit einem Segen verbunden. Die Segenswünsche sind jeweils als Videos aufgezeichnet worden. Der Hintergrund: Die evangelische Kirche wünscht den jungen Menschen, dass Gott sie auf den neuen Wegen begleitet.
0: Antonio Rüdiger beendet seine Karriere in der deutschen Fußballnationalmannschaft. Das hat der 33-jährige Innenverteidiger von Real Madrid bekannt gegeben, rund 2 Monate nach dem WM aus. Rüdiger hat seit 2014 insgesamt 86 Länderspiele für Deutschland gemacht und an 3 Welt- und 2 Europameisterschaften teilgenommen. Das waren die Nachrichten.
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4: 19:03 ist es. Guten Abend. Vorsicht bitte auf der A648 Eschborn-Frankfurt zwischen Eschborner Dreieck und Frankfurt-Rödelheim. Da sind Personen auf der Fahrbahn. Und Vorsicht auf der A66 Wiesbaden Richtung Frankfurt zwischen Wiesbaden-Erbenheim und Wiesbaden-Nordenstadt. Eine ungesicherte Unfallstelle auf der linken Spur.
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4: Heute Nacht gibt es neben einigen Wolken zwischendurch auch mal mehr himmelfreie Sicht auf die Sterne. Es ist trocken und das bei Werten zwischen 13 und 8 Grad. Morgen dann eine freundliche Mischung, wieder wie heute eigentlich. Sonne, Wolken meistens trocken. In Südhessen auf jeden Fall, im Norden kann es ein paar Tropfen geben. Temperaturen dann ähnlich wie heute bis 25 Grad. Und Freitag gibt es dann Temperaturen am Wochenende bis 31 Grad.
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4: Hi zusammen, schönen Dienstagabend und das hier sind Man at Work.
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immer schön, wenn man diesen Song ja hört, finde ich, und so am Ende alles so ein bisschen runterfährt. Savage Garden mit To the Moon and Back in HR1. Ja, der Tag, der wird langsam ruhiger und da darf das die Musik auch entsprechend werden. Jetzt mit Boston. Hier ist Amanda.

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1: Heute Abend von Ute Klewitz von der Katholischen Kirche in Mainz.
2: Du hast angefangen. Nein, du. Diese Ausrufe sind Sandkastenklassiker. Das dahinterliegende Muster verschwindet nicht mit dem Erwachsenwerden. Ich begegne ihm in Familienkonflikten, auf der Arbeit und auch auf der internationalen Bühne. Denn ob im Kleinen oder im Großen, Konfliktparteien sehen sich nicht als Verursacher, sondern als Reagierende. Das zeigt sich leider auch in den Kriegen und Krisen unserer Zeit. Etwa im Nahostkonflikt, im Iran, im Sudan. Ich habe den Eindruck, dass ich Tag für Tag an Kriegen beteiligt bin, sei es über die Nachrichten oder über Social Media. Kriegsbilder und vor allem die Fragen: Wer ist schuld? Wer hat diesen Krieg angefangen? Welchen Sinn hat ein Krieg? Sie sind Teil meines Alltags geworden. Natürlich könnte ich mich von diesen Bildern und Informationen entziehen. Das ist in der Praxis aber gar nicht so einfach, da ich sehr gerne auch wissen möchte, was in der Welt los ist. Ich bin da innerlich echt zerrissen zwischen Anteilnahme und Widerwille. Und genauso geht es mir mit der Frage nach dem Verursacher, nach dem Sinn von Krieg. Ich fühle oft mit beiden Seiten mit und versuche, sie zu verstehen. Heute, am 1. September, wird in Deutschland der Antikriegstag begangen. Er erinnert an den Beginn des Zweiten Weltkriegs und dass es sich lohnt, sich für Frieden und Abrüstung einzusetzen. Das geschieht auf Veranstaltungen von Friedensinitiativen und auch im Gedenkgottesdienst heute Abend im Frankfurter Dom. Als Christin fühle ich mich verbunden mit Jesu Gebot, seine Feinde zu lieben, dem biblischen Aufruf: Wer euch auf die rechte Wange schlägt, dem haltet auch die andere hin. Oder der ersten Botschaft von Papst Leo: Der Friede sei mit euch allen. Mir hilft es, in dieser Zerrissenheit zu beten, für Gerechtigkeit, für Respekt, für Demokratie und Frieden. Persönlich, aber auch in Gemeinschaft, wie heute Abend im Frankfurter Dom und auch in vielen anderen Gemeinden.

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4: Schönen guten Abend, es ist kurz nach 7:30. Vorsicht bitte auf der A5 Heidelberg in Richtung Darmstadt. Zwischen Bensheim und Zwingenberg, da liegen Reifenteile auf der Fahrbahn und es steht ein defekter LKW auf dem Standstreifen. Und die A661 Oberursel Richtung Egelsbach, zwischen Frankfurt-Heddernheim und Frankfurt-Eckenheim, ein Unfall auf dem Beschleunigungsstreifen. Wo immer Sie gerade unterwegs sind, bitte fahren Sie vorsichtig.
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4: Hi zusammen, einen schönen Dienstagabend.

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2: 1. August, 15. August und heute am 1. September. An diesen Tagen, da beginnen die Azubis in der Regel ihre Lehre. Einen von knapp 28.000 Ausbildungsplätzen, den hat Giuseppe Condello angetreten. Er wird bei dem Familienbetrieb Baumstark in Wiesbaden ausgebildet. Die Firma, die montiert Heizungen, Sanitär- und auch Klimaanlagen. Auch er hat ganz bewusst sich für eine handwerkliche Tätigkeit entschieden.
3: Handwerk ist halt einfach ein fester Beruf. Da kann kein Roboter oder eine Maschine kommen und uns ersetzen. Und der Beruf generell als Handwerker hat mir immer gefallen. Es ist einfach was Schönes, dass man was machen kann, was man auch sieht und nicht nur im Computer was eingeben muss.
2: Ja, der Azubi, der steht für einen generellen Trend. Das sagt Björn Ommer, KI-Professor an der Universität in München. Mehr als die Hälfte der jungen Menschen in Deutschland sehen KI als Faktor bei ihrer Berufswahl.
4: Diejenigen, die in Schule, in Studium und so weiter mit künstlicher Intelligenz Texte geschrieben haben, Bilder analysiert, Recherchen gemacht oder Code erzeugt haben, fragen sich natürlich, wenn ich das alles in meinen Hausaufgaben mit künstlicher Intelligenz machen konnte, wofür werde ich dann schlussendlich noch gebraucht?
2: Ja, vor KI hat der Wiesbadener Heizungsinstallateur Theo Baumstark in seinem Handwerksbetrieb keine Angst, hat er uns erzählt.
5: Die kommen mit einem anderen Interesse, weil auch mittlerweile klar ist, im Handwerk wird Geld verdient und auch nachhaltig Geld verdient. Die KI sind aller Munde. Bis es bei uns eben so weit ist, dass die KI uns im Schrauben ablöst, da wird noch ein bisschen vergehen. Und ich denke, in meiner Restlaufzeit werde ich es immer erleben.
2: Also allen, die gerade ihre Ausbildung starten oder gestartet haben, wünschen wir natürlich alles Gute. Und mal ehrlich, gute Handwerker brauchen wir doch alle immer wieder, oder? Im Übrigen zeitnah brauche ich zum Beispiel einen Fliesenleger, einen Klempner und einen Verputzer. Also falls heute jemand seine Ausbildung angefangen hat, in 3 Jahren hätte ich da ein paar Aufträge.
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Tears for Fears sind Everybody Wants to Rule the World in HR1. Kurzer Blick auf Hessen Straßen, wichtige sofort. Vorsicht bitte auf der A66 Frankfurt-Wiesbaden zwischen Kelkheim und Frankfurt-Zeilsheim. Da ist eine Person auf dem Standstreifen unterwegs. Bitte fahren Sie vorsichtig. Und jetzt drehe ich mal richtig auf bei diesem Mann hier. Hier ist Nick Kershaw. Wouldn't it be good? Schönen Dienstagabend.

0: Nick Kershaw und Wouldn't It Be Good bei uns in HR1. Das war der Dienstag. Ich danke Ihnen fürs Zuhören. Ich hoffe, es hat Spaß gemacht. Wünsche einen schönen Abend am Mikrofon. War Jürgen Raspel.
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2: Arrivederci.
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2: Adios.
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3: Hasta la vista.

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1: Um 20 Uhr mit Marcel Sommer. Vor 4 Wochen war eine Sprengstoffdrohne am Leipziger Flughafen entdeckt worden. Jetzt hat sich die Bundesregierung dazu geäußert und Russland dafür verantwortlich gemacht. Aus Berlin Benjamin Großkopf.
2: Polizeiliche Ermittlungen, Tatmuster und nachrichtendienstliche Erkenntnisse belegten eine russische Verantwortung für den versuchten Anschlag am Flughafen Leipzig, sagte Innenminister Dobrindt. Gemeinsam mit Außenminister Wadephul verkündete er die Reaktion der Bundesregierung gegen Russland. So werde das russische Generalkonsulat in Bonn geschlossen, ebenso wie das russische Haus in Berlin. Und der Druck auf die russische Schattenflotte in der Ostsee soll erhöht werden. Wie, das blieb allerdings unklar.
1: In Brandenburg haben Unbekannte offenbar versucht, einen großflächigen Stromausfall herbeizuführen. Laut Polizei wurden an einem Umspannwerk mehrere selbstgebastelte Treibsätze entdeckt, die wie Silvesterraketen aussehen. Innenminister Redmann hat gesagt, dass damit auch Stromleitungen beschädigt wurden. Es habe aber keinen Stromausfall gegeben. Unter dem Motto "Nie wieder Krieg" haben Gewerkschaften und Friedensinitiativen in Hessen zum Antikriegstag aufgerufen. Die größte Veranstaltung findet

0: neuen Untersuchung die besten öffentlichen Verkehrsmittel aller deutschen Großstädte. Das geht aus dem ÖV-Atlas der Denkfabrik Agora Verkehrswende hervor. Geprüft wurde unter anderem, wie weit die nächste Haltestelle entfernt ist und wie oft dort welches Verkehrsmittel abfährt. Fußballnationalspieler Antonio Rüdiger beendet seine Karriere im DFB-Team. Der 33-Jährige hat heute seinen Rücktritt aus der Nationalmannschaft bekannt gegeben. ARD-Sportreporterin Tabea Kunze.
1: Seine Konzentration gelte nun voll und ganz seinem Verein Real Madrid, schrieb der 33-Jährige rund 2 Monate nach dem Aus bei der Fußball-Weltmeisterschaft. Der Innenverteidiger spielte insgesamt 86 Mal für das deutsche Team. Er hat an 3 Welt- und 2 Europameisterschaften teilgenommen.
0: Das waren die Nachrichten. Das Wetter. In der Nacht ist es teilweise bewölkt, aber fast überall trocken. Die Temperaturen gehen runter auf 12 bis 8 Grad. Morgen Wechsel aus Sonne und Wolken. Die Höchstwerte liegen zwischen 19 und 25 Grad. Die Zeit, es wird gleich 20.03 Uhr.
2: Wir gucken auf die Straßen und haben ein paar Gefahrenmeldungen. Vorsicht bitte. Auf der A66 Frankfurt-Wiesbaden zwischen Kelkheim und Frankfurt-Zeilsheim, da sind Menschen auf der Fahrbahn. Vorsicht auch auf der B27 Villingen-Schwenningen Richtung Balingen zwischen dem Abzweig nach Vaihingerhof und Schönberg, da sind Kanister auf der Fahrbahn. A5 Frankfurt Richtung Karlsruhe zwischen Kronau und Bruchsal, 2 Kilometer Stau, das dauert hier 20 Minuten länger. Und noch die B42 Koblenz-Rüdesheim, die ist zwischen St. Goarshausen und Kaub nach einem Felssturz in beiden Richtungen gesperrt. Ansonsten keine Störungen, allen eine sichere Fahrt.
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2: Mit Adrian Beric, guten Abend. Heute freie Schnauze, kein Manuskript, kein gar nichts. Ich rede, wie mir die Schnute gewachsen ist. Und warum ist das so? Ganz einfach, wir haben wieder Spezialsendung, wie den ganzen Sommer über schon. Heute die Überschrift Lieblingshits-Klassiker. Oh, das kann ja jetzt alles und nichts sein, oder? Um es noch komplizierter zu machen, wir haben 4 verschiedene Stunden mit völlig unterschiedlicher Musik. Die 23-Uhr-Stunde, das wird so Genre Pop sein. Die 22-Uhr-Stunde, das wird Filmmusik, Fernsehserien sein. Die 21-Uhr-Stunde, Liedermacher. Und jetzt, 1. Stunde, Rock. Jawohl, Motto 20 Uhr, Hauptsache es knallt. Wünsche gerne rein über die 0711 26 27 28 und zwar bitte per Sprachnachricht. Ich will doch hören, was euch gefällt. Also, mitmachen erlaubt. Hallo zusammen.
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ARD Musikclub Deutsch, heute mit einer Spezialausgabe Klassiker Lieblingshits. Lieblingshits müssen Klassiker sein. Ha, das macht die Sache ein bisschen schwerer. Und das heißt, ich nehme auch gerne Wünsche rein. In dieser einen Stunde ausschließlich mit Rockmusik. Und der erste Wunsch, der ist jetzt dran. Der kommt von Steffen. Steffen Date hat sich gemeldet über die 0711 26 27 28. Ist ja klar, dass eine Band aus Hannover hier aufschlagen muss in dieser ersten Stunde. Die kennen wir alle, nennen sich die Scorpions. Und der Steffen wünscht sich den Song, wie heißt der hier? Hey You. Hat aber nichts mit Pink Floyd zu tun.

ARD Musikclub. Deutsch heute mit 4 Stunden, von der jede Stunde komplett anders klingen wird. Wir machen Lieblingshits, Klassiker. Erste Stunde Rockmusik. Wünsche habe ich gesagt, bitte gerne per Sprachnachricht. Wo bleiben die ganzen Sprachnachrichten? Habe ich schon mehr gehabt hier. Wenn ich mal so ehrlich sein darf, dann lese ich halt vor. Zum Beispiel die Nachricht hier vom Manfred aus Linkenheim. Wahrscheinlich, schreibt er, wissen viele Hörer nicht, dass die Beatles in den Anfangsjahren auch 2 ihrer sehr bekannten Hits in deutscher Sprache gesungen haben. Könnt ihr bitte entweder Sie liebt dich oder Komm, gib mir deine Hand spielen. Vielen Dank im Voraus, schreibt der Manfred. Doch, doch, das ist richtig bekannt, Manfred, auch wenn das jetzt fast ein Menschenleben her ist. Was viele nicht wissen, ist, wer aber diese Texte ins Deutsche übertragen hat. Radio Luxemburg, sagt euch das noch was? Da gab es einen ganz berühmten Moderator und der hieß Camillo Felgen. Und der hat diese Texte vom Englischen ins Deutsche übertragen. Sehr rockig ist natürlich She Loves You und die konnten das richtig gut auf Deutsch singen. Die haben ja auch ganz oft auf Deutsch gegrüßt. Kein Wunder, die haben ja auch hunderte Konzerte auf der Reeperbahn gegeben in Hamburg.

0: Gleich genau 8:30 ARD Verkehrsservice. Vorsicht bitte auf der A66 Frankfurt-Wiesbaden zwischen Kelkheim und Frankfurt-Zeilsheim. Da sind Menschen auf der Fahrbahn. Stau haben wir auf der A5 Frankfurt Richtung Karlsruhe zwischen Kronau und Bruchsal. 2 Kilometer Stau. Die haben es aber in sich. Das dauert 20 Minuten länger hier. Und noch eine Meldung von der B42 Koblenz-Rüdesheim. Die ist zwischen St. Goarshausen und Kaub nach einem Felssturz in beiden Richtungen gesperrt. Ansonsten aber keine Störungsmeldungen. Allen eine sichere Fahrt.
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0: Ich bin Adrian Mehric. Guten Abend zusammen. Spezialausgabe weiterhin hier vom ARD Musikclub Deutsch. 4 Stunden mit 4 verschiedenen Genres. Generelle Überschrift, Lieblingshits, Klassiker. Jetzt gerade haben wir die erste Stunde zu 50% hinter uns gebracht. Rock. Und ich habe gesagt, ihr könnt euch natürlich melden. Habt ihr so Klassiker, Lieblingshits aus dem Bereich Rockmusik aus Deutschland, Österreich oder Schweiz? Und klar, brauche ich gar nicht zu fragen. Ganz, ganz viele Leute, ich brauche es gar nicht aufzählen. Ganz, ganz viele Leute sagen natürlich, so eine Stunde deutschsprachiger Rock geht ja wohl gar nicht ohne die Ärzte.
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0: Ja, die konnten es auch ganz schön scheppern lassen, die Sportfreunde Stiller ARD im Musikclub Deutsch. Jetzt mit einer kleinen Rubrik, einer Lieblingsrubrik.
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0: Ganz genau. Und da können wir ja regelmäßig hier aus dem Vollen schöpfen, weil wir ja über die Jahre ganz, ganz viele Folgen von diesem tollen Podcast gemacht haben über diese Meilenstein-Alben. Und ich komme deswegen nur drauf, weil wir Musikwunsch reinbekommen haben zu dieser einen Stunde mit besonders rockigen Titeln, nämlich von Markus Fröhlich. Der hat sich aus Hüttisheim gemeldet und er schreibt kurz und knapp: Hallo liebes Team, mein Musikwunsch für Rock dieser erste Stunde im ARD Musikclub Deutsch wäre der TV-Glotzer von Nina Hagen. Liebe Grüße aus Hüttisheim. So ein Zufall, lieber Markus, denn das ist bei mir eingeplant gewesen. Als Meilenstein-Hinweis auf unsere schöne Podcast-Reihe, die ja auch wahnsinnig viele Fans hat. Einfach mal eintippen in die Suchmaschine eures persönlichen Vertrauens. Meilensteine, Nina Hagen Band, Nina Hagen Band. Da gibt es diesen Podcast, der hat 1 Stunde 13 Laufzeit. Und da erzählen wir euch ganz viel darüber, warum dieses Album so Kult geworden ist. Bisschen Zeitgeschichte auch, was da 78 alles los war, wie Nina Hagen in den Westen gekommen ist, was Wolf Biermann damit zu tun hatte, was Feminismus mit dem Album zu tun hat und wie sie dann in Hamburg gelandet ist. TV-Glotzer, das war dein Wunsch. Lass ich dir gerne laufen. Passt so gut, Markus.
3: Einen recht schönen guten Abend, meine Damen und Herren. Ich begrüße Sie recht herzlich zu unserem heutigen Fernsehprogramm und wünsche Ihnen einen recht guten Abend.

Boah, die wussten, wie es geht, oder? Hard Rock aus Göttingen im ARD Musikclub Deutsch. Wir gucken kurz auf die Straßen. 20.50 Uhr ist es. Neue Gefahrenmeldung. Vorsicht bitte auf der A5 Kassel-Frankfurt in Höhe Frankfurt-Westhafen. Da sind Menschen auf der Fahrbahn. So, diese erste Stunde vom ARD Musikclub Deutsch mit der Überschrift Klassiker Lieblingshits Bindestrich Rock ist fast rum und wie sich das gehört, zu jeder guten Rock-Musikstunde gibt's immer die eine Rock-Ballade. Ja klar, ist ja wohl Ehrensache. Die ist jetzt schlappe 7 Minuten lang, kommt von City und heißt Am Fenster.

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1: Um 21 Uhr mit Marcel Sommer. Die Bundesregierung macht Russland für den versuchten Anschlag am Flughafen Leipzig-Halle verantwortlich. Darauf hat die russische Regierung am Abend empört reagiert. Die Sprecherin des Außenministeriums, Sacharowa, sagte, die Vorwürfe seien konstruiert. ARD-Korrespondent Stefan Laak.
2: Auch die angekündigte Schließung des russischen Hauses in Berlin kritisierte Sacharowa. Die Einrichtung sei den deutschen Behörden schon lange ein Dorn im Auge gewesen. Nun habe man lediglich einen Vorwand gefunden. Das Außenministerium in Moskau kündigte eine Reaktion auf die aus seiner Sicht antirussischen Entscheidungen an.
1: In Brandenburg haben Unbekannte offenbar versucht, einen großflächigen Stromausfall herbeizuführen. Laut Polizei wurden an einem Umspannwerk mehrere selbstgebastelte Treibsätze entdeckt, die wie Silvesterraketen aussehen. Innenminister Rethmann hat gesagt, dass damit auch Stromleitungen beschädigt wurden. Es habe aber keinen Stromausfall gegeben. Die hessischen Landesbeamten bekommen mehr Geld. Rückwirkend zum 1. Juli steigt die Besoldung wie bei den Angestellten um 3,0%. Nächstes Jahr im Oktober noch einmal um 2,8%. Das hat der Landtag mit den Stimmen der schwarz-roten Koalition beschlossen. Außerdem gilt für die Berechnung der Beamtenbezüge künftig ein sogenanntes Familieneinkünftemodell. Vertreter der Opposition äußerten allerdings rechtliche Bedenken. Spanien hat beschlossen, seine Nordafrika-Exklave Ceuta finanziell zu unterstützen. Dafür sollen noch in diesem Jahr 309 Millionen Euro bereitgestellt werden. Hintergrund ist der Massenandrang von Migranten vor rund einem Monat. Mit dem Geld sollen unter anderem unbegleitete Minderjährige

0: für den Frieden demonstriert. Den Antikriegstag gibt es seit den 50er Jahren. Er geht zurück auf den Überfall Deutschlands auf Polen am 1. September 1939, der den Zweiten Weltkrieg auslöste.
1: Das waren die Nachrichten. Das Wetter. In der Nacht ist es teilweise bewölkt, es bleibt aber fast überall trocken. Die Temperaturen gehen runter auf 12 bis 8 Grad. Morgen ein Wechsel aus Sonne und Wolken, in Nordhessen ab und zu Schauer. Die Höchstwerte 19 bis 25 Grad. Die Zeit 21.03 Uhr.
2: Wir gucken im ARD-Verkehrsservice zunächst mal auf die Straßen. Wir haben Gefahrenmeldungen. Vorsicht bitte auf der A8 Karlsruhe Richtung Stuttgart. Zwischen dem Dreieck Karlsruhe und Karlsbad, da steht ein defekter PKW auf der rechten Spur. Vorsicht auf der A5 Kassel-Frankfurt in Höhe Frankfurt-Westhafen. Da sind Menschen auf der Fahrbahn. Staus haben wir. A5 Frankfurt-Karlsruhe. Die wird zwischen dem Kreuz Weinheim und Hirschberg in beiden Richtungen gleich in einer Stunde wegen Arbeiten an Hochspannungsleitungen gesperrt. Da muss man mit Staus dann rechnen. Umleitung ist wohl eingerichtet. A5 Frankfurt Richtung Karlsruhe zwischen Kronau und Bruchsal 2 Kilometer Stau, aber die haben sie in sich. Das dauert 20 Minuten länger. Und noch eine Meldung von der B42 Koblenz-Rüdesheim. Die ist zwischen St. Goarshausen und Kaub nach einem Felssturz in beiden Richtungen gesperrt. Allen eine sichere Fahrt.
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2: Ich bin Adrian Beric, guten Abend. Wie schon seit Wochen hier im ARD Musikclub in allen Ausgaben immer wieder Spezialausgaben. Heute Spezialausgabe mit der schönen Überschrift Lieblingshits, Klassiker. Und in jeder Stunde machen wir ein anderes Genre, also 4 Genres heute Abend. Erste Stunde haben wir hinter uns gebracht, das war sehr rockig. Jetzt das komplette Gegenteil, Liedermacher. Ich freue mich auf eure Sprachnachrichten. Bitte schön, 0711 26 27 28. Sprachnachrichten mit euren Liedermacherwünschen. Gibt es so ein bestimmtes Liedermacherlied, das euch sehr am Herzen liegt, das ihr gerne hören würdet? Sprachnachricht 0711 26 27 28. Einer wird jedenfalls jetzt schon ganz viel gewünscht und den lassen wir natürlich sofort laufen.
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2: Nämlich Hannes Wader.

Wann habt ihr das letzte Mal gehört? Tanz von Stoppock hier im ARD Musikclub Deutsch. Heute in unserer Spezialausgabe mit 4 Stunden vollkommen unterschiedlicher Musik. Letzte Stunde war Rock dran, diese Stunde sind Liedermacher dran. Und Stoppock nennt man ja ganz liebevoll den Ruhrpott-Barden. Dabei ist er in Hamburg geboren. Macht nichts. Er ist von Geburt an mehr oder weniger ein Kind des Ruhrgebiets in Essen aufgewachsen. Franz Josef Degenhardt ist ein Name, den wir ganz oft jetzt auch hören bei den ganzen Wünschen, die reinkommen. Spiel nicht mit den Schmuddelkindern. Das wird regelmäßig gewünscht. Aber wir haben uns gedacht, na, das hört man doch relativ häufig. Wir haben jetzt was anderes ausgesucht. Junge Paare auf den Bänken. Das ist ein Cover. Wie so oft haben Liedermacher gerne sich an Chansons bedient. Und das hier, das war ursprünglich eins von Georges Brassens.

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0: Das knallt rein. Dieses Musikbett oder Wolfgang Müller war das gerade hier in unserem kleinen 60-Minuten-Special zu Liedermachern. Bei mir im Studio ist es immer jemand mit dabei, hier im Studio heute Abend Steffen Tröger. Steffen, hallo, guten Abend.
1: Schönen guten Abend, hallo.
0: Geht's dir gut?
1: Wunderbar, vielen Dank, tolle Musik.
0: Finde ich auch. Du, Steffen, wir machen ja jetzt gerade dieses eine Stunden-Special zu Lieder machen und da ist mir gerade aufgefallen, wenn ich hier so das Studio-Feedback scrolle und ich komme dadurch nur dazu zu scrollen, weil so viele Leute schreiben.
1: Es ist wahnsinnig viel. Vielen Dank für eure zahlreichen Nachrichten.
0: Hammer.
1: Wir sind am Sortieren, am Durchchecken und versuchen euch natürlich auch den ein oder anderen Musikwunsch in die Sendung einzubauen.
0: Jedenfalls komme ich nicht hinterher, habe aber gesehen, beim Scrollen, ein Name fällt gerade häufiger, Musik aus den Niederlanden, aus Holland wird gewünscht.
1: Warum bin ich so fröhlich, so fröhlich, so fröhlich?
0: Zum
1: Hermann van Veen, ja,
0: das,
1: mehrfach gewünscht.
0: Was haben wir noch?
1: Er wurde gewünscht zum Beispiel von Manuel aus Limburg an der Lahn und Uwe und Isi aus Freudenthal, derzeit in Burgberg, sitzen in ihrem Camper im Allgäu auf einem Bauernhof von Freunden und hören den SWR1 Musikclub Deutsch und würden sich genauso freuen über Hermann van Veen. Und tolle Musik schreiben sie. Liebe Grüße aus dem Allgäu.
0: Ich würde sagen, wir können jetzt, warum bin ich so fröhlich, nicht laufen lassen, weil das läuft nicht unter.
1: Warte mal, da ist gerade noch was reingekommen. Ich sehe gerade ein Hermann van Veen. Feen wünscht sich eine Susanne. Eine Susanne.
0: Hört er uns selber zu und schreibt?
1: Ich glaube ja.
0: Das war ja ein Ding. Also Hermann van Veen.
1: Und guck mal, da schreibt gerade ein Leonard Cohen, er wünscht sich Hermann van Veen.
0: Aber aus dem siebten Himmel schreibt er gerade, oder?
1: Ja.
0: Du, bei uns ist jeder willkommen, hier darf sich jeder was wünschen. Aber was ich eigentlich sagen wollte hier, Alfred Jodocus Quack, das ist ja, läuft nicht unter Liedermacher. Aber Leonard Cohen, du hast ja was dabei gedacht, Susanne und Susanne und Hermann van Veen.
1: Eine ganz eigene Version hat er gemacht.
0: Wir sollten jetzt nicht groß drum herum reden, es ist aber eine wunderschöne Version von ihm. Machen wir jetzt.

0: Musikalisch ganz einfach gehalten, aber die einfachsten Mittel sind manchmal die wirksamsten. Wunderschönes Cover von Hermann von Veen. ARD Musikclub Deutschverkehrsservice, 21.26 Uhr, neue Gefahrenmeldung reingekommen gerade. Vorsicht bitte, auf der A63 Kaiserslautern Richtung Mainz, zwischen Klein Winternheim und dem Kreuz Mainz Süd, da sind Fahrradfahrer auf der Fahrbahn.
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0: Ein Schelm, wer böse ist, dabei der hinkt, aber so sind die Liedermacher sehr hintergründig. Die erste halbe Stunde ist rum von dieser zweiten Stunde Spezialausgabe des ARD Musikclubs Deutsch. Und dann machen wir gleich weiter. Erstmal der Blick auf die Straßen, ARD Verkehrsservice. 9:30 ist es genau. Vorsicht bitte auf der A5. Karlsruhe Richtung Basel zwischen Karlsruhe Süd und Rastatt Nord. Gefahr durch Reifenteile auf der rechten Spur. Vorsicht bitte auch auf der A63 Kaiserslautern Richtung Mainz. Zwischen Kleinwindernheim und dem Kreuz Mainz Süd, da sind Fahrradfahrer auf der Fahrbahn. A5 Frankfurt Richtung Karlsruhe zwischen Krola und Bruchsal 2 Kilometer Stau. Das dauert aber 20 Minuten länger. A8 Karlsruhe Richtung Stuttgart zwischen dem Dreieck Karlsruhe und Karlsbad 2 Kilometer Stau. Das dauert hier 10 Minuten länger. Und noch im Kreis Offenbach, da ist die Straße zwischen Froschhausen und Mainhausen-Seligenstadt nach einem Unfall gesperrt. Allen eine sichere Fahrt.
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0: Ich bin Adrian Biritsch, guten Abend. Und stellvertretend für die unendlich vielen Leute, die hier gerade geschrieben haben und speziell einen Namen hören wollen, stellvertretend ein Song jetzt vom guten Reinhard May über den Wolken.
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3: Mein nächstes Lied ist allen Bewohnern von Tempelhof zugeeignet. Oder anderen Leuten, die sonst irgendwo an einem Flugplatz wohnen und darunter zu leiden haben.
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1: Sorry, das ist leider wichtig. Die Verkehrsservice, Achtung, Falschsprache. Auf der A980, Dreieck Allgäu-Waltenhofen. Zwischen dem Dreieck Allgäu und Waltenhofen kommt Ihnen ein Falschfahrer entgegen. Fahren Sie bitte äußerst rechts, nicht überholen. Auf der A980, Dreieck Allgäu-Waltenhofen, zwischen dem Dreieck Allgäu und Waltenhofen, ein Falschfahrer vor sich, bitte in beiden Richtungen.

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1: Kunst kommt von Körnern und Sarah Lesch. Die kann was, die ist entsprechend auch schon ganz oft mit richtig vielen Preisen überschüttet worden, muss man so sagen. Und das gerade, Testament, das war so ein Lied, da will man doch hinter jedem Satz irgendwie so ein Häkchen machen und nicken und sagen, ja, kann ich nachvollziehen. Kunst ist aber auch oft brotlose Kunst. Und Sarah Lesch hat Anfang des Jahres richtig für Schlagzeilen gesorgt, weil sie der Leipziger Volkszeitung ein Interview gegeben hat und gesagt hat, den Künstlerinnen und Künstlern in Leipzig sollte man eigentlich ein Grundeinkommen gewähren. Kein bedingungsloses, sondern eins unter Bedingungen. Das hat Leute aufhorchen lassen und den Begriff der brotlosen Kunst nochmal bei vielen Leuten klingeln lassen. ARD Musikclub Deutsch mit einer Spezialausgabe. 4 Stunden Spezial, Klassiker, Lieblingslieder. Und jede Stunde andere Überschrift. Diese Stunde Liedermacher. Wünsche kommen rein, wie zum Beispiel von Markus. Der hat sich aus München gemeldet. Eigentlich ist er gerade in Istrien, also in Kroatien, im Urlaub. Und er wünscht sich den großartigen Liedermacher Klaus Hoffmann. Klaus Hoffmann hat mal ein tolles Kunststück fertiggebracht, ein ganzes Album rausgebracht mit Covern von Jacques Brel Chansons. Eines der berühmten Jacques Brel Chansons hat Brel nur in einer Live-Version veröffentlicht. Es gibt keine Studioversion davon. Aber dieses Amsterdam in der Studioversion von Klaus Hoffmann ist auch richtig toll geworden.

auch nach Jahrzehnten immer noch so ein Lied, von dem man Gänsehaut kriegt. Die Musikclub Deutsch, einstündiges Special mit Liedermachern. Georg Danzer ist ganz oft gefallen bei euren Wünschen und klar, Georg Danzer gehört dazu.

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Großartig, oder? Georg Danzer, die Freiheit, ARD Musikclub Deutsch. Wir gucken mal in den Kalender, in unserem einstündigen Liedermacher-Spezial und stellen fest, heute ist der 1. September. Was sagen die Meteorologen? Der Herbst geht los. Zufälligerweise in meiner Playlist einer meiner absoluten Lieblingskünstler überhaupt und einer, der sowas von unbekannt ist, das gibt's gar nicht. Obwohl wir alle kennen ja, du trägst keine Liebe in dir von echt. Das hat er komponiert und getextet. Michel van Dijk, sein Name, niederländischer Popmusiker, kann man sagen, niederländischer Chansonnier, Liedermacher, alles. Er hat Bands gehabt, er ist als Solokünstler aufgetreten. Der Stern hat mal geschrieben, der müsste eigentlich Stadien füllen. Nina Müller hat mal gesagt, könnte irgendwer sich mal diesen Namen merken? Michel van Dijk. Wir hatten ihn hier auch in der Sendung mal zu Gast. Naja, wie komme ich drauf? Genau, Herbst von der fantastischen LP. Es ist wirklich eine der besten deutschsprachigen LPs aller Zeiten bisher. Von der fantastischen Michel van Dijk LP Bossa Nova. Der Eröffnungstitel ist das Herbstlied. Es heißt Herbst. Und es ist so toll.

uns dran. Und müssen uns dran gewöhnen, dass diese Stunde mit Liedermachern jetzt durch ist. Nächste Stunde dann Titelmusiken zu Fernsehen und Kinofilmen. Titelmusiken aus Deutschland, Österreich und der Schweiz. Ein Liedermacher haben wir aber noch.

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1: Um 22 Uhr mit Marcel Sommer. Russland hat empört darauf reagiert, dass die Bundesregierung das Land für den versuchten Anschlag am Flughafen Leipzig-Halle verantwortlich macht. Kreml-Sprecher Peskow sagte, Deutschland habe keine Beweise vorgelegt und gehe den Weg der Eskalation. Bundesinnenminister Dobrindt hatte vorher erklärt, in Leipzig seien Bauteile und Sprengstoff verwendet worden, die man aus anderen Operationen Russlands kenne. Als Reaktion werde unter anderem das russische Generalkonsulat in Bonn geschlossen und der Vertrag für das russische Haus in Berlin gekündigt. Sabotageakt in Brandenburg. Unbekannte Täter haben versucht, mit selbstgebastelten Raketen Kurzschlüsse an Hochspannungsleitungen zu verursachen. Brandenburgs Innenminister Redmann sagte, in zwei Fällen sei das gelungen, in anderen nicht. ARD-Reporter Steve Neuwirth.
2: Laut Redmann sollte sich der Angriff in der Nähe des Kraftwerks bei Cottbus auf die Netzstabilität und Stromversorgung auswirken. Einen explodierenden Sprengsatz habe es ersten Erkenntnissen nach nicht gegeben. Allerdings hat der Kurzschluss laut Redmann in den Hochspannungsleitungen zu einem heftigen Schlag und einem Feuerball geführt.
1: Die hessischen Landesbeamten bekommen mehr Geld. Rückwirkend zum 1. Juli gibt es wie bei den Angestellten ein Plus von 3,0%, nächstes Jahr noch einmal 2,8%. Das hat der Landtag mit den Stimmen der schwarz-roten Koalition beschlossen. Außerdem gilt für die Berechnung künftig ein sogenanntes Familieneinkünftemodell. Vertreter der Opposition äußerten allerdings rechtliche Bedenken. Bayerns Ministerpräsident Söder fordert wegen niedriger Füllstände eine nationale Gasreserve. Söder sagte in München, die aktuelle Füllung der Gasspeicher bereite Sorgen. Bayerns Wirtschaftsminister Aiwanger sagte, falls es einen sehr kalten Winter und Lieferengpässe gäbe, könne das Gas knapp werden. Unter dem Motto »Nie wieder Krieg« haben Gewerkschaften und Friedensinitiativen in Hessen zum Antikriegstag aufgerufen. Die größte Veranstaltung fand im Wiesbadener Stadtteil Mainz-Kastell statt. HR-Reporterin Nina Michalk.
3: Rund 250 Menschen haben sich am Bahnhof in Mainz-Kastell zur Auftaktkundgebung versammelt. Die Demonstranten sind von dort über den US-Militärstützpunkt an der Ludwig-Wolker-Straße zurück zum

0: Service, einiges los auf den Straßen. Vorsicht bitte auf der A8 Stuttgart Richtung München. Zwischen Eichelberg und Mühlhausen eine ungesicherte Unfallstelle. Vorsicht auf der A1 Bremen Richtung Osnabrück zwischen Bremen-Brinkum und dem Dreieck Stur. Da steht ein defektes Fahrzeug. Eine Endwarnung haben wir aber auch von der A980 Dreieck Allgäu-Waltenhofen. Hier kein Falschfahrer mehr unterwegs. A5 Frankfurt Richtung Karlsruhe zwischen Kronach und Bruchsal 1 Kilometer Stau. Die A8 Karlsruhe Richtung Stuttgart zwischen dem Dreieck Karlsruhe und Karlsbad 2 Kilometer Stau. Dauert 10 Minuten länger hier. Und ansonsten war es das. Keine weiteren Staumeldungen mehr. Allen unterwegs sichere Fahrt.
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0: Mit Adrian Biric, guten Abend. Und wer jetzt zum Beispiel über die Frequenzen von Radio Bremen erst eingeschaltet hat, kurzer Reminder, was wir hier eigentlich gerade machen. ARD Musikclub Deutsch mit einer Spezialausgabe. Machen wir gerne im Sommer. Spezialausgabe heute hieß bis gerade eben, wir hatten eine Stunde Liedermacher, wir hatten eine Stunde Rocksongs, komplettes Kontrastprogramm. Und jetzt auch mal Kontrastprogramm zu dem, was wir sonst so überall im Radio jeden Tag hören. Jetzt eine Stunde lang Lieblingsfernsehmelodien aus Deutschland, Österreich und der Schweiz. Eine Stunde lang. Wem was einfällt, gerne was wünschen. Aber muss, wie gesagt, von deutschen Komponisten, deutscher Komponistinnen sein und aus Deutschland, Österreich oder Schweiz kommen. Wer später Game of Thrones bei uns die Titelmelodie hören sollte, nicht wundern. Die Musik kommt aus Duisburg.
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0: Und Kindheitserinnerungen gibt's jetzt erstmal aus dem Weltall.

0: erkannt. Also ich habe bestimmt 150 von wie viel? 150.000 drei Fragezeichen Hörspielen gehört. Aber die Melodie kam mir nicht bekannt vor. War aber von Carsten Bohn aus den drei Fragezeichen 1981 rausgekommen. Diese Melodie. So, wir reiten jetzt eine Runde in ein sehr wildes Land, sehr weit entfernt, auch vor langer Zeit. Und man muss sagen, wie es ist, als diese Filme rausgekommen sind, wie soll ich mich ausdrücken? Da war der Spannungseffekt irgendwie ein anderer, als wir das so heute wahrnehmen. Beworben wurde das damals nämlich so.
1: Ein deutscher Monumentalfilm führt sie in eine Welt, die seit Generationen alt und jung begeistert. Mhm. Spannend wie der Roman, echt wie die Wirklichkeit,
0: echt?
1: Und aufregend wie ein Kriminalfilm.
0: Nein.
1: Ist das Geschehen.
0: Doch.
1: Da braucht man eiserne Nerven.
0: Echt jetzt?
1: Winnetou. Ein Film, der alle Erwartungen übertrifft.
0: Ja, meiner auch. Ja, jedenfalls an diesen Trailer. Den höre ich heute zum ersten Mal. Ich konnte mir ein Lachen nicht verkneifen, aber er ist ein wunderbares Zeitdokument, oder? Und passt wie die Faust aufs Auge. Im Wilden Westen ging das mit der Faust. Da passt das rein. In diese Stunde mit deutschsprachigen Titelmelodien von deutschsprachigen Komponisten. Martin Böttcher war das in diesem Fall.

0: Unvergessen, oder? Und aus welcher Serie war das? Was war da der berühmteste Spruch? Der ging doch, wie ging der nochmal? Der ging...
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0: Haben wir das jetzt auch mal geklärt. Und wir müssen einmal kurz auf die Straßen. ARD Verkehrsservice, 22.18 Uhr. Vorsicht bitte auf der A1 Hamburg Richtung Bremen zwischen Sittensen und Elsdorf. Da steht ein defektes Fahrzeug.

Bibi und Tina, daher kennt man diesen Song. ARD Verkehrsservice, Achtung, Falschfahrer. Auf der A3 unterwegs, A3 Köln-Frankfurt zwischen Dietz und Bad Camberg. Da kommt Ihnen ein Falschfahrer entgegen. Bitte äußerst rechts fahren, nicht überholen. Falschfahrer auf der A3 Köln-Frankfurt zwischen Dietz und Bad Camberg kommt der Ihnen entgegen. Bitte äußerst rechts fahren und nicht überholen. So, jetzt ein bisschen was für alle Leute, die schon immer mal aufs Internat wollten oder auf gar keinen Fall aufs Internat wollten und wussten, dass Einstein richtig schlecht in Mathe war.

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1: Ja, ja, Kinderserien haben wir relativ häufig hier, oder? Aber hier hören ja auch Leute zu, die haben, wie soll ich mich ausdrücken, so wie Bruno aus Heidelberg, die haben so ein Faible für Trucker-Romantik. Trucker-Romantik, klingelt's da?
2: Franz Meerstorn, Günther Willers und ihre Maschinen. Sie fahren Terminfracht in aller Herren Länder. Auf sie ist Verlass.
1: So sieht's nämlich aus. Das waren noch Männer. Straßenstaub, Dreck, Schweiß, Dusche. Was ist das? Das ist auf Achse. Für Bruno.

0: Es ist genau 22.30 Uhr und es ist ganz schön was los im Sendegebiet des ARD Musikclubs Deutsch. Vorsicht bitte auf der A3 Würzburg Richtung Frankfurt zwischen Helmstadt und Wertheim-Lenkfurt. Da steht ein defekter PKW. Vorsicht bitte auf der A3 Würzburg Richtung Frankfurt zwischen Aschaffenburg-Ost und Aschaffenburg-West. Ein unbeleuchtetes Fahrzeug. Vorsicht auf der A3 Richtung Nürnberg zwischen der Auffahrt Rottendorf und dem Kreuz Bibelried. Da liegt ein Tier. Vorsicht bitte auf der A8 Stuttgart Richtung München zwischen Esslingen und Wendlingen. Da steht ein defektes Fahrzeug. Vorsicht bitte auf der A81 Würzburg Richtung Heilbronn zwischen Boxberg und Osterburken. Ein defektes Fahrzeug. Nochmal Vorsicht auf der A81 Heilbronn Richtung Stuttgart zwischen Ilsfeld und der Raststätte Wunnenstein West. Ein defektes Fahrzeug. Immer noch Gefahr durch den Falschfahrer. Auf der A3 Köln-Frankfurt, Falschfahrer zwischen Dietz und Bad Camberg, bitte äußerst rechts fahren, nicht überholen. Noch eine Gefahrenmeldung auf der A8 Stuttgart Richtung München, zwischen Eichelberg und Mühlhausen, ungesicherte Unfallstelle. Und das war's jetzt aber wirklich auch, war ja auch jede Menge. Allen unterwegs sichere Fahrt.
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0: Mit Adrian Biritsch, guten Abend. Und weiterhin mit dem Spezial, der Special-Ausgabe vom ARD Musikclub Deutsch. Jede Stunde ein komplett anderes Thema. Generelle Überschrift, Lieblingssongs, Klassiker. In dieser Stunde, halbe Stunde schon rum, TV-Melodien und Filmmelodien. Ich muss trotzdem noch mal rein. Vorsicht bitte da draußen. Falschfahrer auf der A66 Wiesbaden-Frankfurt zwischen dem Nordwestkreuz Frankfurt und Landmannstraße, ein Falschfahrer. Bitte äußerst rechts fahren, nicht überholen. Falschfahrer auf der A66 Wiesbaden-Frankfurt zwischen dem Nordwestkreuz Frankfurt und Landmann, nicht überholen. In beiden Richtungen bitte vorsichtig fahren. So, ich habe gesagt, wir machen Titelmelodien zu Fernsehserien. Fernsehserien aus Deutschland, Österreich, der Schweiz oder zu Serien, wo Komponisten aus Deutschland, Österreich und der Schweiz was zu gemacht haben. Was jetzt ganz bekannt ist, wäre ja doch zum Beispiel das hier. Und bei mir im Studio ist Steffen. Du willst was sagen?
2: Ja, das hier, das ist der Adrian.
0: Hallo.
2: Der Adrian, der arbeitet im Radio.
0: Mhm.
2: Jetzt denkt ihr sicherlich, wie passt der denn da rein in unser kleines Radio auf dem Tisch? Aber der Adrian sitzt natürlich nicht bei euch in der Wohnung. Mhm. Der sitzt im Sendestudio. Mhm. Von dort schickt er Radiowellen durch die Luft. Mhm. Die kommen dann zu euch und machen aus dem Radio auf dem Tisch plötzlich ein Radio mit Adrian drin.
0: Oh.
2: Und manchmal sind da sogar noch mehr Leute außer dem Adrian noch drin.
0: Ja, so wie der Steffen gerade.
2: Ja.
0: Aber jetzt haben wir ja das Titelstück da laufen lassen.
2: Ich würde es nochmal spielen, es ist wunderschön.
0: Okay, und das war übrigens italienisch.

Mama Mia, ein Fall für zwei war das von Klaus Doldinger, der wusste, wie man tanzt. Und einer, der auch wusste, wie man tanzt, war jedenfalls berühmt für seine sogenannte Tanzmusik. Das war James Last. Ich komme überhaupt nicht hinterher mit den ganzen Zuschriften, die ihr hier alle reinschickt, über die 0711, 26, 27, 28. Denn diese eine Stunde hier nur mit Titelmelodien zu Fernsehserien von deutschsprachigen Komponisten, ja, ich schaffe es nicht. Ein Glück sind die Lieder oft ganz kurz, so wie der nächste hier, 2:36 nur. Jan wünscht sich James Last mit Traumschiff.

das waren noch Zeiten. Da wurde fett noch mit O geschrieben. Denk mal drüber nach. Traumschiff, James Last im ARD Musikclub Deutsch. Nächster Wunsch. Ich komme nicht hinterher, habe ich gesagt. Winfried schreibt aus Mainz, aus dem goldenen Mainz. Hallo Adrian, zum deutschen Fernsehen gehört Peter Thomas mit der Raumpatrouille Orion. Wie das Tüpfelchen zum I. Da haben wir eine sehr tanzbare Version. Da war noch Moose T mit dabei.

0: Wir sind sicher gelandet. Beim nächsten Wunsch, Albrecht. Albrecht schreibt aus Marburg: Ich wünsche mir die Titelmelodie vom Tatortreiniger von Aerobik. Aerobik alias Carsten Meyer. Aber bitteschön, was war nochmal ein Tatortreiniger?
1: Und Sie sind von der Polizei?
2: Von der Spurenbeseitigung. Kurz gesagt, von der Spube.
1: Spube?
2: Spube.
1: Und Sie sind von der Spurensicherung?
2: Nee, das sind die Kollegen. Die sind von der Spusi. Ja, und wenn die fertig sind, dann kommen wir, oder eben ich. Und wir sind von der Spube, Spurenbeseitigung. Ja, und entfernen alle Restspuren.
1: Die Polizei hat eine eigene Abteilung für Spurenbeseitigung?
2: Nicht direkt. Die rufen in der Firma an, ja, und die Firma, die ruft mich an und ich komme dann hier und, ja, mach sauber.
1: Ach, Sie putzen?
2: Nee, ich bin Tatortreiniger, das ist ein Unterschied.
1: Sie haben mit der Polizei gar nichts zu tun. Sie arbeiten im Prinzip einfach nur als Putzfrau.
2: Einfach, also... Das ist ja sowas, wenn man sagen würde, ein Pilot ist im Prinzip einfach nur ein fliegender Busfahrer. Nee, also einfach, ein bisschen mehr gehört da schon dazu.

0: Meine Güte, wir müssen komplett bekloppt sein, oder? Aber kommt gut an.
1: Hallo, ihr Radiomacher. Es ist so geil, dienstagsabends euer Programm zu hören. Egal, ob es letztens die Namen waren, jetzt die Fernsehserien, Kindererinnerungen. Es ist einfach nur klasse. Ich habe so viel Spaß mit euch. Macht weiter so. Super, Dankeschön.
0: Machen wir, liebe Brigitte. Brigitte Müller war das mit einer tollen Sprachnachricht. Der nächste Song, der ist so lang, ich darf mich kurz fassen. 34 Sekunden.

0: Wer bin ich? Und wenn ja, wie viele? Wo bin ich? Was bin ich? Keine Ahnung. Der ARD Musikclub Deutsch jetzt mit einer der erfolgreichsten US-Serien aller Zeiten. Und was hat das im ARD Musikclub Deutsch zu tun? Die Titelmusik kommt aus Duisburg von einem gewissen Ramin Djawadi. Der wundert sich selber über seinen Erfolg.
1: Zu dem Zeitpunkt, wo sie angerufen haben, war ich so beschäftigt, dass ich zuerst gar nicht wusste, ob ich überhaupt die Arbeit annehmen konnte. Und als ich dann auch die ersten zwei Episoden gesehen habe, habe ich auch gesehen, was für eine gigantische Arbeit das sein wird. Aber ich fand die beiden so klasse und ich fand die Show so klasse. Und dann habe ich mir gedacht, ich muss das einfach machen und ich werde einfach für ein paar Monate überhaupt nicht schlafen. Alles ist so toll bei dieser Show und ich bin einfach happy, dass ich dabei bin.
0: Ja, darf auch sein. Denn der hat eine Wahnsinnskarriere hingelegt, dieser Ramin Djawadi.

0: Überwältigungsmusik aus Duisburg von Ramin Djawadi. Weltkarriere macht er mit seiner Filmmusik. Bei mir im Studio, heute Abend hier im ARD Musikclub Deutsch, Steffen Tröger. Steffen, hast du jemals eine Folge von Game of Thrones geguckt?
1: Tatsächlich nein. Muss ich zugeben.
0: Da gibt's ja genau wie mir. Ich habe 2 Folgen gesehen. Da gibt's 70, 80, 8 Staffeln, keine Ahnung.
1: Nee,
0: ist komplett an mir vorbeigegangen.
1: Ich traue mich an so große Dinge dann irgendwie nicht ran. Und ich muss auch zugeben, bei langen Storys, wenn ich nicht sofort reinkomme und da 1000 neue Namen sind,
0: sehr viel da, ne?
1: dann schlafe ich relativ schnell ein. Und wenn die lange kämpfen, gleich am Anfang so 15 Minuten, dann
0: ist
1: sowieso.
0: Ja. Ist auch Fantasy-Gedöns.
1: Ja.
0: Also, Entschuldigung, ist auch Fantasy, ohne Gedöns.
1: Es gibt auch so viele schöne Kinderserien und Kinderfilme.
0: Ja, Frage des Sujets.
1: Ja.
0: Und da kann man ja gar nicht viel lernen, außer Kopf ab, Schnippschnapp.
1: Ja. Pusteblume fällt mir da gerade ein.
0: Pusteblume, da sind Sie aber ein Kenner.
1: Kennst du dich noch? Kannst du dich erinnern? Pusteblume?
0: Selbstverständlich kenne ich das als kleines Kind. Habe ich Pusteblume gesehen?
1: Die Melodie war dieselbe, die später dann auch verwendet wurde bei Löwenzahn mit Peter Lustig. Und wusstest du, dass Peter Lustig mal beim Sender Freies Berlin gearbeitet hatte?
0: Das wusste ich. Der hat was ganz Spezielles gemacht.
1: War Tontechniker, ja? Er hat das Mikro montiert, als John F. Kennedy den berühmten Satz gesagt hat: Ich bin ein Berliner.
0: Fantastic, isn't it?
1: Stand am Mischpult. Tolles, Peter Lustig.
0: Tolles Partywissen. Löwenzahn ist jetzt dran. Von Matthias Rause. Was soll ich sagen? Ich gucke bis heute jeden Sonntag Vormittag mit meiner Lebensgefährtin eine Folge Löwenzahn.
1: Ich kann es so nachvollziehen.
0: Ja, 24 Staffeln. Ja? ZDF Mediathek, 25 Minuten morgens beim Kaffee. Zauberhaft.

Das kennen wir in- und auswendig, oder? Auch nach 4 Jahrzehnten. Eskalation übrigens im Studio-Feedback über die 0711 26 27 28. Daniel verliert die Kontenance aus Memmingen und schreibt: Adrian, du geiler Radiotyp, was für eine Sendung hast du hier? Perfetto, mit all den Kindheitserinnerungen. Bitte die Schwarzwaldklinik spielen. Grüße alle Freunde, die da heute nach ihm fahren. Daniel, bitte. Was sein muss, muss sein.

Entschuldigung, ich muss dazwischen. Achtung, Falschfahrer auf der A31 Leer Emden. Zwischen Emden-Wolthusen und Mitte kommt Ihnen ein Falschfahrer entgegen. Bitte äußerst rechts fahren, nicht überholen. ARD-Verkehrsservice mit einer dringenden Warnung. Auf der A31 Leer Emden zwischen Emden-Wolthusen und Mitte ein Falschfahrer unterwegs. Vorsicht in beiden Richtungen.

Meine Güte, ist das schön. Wir tauchen jetzt ein bisschen ab. U-Boot singt. Und sagen Tschüss zu dieser schönen Stunde mit Titelmusiken aus Film und Fernsehen, Kino und so weiter. Nächste Stunde komplett offen. Wir sagen Tschüss zu den Serien und Filmen. Und sagen Hallo Klassiker und Lieblingshits. Pop. Was kann das sein? Die absoluten Klassiker. Bin gespannt auf eure Wünsche. 0711 26 27 28.

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1: Um 23 Uhr mit Marcel Sommer. Bundesaußenminister Wadefuhl hat die deutschen Sanktionen gegen Russland verteidigt. Er sagte in den ARD-Tagesthemen, die Maßnahmen wie die Schließung des russischen Hauses in Berlin und des Generalkonsulats in Bonn seien eine harte, aber nicht überzogene Reaktion auf das, was Russland getan habe.
2: Russland hat einen Sprengsatz in Deutschland auf dem Leipziger Flughafen installiert und der hätte möglicherweise großen Schaden anrichten können. Darauf reagieren wir, weiteres tun wir nicht. Und es ist jetzt an Russland, innezuhalten und bereit zu sein, mit uns vernünftig über die Zukunft in Europa zu reden. Und dazu gehört, dass dieser Krieg gegen die Ukraine beendet wird.
1: Russland hat die Vorwürfe Deutschlands zurückgewiesen und angekündigt, auf die Sanktionen zu reagieren. In Brandenburg haben Unbekannte offenbar versucht, einen großflächigen Stromausfall herbeizuführen. Laut Polizei wurden an einem Umspannwerk mehrere selbstgebastelte Treibsätze entdeckt, die wie Silvesterraketen aussehen. Innenminister Redmann hat gesagt, dass damit auch Stromleitungen beschädigt wurden. Es habe aber keinen Stromausfall gegeben. Die USA haben wieder den Iran aus der Luft angegriffen. Iranische Medien berichten über Explosionen in mehreren Orten an der Straße von Hormus. Die US-Armee teilte mit, sie reagiere damit auf versuchte Angriffe der iranischen Revolutionsgarden auf Handelsschiffe. Die iranischen Milizen kündigten Vergeltung an. Die hessischen Landesbeamten bekommen mehr Geld. Rückwirkend zum 1. Juli gibt es wie bei den Angestellten ein Plus von 3,0%, nächstes Jahr noch einmal 2,8%. Das hat der Landtag mit den Stimmen der schwarz-roten Koalition beschlossen. Außerdem gilt für die Berechnung künftig ein sogenanntes Familieneinkünftemodell. Vertreter der Opposition äußerten allerdings rechtliche Bedenken. Im DFB-Pokal hat Fußball-Bundesligist Borussia Dortmund sein Erstrundenspiel klar gewonnen. Gegen den Oberligisten HEBC Hamburg stand es am Ende 5:0. ARD-Sportreporter Hendrik Lückhoff.
3: Eine halbe Stunde lang hielt der Amateurclub aus Hamburg-Eimsbüttel die Null. Dann war es ein Eigentor des Eimsbütteler Kapitäns Wrede, danach Svensson und ein Doppelschlag von Inacio vor der Pause. Fabio Silva erhöhte in der 59. Minute auf 5:0 für Borussia Dortmund, der BVB in der zweiten Runde. Und der HEBC hat ein Spiel des Lebens vor fast 46.000 Zuschauern erlebt.
1: Das waren die Nachrichten. Das Wetter. In der Nacht ist es teilweise bewölkt, es bleibt aber fast überall trocken bei 12 bis 8 Grad. Morgen ein Wechsel aus Sonne und Wolken bei Höchstwerten von 19 bis 25 Grad. Die Zeit 23:03 Uhr.

0: falsch war unterwegs. Äußerst rechts fahren, nicht überholen auf der A31 Leer-Emden zwischen Emden-Wolthusen und Mitte. Vorsicht auf der A8 Stuttgart Richtung München zwischen Esslingen und Wendlingen, ein defektes Fahrzeug. Das war's aber auch. Anmeldungen allen unterwegs. Sichere Fahrt.
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0: Ich bin Adrian Beric. Guten Abend. Weiter geht die wilde Fahrt. Und das war doch zugegeben jetzt wirklich bisher ein ziemlich wilder ARD Musikclub Deutsch. Oder gerade die komplette Eskalation hier im Studio-Feedback, als wir die ganzen Titelmelodien zu Kino- und Fernsehserien haben laufen lassen. Davor hatten wir Liedermacher in der zweiten Stunde. Davor um 20 Uhr, da ging es ja los mit Rockmusik. Und jetzt bitteschön, was machen wir jetzt? In der letzten Stunde, da haben wir die Überschrift gewählt, Klassiker, Lieblingslieder der Popmusik. Was soll das denn bitte sein? Sehr dehnbarer Begriff. Ich sag jetzt mal so, das sind so Lieder, wo man sagt, ich habe es 10 Millionen Mal gehört, ich höre es mir auch ein 11. Millionstes Mal noch an. Ich kann es immer wieder hören. Ganz im Gegensatz zu anderen Liedern, die einem irgendwann aus dem Ohr raushängen. Ha! Es ist also komplett subjektiv. Wünscht euch was. Wir fangen an.
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0: Wir fangen an, wollte ich sagen, mit einem Lied, von dem ich nicht genug kriege. Nie. Schon seit 4 Jahrzehnten nicht.

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ARD Verkehrsservice 23.12 Uhr, Entschuldigung, Vorsicht bitte, neue Gefahrenmeldung, Vorsicht bitte auf der A7 Ulm Richtung Füssenreute zwischen Dietmannsried und Kempten, da liegt ein Tier. Was war das denn da gerade? War das jetzt Popmusik von Hildegard Knef? Nein, war es natürlich nicht. Und wir haben gesagt, diese Stunde, letzte Stunde dieser Spezialausgabe vom ARD Musikclub Deutsch, die absoluten Klassiker der Popmusik. Aber wir machen ja hier regelmäßig jeden Dienstag auch einen Kultschlager. Und den haben wir jetzt einfach mal so reingespurbelt. War ein Musikwunsch vom Jan. Wenn es ein bisschen poppiger sein darf, selbstverständlich, dann nehmen wir jetzt halt das hier. Manfred wünscht sich nämlich was über die 0711 26 27 28. Sein absoluter Klassiker, schreibt er. Jein von Fettes Brot. Ist auch mein Klassiker. Was mich immer wieder schockiert bei diesem Lied, ist nicht etwa die Stelle, wo da Engel links und Teufel rechts oder umgekehrt was sagen. Mich erschüttert am meisten der allererste Satz. Es ist 1996. Das war doch erst vor ein paar Tagen.

Ja, ja, 96, 6, 16, 26, macht vor 4 Wochen rausgekommen. Oder? Ach komm, ist egal.

0: Das ist tatsächlich so ein Klassiker, wo man einfach immer wieder sagen kann, es ist und bleibt schön, auch nach 4,5 Jahrzehnten. Und es ist toll gereimt. Oder Susanne hat sich das gewünscht. Über 7 Brücken musst du gehen. Hier in der letzten Stunde für diese Ausgabe vom ARD Musikclub Deutsch. Spezialausgabe heute mit Lieblingsliedern, Klassikern in dieser letzten Stunde. Lieblingslieder, Klassiker aus dem Bereich Pop. Dann haben wir doch tatsächlich eine Sprachnachricht vom Horst reinbekommen.
1: Ich würde mir gerne das Lied von der Münchner Freiheit, Tausendmal Du, für mich und meine Freundin wünschen, nachträglich zu unserem 38-monatigen Zusammensein.
0: Jetzt versuche ich irgendwie gerade zu rechnen. 38 Monate, Steffen.
2: Ich habe da mal was vorbereitet.
0: Was?
2: Das sind genau 3,16666667 Jahre.
0: Oh, was macht das in Schilling?
2: Das kann ich jetzt leider nicht umrechnen.
0: Wir hören einfach 1000 Mal rein. Dann wird's besser.

Ah, Münchner Freiheit. Die haben irgendwie die Kurve gekratzt. Bei denen konnte man irgendwie ganz sicher sagen, es klingt vielleicht so, aber es ist kein Schlager, es ist Popmusik. Wahrscheinlich hat das tolle Schlagzeug da irgendwie eine Rolle gespielt. So, was haben wir gesagt? Genau, wir machen diese Pop-Songs, die ewigen Klassiker von euch. Und Vinny hat uns geschrieben, hallo, würde gerne Computerliebe von Paso Doble hören. Der gesungene Refrain gibt mir immer noch Rätsel auf. Dieser geniale und fast sakrale Klang, ist das zwei- oder dreistimmig? Jedenfalls mehr als eine einfache Terzparallele. Oh, Vinny, du überraschst mich mit deiner Expertise. Ich weiß nicht, was es ist. Es ist vielleicht einfach nur ein cooler Song.

0: Studio Feedback 0711 26 27 28 und Daniela schreibt: Wie lässig ist bitte die Musik heute Abend? Eigentlich wollte ich ins Bett, jetzt schmettere ich mit. Liebe Grüße von Daniela.
1: Ja, so ist er heute
0: und jeden Dienstag. Der ARD Musikclub Deutsch. Wir gucken kurz auf die Straßen um kurz vor 11:30. Vorsicht bitte auf der A7 Hannover Richtung Kassel zwischen Göttingen Nord und Göttingen. Da liegen Gegenstände. Entwarnung von der A31 leer Emden. Kein Falschfahrer mehr zwischen Emden-Wolthusen und Mitte. Und Vorsicht noch bitte auf der A8 Stuttgart Richtung München zwischen Esslingen und Wendlingen. Da steht ein defektes Fahrzeug. Keine weiteren Störungen. All unterwegs sichere Fahrt.
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0: Mit Adrian Beric, hallo. Kaum wollte ich was sagen, muss ich wieder was sagen, nämlich was von den Straßen. Achtung, Falschfahrer. Auf der A81 Stuttgart-Singen zwischen dem Kreuz Stuttgart und Kreuz Böblingen-Hulb. Falschfahrer, bitte äußerst rechts fahren, nicht überholen. Auf der A81 Stuttgart-Singen zwischen Kreuz Stuttgart und Kreuz Böblingen-Hulb ein Falschfahrer unterwegs. Vorsicht bitte in beiden Richtungen. So, ich wollte sagen, jetzt unser letztes halbes Stündlein hat geschlagen in dieser Spezialausgabe vom ARD Musikclub Deutsch. Wir haben ja gesagt, wir lassen jetzt in dieser letzten Stunde die Rubrik Popmusik laufen. Also die Songs, die Klassiker, die Lieblingshits, die man eigentlich irgendwie immer wieder gerne hört, obwohl man sie vielleicht schon unendlich oft gehört hat. Wünsche gerne rein. Über die 0711 26 27 28. Bei dem Song hier.
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0: Bei dem Song hier muss ich sagen, ich höre ihn immer wieder gern. Diese Einleitung ist einfach großartig. Und der Rest auch.

Ja, das ist mittlerweile das, was man einen modernen Klassiker nennt. Der Comet von Udo Lindenberg und Apache 207. Neue Gefahrenmeldung, ARD Verkehrsservice, 23.38 Uhr. Vorsicht bitte auf der A6, Mannheim Richtung Heilbronn. Zwischen der Sinsheim-Steinsfurt und Bad Rappenau eine Ölspur auf der Fahrbahn. Jetzt mache ich was ganz Besonderes. Ich lasse nämlich einfach zwei Wünsche hintereinander laufen. Gleich gibt's die... Als erstes gibt's Kleine Taschenlampe brennen von Markus, Neue Deutsche Welle. Auch so ein Lied, das gar nicht so oft gelaufen ist über die Jahrzehnte, aber zum Klassiker geworden ist. Und wie er da singt, er hat so eine tolle Stimme. Er singt sehr gefühlvoll, der Markus, oder? Mit einer weiblichen Stimme. Das als erstes ist ein Wunsch, den ich für Heike erfülle aus Güllesheim. Und dann aus Limbach hat sich Lena gemeldet. Lena Brucker, die hat sich gefreut, eben über Sieben Brücken gehört zu haben von Karl Rath. Aber das hatte er auch Maffay gesungen. Und deswegen sagt sie, Maffay war nicht dabei, dann wünsche ich mir tatsächlich von Peter Maffay Nessaja. Ich wollte nie erwachsen sein. Denn wir sind gerade in Mallorca und haben ihn dort gestern getroffen. Wir, das sind Lena, Lara, Tobi und Max. Und sie schreiben, viele Grüße nach Deutschland. Ich hoffe, ihr verbringt einen schönen Urlaub. Maffay mit Nessaja gibt's gleich für euch hier nach der kleinen Taschenlampe.

Oh, ja, diese Sendung geht auch irgendwann mal vorbei, nämlich jetzt. 9 Minuten sind noch übrig. Das war der ARD Musikclub Deutsch mit Adrian Beritsch. Ich sage danke fürs Zuhören und für die Geduld bei dieser verrückten Mischung, die wir heute hatten. Wir hatten 4 Stunden für alle, die ab 20 Uhr schon dabei waren, mit 4 verschiedenen Überschriften. Es war eigentlich ein 4-stündiges Spezial mit 4 verschiedenen Richtungen. Rock, so haben wir angefangen. Dann gab es die Liedermacher. Was für ein Unterschied. Dann die TV-Serienhits, die Titelmusiken. Und dann jetzt die Pop-Klassiker. Wer sich sagt, boah, so eine wilde Mischung, das will ich unbedingt nochmal hören. Das hat mir richtig gut gefallen. Kein Problem. Wir haben aufgezeichnet, gibt's ab morgen wieder zu hören. Und alle, die sagen, bin ich froh, dass es vorbei ist. Hey, nächste Woche haben wir wieder ein Spezial. Ich sage gute Nacht für die, die eine gute Nacht haben werden, egal ob wach oder arbeitenderweise oder schlafend. Wir hören uns demnächst wieder und machen jetzt noch ein paar Minuten weiter mit den Klassikern.

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Einen Verkehrshinweis haben wir noch hier im ARD Musikclub Deutsch. Kurz vor Mitternacht ist es. Vorsicht bitte auf der A7 Kassel Richtung Fulda zwischen Malsfeld und Homberg-Efze. Ein defekter PKW behindert da den Verkehr. Um Mitternacht jetzt die Nachrichten und danach dann die ARD Hitnacht.

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1: Um 0 Uhr mit Marcel Sommer. Bundesaußenminister Wadefuhl hat die deutschen Sanktionen gegen Russland verteidigt. Er sagte in den ARD-Tagesthemen, die Maßnahmen wie die Schließung des russischen Hauses in Berlin und des Generalkonsulats in Bonn seien eine harte, aber nicht überzogene Reaktion auf das, was Russland getan habe.
2: Russland hat einen Sprengsatz in Deutschland auf dem Leipziger Flughafen installiert und der hätte möglicherweise großen Schaden anrichten können. Darauf reagieren wir, weiteres tun wir nicht. Und es ist jetzt an Russland, innezuhalten und bereit zu sein, mit uns vernünftig über die Zukunft in Europa zu reden. Und dazu gehört, dass dieser Krieg gegen die Ukraine beendet wird.
1: Russland hat die Vorwürfe Deutschlands zurückgewiesen und angekündigt, auf die Sanktionen zu reagieren. Die USA und der Iran melden neue gegenseitige Angriffe. US-Präsident Trump teilte mit, es seien Ziele nahe der Straße von Hormus ins Visier genommen worden. Die iranischen Revolutionsgarden erklärten, sie hätten eine Vergeltungsaktion gestartet. US-Stützpunkte in der Region würden mit Raketen und Drohnen beschossen. Erdgas ist in Europa so teuer wie seit 3 Jahren nicht mehr. Am Abend stieg der Referenzkurs an der Energiebörse in den Niederlanden auf über 74 Euro pro Megawattstunde. Nach den neuen Angriffen in der Golfregion ist auch Öl wieder teurer geworden. Der Preis für ein Barrel der Nordseesorte Brent stieg um fast 5%. Die hessischen Landesbeamten bekommen mehr Geld. Rückwirkend zum 1. Juli gibt es wie bei den Angestellten ein Plus von 3,0%, nächstes Jahr noch einmal 2,8%. Das hat der Landtag mit den Stimmen der schwarz-roten Koalition beschlossen. Außerdem gilt für die Berechnung künftig ein sogenanntes Familieneinkünftemodell. Vertreter der Opposition äußerten allerdings rechtliche Bedenken. Im DFB-Pokal hat Fußball-Bundesligist Borussia Dortmund sein Erstrundenspiel klar gewonnen. Gegen den Oberligisten HEBC Hamburg stand es am Ende 5:0. ARD-Sportreporter Hendrik Lückhoff.
3: Gerade in der ersten halben Stunde war ein 4-Klassen-Unterschied nicht zu erkennen. Der HEBC ließ wenig zu und machte Dortmund das Leben schwer. Dann führte ausgerechnet ein Eigentor zum 1:0 für Dortmund. Danach trafen noch Svensson und Inacio mit einem Doppelpack vor der Pause für den BVB. Aber auch im zweiten Durchgang kämpfte der Fünftligist mit viel Herz und Leidenschaft. So traf nur noch Fabio Silva zum standesgemäßen 5:0 Endstand für Dortmund.
1: Das waren die Nachrichten. Das Wetter. In der Nacht ist es teilweise bewölkt, es bleibt aber fast überall trocken. Die Temperaturen gehen runter auf 12 bis 8 Grad. Am Tag dann ein Wechsel aus Sonne und Wolken, in Nordhessen auch Schauer, bei 19 bis 25 Grad. Die Zeit, es ist gleich 0:03 Uhr.
4: Der Verkehrsservice in der ARD-Hitnacht. Die A1 Hamburg Richtung Lübeck ist zwischen dem Kreuz Bargte Heide und Bad Oldesloe gesperrt wegen Bauarbeiten bis nachher um 5. A4 Chemnitz Richtung Erfurt. Die Strecke ist zwischen Hohenstein-Ernsthal und Klauchau Ost wegen Bauarbeiten bis um 5 gesperrt. Die Umleitung führt über die U50 und die U52. Dann haben wir die A5 Frankfurt-Karlsruhe. Die Strecke ist zwischen dem Kreuz Weinheim und Hirschberg in beiden Richtungen gesperrt bis um 5. Und die A9, Halle-Leipzig Richtung Berlin, ist zwischen Dessau-Süd und Dessau-Ost nach einem Unfall mit 2 Lkw gesperrt.

0: jetzt immer in der Zeit zwischen 18 und 5 Uhr gesperrt. Außerdem die A40, Duisburg Richtung Venlo. Die Strecke ist zwischen Strahlen und dem Grenzübergang Strahlen wegen Bauarbeiten bis um 6 gesperrt. Und die A94, München Richtung Passau, die Einhausung Wimpasing wegen Wartungsarbeiten gesperrt. Und neu hinzugekommen, München, der Brudermühlstraße ist zwischen B11, Plinganser Straße und Brudermühltunnel in beiden Richtungen bis ca. 5 Uhr gesperrt. Ihr Lieben, ich hoffe, ich habe alles richtig ausgesprochen. Eine gute Fahrt, kommen Sie sicher an.
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0: Haben wir doch auch gerade darüber gesprochen, dass der eine jetzt gerade Rücken hat, der andere Knie, Sie hören es vielleicht ein bisschen, ich habe derzeit Nase. Da schreiben uns Mario und Alex, stimmt alles. Und man muss auch sagen, überhaupt, Frau hat Körper. Oh. Korrekt. Le Freak, schick, schick. Sexy Körper ist das, ne? Gute Nacht, sexy Körper, hat er noch dazu schreiben müssen. ARD-Hitnacht@mdr.de. Wir freuen uns über Mails.

0: Wunderschöne Musik, Lieblingshits in der ARD-Hitnacht. N'oubliez jamais, Joe Cocker war das. Der eine, der hat Kopf, der andere Rücken. Ich gerade Nase, also da kann ja, glaube ich, jeder was erzählen. Und Patricia, die wünscht auf jeden Fall gute Besserung und grüßt ganz, ganz herzlich von der vorpommerschen Ostseeküste. Dankeschön, Patricia, fürs Schreiben. Da ist noch jemand am Telefon an der 0800 80 80 110. Hallo, hallo.
1: Hallo, Romy. Ich bin's, Gunnar.
0: Hi.
1: Du, ich bin jetzt 67 Jahre alt und ich habe Knochenschmerzen überall.
0: Ui.
1: Wenn ich dir einen guten Rat geben darf, werde bitte nicht älter. Bleib so, wie du bist. Tschüss, schönen Abend noch.
0: Ich bleibe 19. Gunnar, auch für die nächsten 30 Jahre bleibe ich einfach 19. Ist ein guter Plan.

0: kurz vor 1, 0800 80 80 110. Da können Sie uns gerne anrufen. Die Romy hier, hallo.
1: Hallo, liebe Romy Anders. Hier ist der Thomas aus Bad Verisofen.
0: Hi.
1: Ich grüße dich ganz herzlich. Und es ist so schön, dass du da bist. Und wenn du die ARD-Hitnacht moderierst, dann ist die Nacht einfach wunderbar.
0: Ach,
1: es ist so schön. Ich wünsche dir eine schöne Nacht. Lass es dir gut gehen und bis bald.
0: Wie lieb, danke schön. Eine schöne Nacht wünsche ich euch doch auch. Liebe ARD-Hitnacht-Gemeinde, willkommen bei uns und eine gute Zeit. Schöne Zeit mit der ARD-Hitnacht.

0: Es ist kurz nach 13:30. Der Verkehrsservice in der ARD-Hitnacht. Die A1 Hamburg Richtung Lübeck ist zwischen dem Kreuzberg der Heide und Bad Oldesloe wegen Bauarbeiten gesperrt. Bis 17:00. Die A4 Chemnitz Richtung Erfurt ist zwischen Hohenstein-Ernsthal und Klauchau-Ost wegen Bauarbeiten auch bis 17:00 gesperrt. Die Umleitung führt über die U50 und die U52. Dann haben wir die A5 Frankfurt-Karlsruhe. Die Strecke ist zwischen dem Kreuz Weinheim und Hersberg in beiden Richtungen gesperrt. Bis 17:00. A9 Halle-Leipzig Richtung Berlin ist zwischen Dessau-Süd und Dessau-Ost gesperrt. Da gab es einen Unfall mit 2 Lkw. Und wir haben die A10, Dreieck Spreeau Richtung Schönefelder Kreuz. Die Strecke ist zwischen dem Dreieck Spreeau und Niederlehme gesperrt nach einem Unfall und dadurch auch dort Stau. A12, Autobahn der Freiheit, Berliner Ring Richtung Frankfurt-Oder. Zwischen Fürstenwalde Ost und Briesen 2 Kilometer stockender Verkehr. Die A17, Dresden-Prag, ist zwischen Dresden-Gorbitz und Dresden-Südvorstadt in beiden Richtungen wegen Tunnelwartungsarbeiten gesperrt bis 17:00. A39, Braunschweig Richtung Wolfsburg, ist zwischen dem Kreuz Braunschweig-Süd und Braunschweig-Rautheim wegen Bauarbeiten auch gesperrt, und zwar bis Donnerstag, immer in der Zeit zwischen 18 Uhr und 5 Uhr. Die A40, Duisburg Richtung Venlo, ist zwischen Strahlen und dem Grenzübergang Strahlen wegen Bauarbeiten bis 6 Uhr gesperrt. Und die A94, München Richtung Passau, die Einhausung Wimpasing, ist wegen Wartungsarbeiten gesperrt.
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0: Mit Romy Anders. Grüße ganz herzlich. Hi. Wünsche eine schöne Nacht.

Liebe Nachtschwärmer und ihr lieben Frühaufsteher, wir haben schon wieder Mittwoch, heute ist der 2. September und das gesamte ARD-Hitnacht-Team wünscht einen guten Start in den neuen Tag.

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0: Der Weg. Herbert Grönemeyer in der ARD-Nacht. Sie können uns jederzeit schreiben. Klar, ard-hitnacht@mdr.de oder Sie rufen mal ganz fix an. 0800 80 80 110. Hallo, Grüße in den Norden.
1: Moin, hier ist der Conny aus Hamburg. Meiner Nase geht das gut und meinen Ohren geht es noch besser, denn sie hören wieder anders Radio, ne?
0: Ja, genau, anders, mit Romy anders. Wir grüßen Hamburg. Und da ist noch jemand aus dem Süden dran. Hallo, hallo.
2: Ja, das ist Michael Helm aus Bayern, aus der nördlichen Oberpfalz. Ich höre täglich eure Sendung. Mhm. Und die Zuhörer möchte ich aus Bayern grüßen. Bleibt mir gesund und zufrieden. Denn die Zufriedenheit, das hat mein Vater immer gesagt, ist das höchste Gut. Die kann man sich nicht kaufen.
0: Das ist total auf den Punkt. Dankeschön für den Anruf. Und da ist noch jemand dran. Hallo, die Rumi hier.
3: Wunderschönen guten Abend, sagt die Anne aus Pößneck.
0: Guten Abend.
3: Hallo Rumi, ich wünsche dir und deiner Nase gute Besserung. Ich habe halt Hüfte. Naja, nur die Harten kommen in Garten.
0: Okay. Wir grüßen Pößneck in Thüringen.

Wir haben eine Gefahreninformation reinbekommen für Mainz-Bodenheim. 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Die Feuerwehr ist im Einsatz. Handlungsempfehlung: Meiden Sie das betroffene Gebiet. 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
1: Um 1 Uhr mit Milat Kupay. Die Bundesregierung macht Russland für den versuchten Drohnenanschlag am Flughafen Leipzig-Halle verantwortlich. Bundesinnenminister Dobrindt sagte, polizeiliche Ermittlungen, Tatmuster und nachrichtendienstliche Erkenntnisse belegten dies. Außenminister Wadephul kündigte eine ganze Reihe von Gegenmaßnahmen an. Aus Berlin bitte Sönnigsen mit Einzelheiten.
2: Der russische Botschafter wurde einbestellt als offizielles Zeichen des Protests. Dann soll das russische Generalkonsulat in Bonn geschlossen werden, Mitte des Monats. Das ist das letzte, das es noch gibt. Auch das russische Haus soll geschlossen werden. Das ist eine Kultureinrichtung des russischen Staates mitten in Berlin. Da gab es immer wieder Vorwürfe, dass Russland das nutzt, um Propaganda zu machen und auch für Spionage. Und dann soll es auch noch verschärfte Einreisekontrollen für russische Staatsbürger geben, die eben nach Deutschland reisen.
1: Der Vorstand von Volkswagen hat einem Medienbericht zufolge bereits beschlossen, 4 VW-Werke zu schließen. Der Wirtschaftswoche liegt nach eigenen Angaben ein entsprechendes Papier für den Aufsichtsrat vor. Demzufolge soll die Produktion in Emden, Hannover, Zwickau und Neckarsulm zwischen 2031 und 2034 enden. Dem Magazin zufolge kann der Vorstand das am Aufsichtsrat vorbei umsetzen. In den vergangenen Tagen hatte es bei Volkswagen eine Reihe von Betriebsversammlungen gegeben. Hintergrund sind die Sparpläne des Unternehmens. Am Freitag kommt der Aufsichtsrat zusammen, dann könnten Entscheidungen fallen. Der ukrainische Präsident Selenskyj warnt vor Flügen über Russland. In einer Videobotschaft sagte er, der russische Luftraum werde faktisch geschlossen. Er drohe nicht der zivilen Luftfahrt oder einzelnen Flugzeugen, so Selenskyj. Es werde aber so viele Drohnen im russischen Luftraum geben, dass man dies berücksichtigen müsse. Die Ukraine hatte zuletzt ihre Gegenangriffe auf die russische Infrastruktur verstärkt. Kiew nahm unter anderem Raffinerien, Öldepots und Häfen ins Visier, um die Einnahmen Russlands aus dem Ölgeschäft zu reduzieren. Borussia Dortmund hat die erste Hürde im DVB-Pokal genommen. Der deutsche Vizemeister setzte sich mit 5:0 beim Fußball-Oberligisten HEBC durch. Der Hamburger Stadtteilverein durfte sich immerhin über einen Rekord freuen. Dank des Umzugs ins Volksparkstadion kamen fast 46.000 Zuschauer. So viele Besucher waren noch nie bei einem DFB-Pokal mit Beteiligung eines Fünftligisten. Das waren die Nachrichten. Das Wetter in Deutschland: auf trocken, an der Nordsee etwas Regen, Tiefstwerte 16 bis 5 Grad, tagsüber häufig trocken, vor allem im Nordwesten zeitweise Regenschauer, vereinzelt Gewitter, Höchstwerte 18 Grad im Sauerland bis 27 Grad am Kaiserstuhl. Und die Zeit, es ist 1.03 Uhr.
3: Der Verkehrsservice in der ARD-Hitnacht. Die A1 Hamburg Richtung Lübeck ist zwischen dem Kreuz Bagde Heide und Bad Oldesloe gesperrt wegen Bauarbeiten noch 4 Stunden bis um 5. Die A4 Chemnitz Richtung Erfurt ist zwischen Hohenstein-Ernsthal und Klaucher Ost wegen Bauarbeiten auch bis um 5 gesperrt. Die Umleitung führt über die U50 und die U52. Die A5 Frankfurt-Karlsruhe ist zwischen dem Kreuz Weinheim und Hirschberg in beiden Richtungen gesperrt wegen Arbeiten an Hochspannungsleitungen. Bis um 5 geht die Sperrung und die A9 Halle-Leipzig Richtung Berlin ist zwischen Dessau Süd und Dessau Ost nach einem Unfall mit 2 Lkw gesperrt. Die A10 Dreieck Spreeau Richtung Schönefelder Kreuz ist zwischen dem Dreieck Spreeau und Niederlehme nach einem Unfall gesperrt, dadurch Stau. Dann haben wir die A17 Dresden-Prag ist zwischen Dresden-Gorbitz und Dresden-Südvorstadt in beiden Richtungen wegen Tunnelwartungsarbeiten gesperrt, bis um 5. Und die A39 Braunschweig Richtung Wolfsburg ist zwischen dem Kreuz Braunschweig Süd und Braunschweig Rautheim wegen Bauarbeiten bis Donnerstag jeweils zwischen 18 und 5 Uhr gesperrt. Dann

Willkommen in der ARD Hitnacht. Aus Kempten hat sich Claudia gemeldet. Sie schreibt, da ich oft Spätdienst habe und 50 Kilometer bis nach Hause fahre, erleichtert mir eure tolle Musik die Fahrt ungemein. Ich drehe einfach das Radio auf, singe laut mit, so laut ich kann, und da kann ich auf keinen Fall einschlafen. Also vielen lieben Dank, macht weiter so. Liebe Grüße aus Kempten. Ihr Lieben unterwegs, liebe Claudia, genau wichtig, ganz, ganz wach bleiben und schon achtsam sein, ne? Gerade wer jetzt noch im Auto zu tun hat oder im Bus, Zug, Bahn, wo auch immer. Unser Stammhörer Stefan aus Duisburg fragt, hallo Romy, was magst du denn besonders an der Nachtschicht? Würde mich mal interessieren, ganz liebe Grüße. Stefan, im Nachtdienst, da mag ich, dass es schon mal deutlich entspannter ist als am Tag. Das kennen ja viele von der Arbeit, ne? Tagsüber, wenn die meisten wach sind und fleißig sind, das ist ein Rumgewusel und Gemache. Nachts hast du einfach mal mehr Gemütlichkeit. Nette Leute um dich herum, Henry und die anderen Jungs, die dafür sorgen, dass die Technik läuft, ne, dass er nur hängen bleibt. Es kocht auch immer mal jemand Kaffee. Also, ich mag es entspannt. Noch Fragen? Dann fragt ard-hitnacht@mdr.de.

Achtung Autofahrer, wir haben schon wieder einen Falschfahrer. Diesmal auf der A293, Stadtautobahn Oldenburg, Oldenburg West, Oldenburg Nord. Zwischen Oldenburg Nord Ost und Oldenburg Etzhorn kommt Ihnen ein Falschfahrer entgegen. Äußerst rechts fahren, nicht überholen. Ein Falschfahrer auf der A293, Stadtautobahn Oldenburg, Oldenburg West, Oldenburg Nord. Zwischen Oldenburg Nord Ost und Oldenburg Etzhorn kommt Ihnen ein Falschfahrer entgegen. Bitte äußerst rechts fahren und nicht überholen.

Nochmal die Falschfahrermeldung in der ARD-Hitnacht auf der A293, Stadtautobahn Oldenburg, Oldenburg West, Oldenburg Nord. Zwischen Oldenburg, Nadorst und Oldenburg, Etzhorn ist ein Falschfahrer unterwegs. Äußerste Vorsicht, bitte äußerst rechts fahren und nicht überholen. Wir melden, wenn die Gefahr vorüber ist.

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Jetzt ein Song, der handelt über Hiroshima. Warnt vor den verheerenden Folgen von Atomwaffen. Mahnt, dass so etwas wie damals im August 45 in Hiroshima, beziehungsweise ja auch in Nagasaki, dass so etwas nie wieder passieren darf. Ein Lied für den Frieden. Hiroshima in der ARD-Hitnacht.

Zum Glück gerade die Entwarnung für die A293 Stadtautobahn Oldenburg, Oldenburg West, Oldenburg Nord. Kein Falschfahrer mehr zwischen Oldenburg, Nahdorst und Oldenburg, Etzhorn.

0: 1:31 Uhr. Der Verkehrsservice in der ARD hält nach, zunächst mit einer Gefahreninformation. Mainz-Bodenheim, dort starke Rauchentwicklung aufgrund eines Großbrandes. Es kommt zu massiver Rauchentwicklung, je nach Windrichtung kann es da auch zur Sichtbehinderung kommen, klar, Geruchsbelästigung. Die Feuerwehr ist im Einsatz. Die Handlungsempfehlung, meiden Sie das betroffene Gebiet, Warnbereich Mainz-Bodenheim. So, dann, dass der Falschfahrer weg ist auf der A293, das haben wir schon gebracht. Was aktuell ist, ist die A1 Hamburg Richtung Lübeck. Die Strecke ist zwischen Kreuzberg der Heide und Bad Oldesloe gesperrt wegen Bauarbeiten bis um 5. A4 Chemnitz Richtung Erfurt zwischen Hohenstein-Ernsthal und Klauchau Ost wegen Bauarbeiten auch bis um 5 gesperrt. Die A5 Frankfurt-Karlsruhe ist zwischen dem Kreuz Weinheim und Hirschberg in beiden Richtungen gesperrt bis um 5. Da laufen derzeit Arbeiten an den Hochspannungsleitungen. Und die A9 Halle-Leipzig Richtung Berlin ist zwischen Dessau-Süd und Dessau-Ost gesperrt nach einem Unfall mit 2 LKW. A10 Dreieck Spreeau Richtung Schönefelder Kreuz ist zwischen dem Dreieck Spreeau und Niederlehme nach einem Unfall gesperrt, dadurch auch dort Stau. Und die A17 Dresden-Prag ist zwischen Dresden-Gorbitz und Dresden-Südvorstadt in beiden Richtungen wegen Tunnelwartungsarbeiten bis um 5 gesperrt. Dann haben wir die A39 Braunschweig Richtung Wolfsburg. Die Strecke ist zwischen dem Kreuz Braunschweig Süd und Braunschweig Rautheim wegen Bauarbeiten bis Donnerstag jeweils zwischen 18 und 5 Uhr am Morgen gesperrt. A40 Duisburg Richtung Venlo ist zwischen Strahlen und dem Grenzübergang Strahlen wegen Bauarbeiten bis 6 Uhr gesperrt. Letzte Meldung, A94 München Richtung Passau. Die Einhausung Wimpasing ist wegen Wartungsarbeiten gesperrt. Bleiben Sie wach, bleiben Sie achtsam, kommen Sie gut und sicher an.
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0: Mit Romy Anders. Hi, hi.

0: Mittwoch heute schon wieder, der 2. September. Wir wünschen eine schöne Nacht. Sie hören die ARD Hit Nacht. Und Sie wissen, wie Sie uns erreichen können? An der 0800 80 80 110. Die Romy hier, hallo.
1: Hier ist Krischi. Ich habe mal eine Frage. Hm? Könnt ihr mal versuchen rauszukriegen, wie lange die Vollsperrung auf der A9 Richtung Berlin heute ungefähr sein wird? Würde mich freuen. Alles klar, dankeschön und weiter so. Tschüssi.
0: Tschüssi, Krischi. Ja, das verstehe ich total. Und wir waren vorhin auch im Gespräch mit unseren Kollegen im ARD-Hitnacht-Verkehrszentrum und die meinten auf der A9, das kann länger dauern, weil gab es einen Unfall mit zwei LKW, A9 Halle Leipzig Richtung Berlin zwischen Dessau Süd und Dessau Ost, daher dort die Sperrung und da kann man noch gar nicht sagen, wie lange das dauert. Also da bleiben wir auf jeden Fall dran, Krischi, danke schon für den Anruf. Und da ist noch jemand, die Romy hier, hallo.
2: Ja, hallo ihr Lieben, ARD-Hitnacht-Moderatoren und Moderatorinnen.
0: Ja.
2: Hier ist der Roland. Ja, erreicht man euch eigentlich immer unter dieser Nummer?
0: Na klar, 0800 80 80 110. Sie können natürlich auch gern schreiben. Das geht auch immer per Mail. ard-hitnacht@mdr.de. Am Fenster, City.

Liebe ARD-Nachtgemeinde, ob im Dienst oder gemütlich daheim, manche brauchen uns ja auch zum Einschlafen und das ist völlig okay. Wir wünschen eine gute Nacht, wir wünschen eine entspannte Zeit und vor allem für euch, die ihr gerade arbeiten müsst, wir wünschen euch jemanden, der gerne genau jetzt in dem Moment einen leckeren Kaffee kocht und euch mit einem Lächeln serviert. Das wäre doch was. Und kurz vor zwei, eine schöne Nacht mit der ARD-Hitnacht.

Die ARD-Hitnacht mit der Entwarnung für Mainz-Bodenheim. Vorhin wurde er gewarnt vor starker Rauchentwicklung, weil es da gebrannt hat. Die Warnung wurde jetzt aufgehoben für Mainz-Bodenheim.

Oh Mann, Leute, wir haben schon wieder einen Falschfahrer. In Potsdam auf der Notestraße zwischen der A115 Potsdam-Babelsberg und Wetzlarer Straße kommt Ihnen ein Falschfahrer entgegen. Äußerst rechts fahren, nicht überholen. Falschfahrer in Potsdam auf der Notestraße zwischen der A115 Potsdam-Babelsberg und Wetzlarer Straße ist ein Falschfahrer.

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1: Um 2 Uhr mit Milat Kupay. Russlands Präsident Putin hat die von Deutschland angekündigten Sanktionen als schweren Fehler bezeichnet. Auf einer Pressekonferenz sagte Putin, seiner Meinung laufe das eindeutig den Interessen des deutschen Volkes zuwider. Die Bundesregierung plant, das russische Generalkonsulat in Bonn und das russische Haus in Berlin zu schließen. Außerdem sollen die Einreisekontrollen für russische Staatsbürger verschärft und der Druck auf die russische Schattenflotte erhöht werden. Die Bundesregierung macht Russland für die Sprengstoffdrohne am Leipziger Flughafen verantwortlich. Innenminister Dobrindt sagte am Abend, Bauteile und Sprengstoff seien aus anderen hybriden Operationen Russlands bekannt.
2: Die vor Ort festgestellte Technik und das Zusammenspiel der einzelnen Elemente muss als professionell bezeichnet werden und lässt ein hohes Maß an technischer Expertise und erheblichen organisatorischen Aufwand bei der Tatplanung und der Tatdurchführung erkennen. Die abschließende Ausführung des versuchten Anschlags ist dem Bereich von Low-Level-Agenten zuzuordnen.
1: Der Vorstand von Volkswagen hat einem Medienbericht zufolge bereits beschlossen, 4 VW-Werke zu schließen. Der Wirtschaftswoche liegt nach eigenen Angaben ein entsprechendes Papier vor. Demnach soll die Produktion in Emden, Hannover, Zwickau und Neckarsulm zwischen 2031 und 2034 enden. Laut Magazin kann der Vorstand das am Aufsichtsrat vorbei umsetzen. In den vergangenen Tagen hatte es bei Volkswagen eine Reihe von Betriebsversammlungen gegeben. Hintergrund sind die Sparpläne des Unternehmens. Am Freitag kommt der Aufsichtsrat zusammen, dann könnten Entscheidungen fallen. Als Vergeltung für vorangegangene US-Attacken hat der Iran wieder mehrere Ziele im Nahen Osten und der Golfregion angegriffen. Jordanien fing nach eigenen Angaben 10 ballistische Raketen ab. Auch der mit den USA verbündete Golfstaat Kuwait berichtet von iranischen Drohnen, die von der Luftverteidigung abgewehrt wurden. Zuvor hatten die US-Streitkräfte iranische Militäranlagen ins Visier genommen. Borussia Dortmund hat die erste Hürde im DFB-Pokal genommen. Der deutsche Vizemeister setzte sich mit 5:0 beim Fußball-Oberligisten HEBC durch. Der Hamburger Stadtteilverein durfte sich immerhin über einen Rekord freuen. Dank des Umzugs ins Volksparkstadion kamen fast 46.000 Zuschauer. So viele Besucher waren noch nie bei einem DFB-Pokalspiel mit Beteiligung eines Fünftligisten. Das waren die Nachrichten. Und das Wetter in Deutschland, tagsüber vor allem im Nordwesten, zeitweise Regenschauer, sonst bei Sonne und Wolken meist trocken, die Temperaturen 18 bis 27 Grad. 2:03 Uhr.
3: Hier ist der Verkehrsservice in der ARD-Hitnacht. Wir haben schon wieder einen Falschfahrer in Potsdam auf der Notestraße zwischen der A115 Potsdam-Babelsberg und Wetzlarer Straße. Achtung, Ihnen kommt ein Falschfahrer entgegen. Äußerst rechts fahren, nicht überholen. Dann haben wir die A1 Hamburg Richtung Lübeck, ist zwischen dem Kreuz Bargte Heide und Bad Oldesloe wegen Bauarbeiten gesperrt bis um 5. Die A4 Chemnitz Richtung Erfurt ist zwischen Hohenstein-Ernsthal und Klaucher Ost gesperrt wegen Bauarbeiten bis um 5. Die Umleitung führt über die U50 und U52. Die A5 Frankfurt-Karlsruhe ist zwischen dem Kreuz Weinheim und Hirschberg in beiden Richtungen wegen Arbeiten an den Hochspannungsleitungen gesperrt, bis um 5, also auch da noch 3 Stunden. Und die A9 Halle-Leipzig Richtung Berlin ist zwischen Dessau Süd und Dessau Ost gesperrt nach einem Unfall mit 2 Lkw. Die A10 Dreieck Spreeau Richtung Schönefelder Kreuz ist zwischen dem Dreieck Spreeau und Niederlehme nach einem Unfall gesperrt, dadurch Stau. Und die A17 Dresden-Prag ist zwischen Dresden-Gorbitz und Dresden-Südvorstadt in beiden Richtungen wegen Tunnelwartungsarbeiten gesperrt, bis um 5. Die A39 Braunschweig Richtung Wolfsburg ist zwischen dem Kreuz Braunschweig-Süd und Braunschweig-Grautheim wegen Bauarbeiten gesperrt. Und die A40 Duisburg Richtung Venlo ist zwischen Strahlen und dem Grenzübergang Strahlen wegen Bauarbeiten bis um 6 gesperrt. Warum betone ich das Strahlen so? Das wird ja geschrieben STRAELEN, habe ich vorhin aus Versehen Strählen gesagt. Sofort gab es natürlich Anrufe und Mails. Es heißt Strahlen. Ihr Lieben, Dankeschön fürs Bescheid geben an dieser Stelle. So, dann haben wir noch die A94 München Richtung Passau. Die letzte Meldung, die Einhausung Wimpasing ist wegen Wartungsarbeiten gesperrt. Kommt gut an.